0: Union noch einmal darüber sprechen. Viele Pflanzen, die im Schatten von Solaranlagen wachsen, kommen damit besser zurecht als gedacht. Laut einer neuen Studie passen etwa Kartoffeln oder Gerste ihren Stoffwechsel so an, dass sie mit weniger Licht auskommen. Das Wissen kann helfen, Äcker doppelt zu nutzen für Photovoltaik und Anbau. Norwegens neuer König Haakon hat seine erste Rede als Staatsoberhaupt gehalten. Dabei würdigte er seinen verstorbenen Vater Harald. Haakon dankte zugleich für die große Anteilnahme nach dessen Tod. Mit Blick auf seine eigene Amtszeit sprach er von einer großen Aufgabe. Die USA haben sich Zugriff auf riesige Ölvorkommen in Venezuela gesichert. Es geht um mehr Öl, als 30.000 Supertanker transportieren könnten. Damit verdoppelt sich laut US-Präsident Trump die US-Ölreserve. Venezuelas Übergangspräsidentin Rodriguez hofft auf Milliardeninvestitionen in ihr Land und sprudelnde Steuereinnahmen in Höhe von mehr als 200 Milliarden Dollar. Die USA hatten ihren Vorgänger Maduro im Januar entführt. Nach der Sturzflut in Nepal und Tibet suchen Einsatzkräfte weiter fieberhaft nach Überlebenden. Die Zahl der Vermissten ist auf 2500 gestiegen. Über 600 Tote wurden geborgen. Meterhoher Schlamm und zerstörte Straßen machen die Rettungsarbeiten extrem schwierig. Borussia Dortmund ist mit einem Sieg in die neue Bundesliga-Saison gestartet. 2:0 gewinnt der BVB gegen den HSV. Auch Bundesliga-Neuling Elversberg gewinnt sein Auftaktmatch gegen Leverkusen mit 3:2. Die weiteren Ergebnisse: Köln-Hoffenheim 3:2, Mainz-Paderborn 0:0, Leipzig-Gladbach 3:0 und Union Berlin-Eintracht Frankfurt 3:3.
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1: Muss ja nicht tanzen sein, aber Frauen spätestens ab der Lebensmittel, die kriegen Hummeln in den Händen. Die wollen sich entwickeln, die wollen neue Sachen entdecken, die wollen an neue Reiseziele, die wollen neue Leute kennenlernen. Und die Typen meistens, die denken, boah, lass die reden, das sind die Hormone, das geht vorbei. Und die Frauen hören sich das ein, zwei Jahre an und dann sind die weg. Mit dem Yoga-Lehrer. Weil der so beweglich ist. Jungs, wenn ihr einen Yogakurs macht, das ist die beste Chance. Da machen Frauen freiwillig Dinge, da bettelst du in der Ehe sonst lange für. Ja? Frauen lassen sich das nicht lange bieten. Sie sind dann weg. Und was passiert dann, wenn der Typ ewig nicht sich entwickelt und dann wollen die Frauen über Gefühle reden und du denkst, das ging doch bisher auch ohne. Was passiert dann? Dann fallen die Männer plötzlich in ein tiefes Loch. Und dann werden die depressiv und kommen in eine psychosomatische Klinik. Und Männer, ratet mal, was ihr da machen müsst. Yoga, Achtsamkeit und über Gefühle reden.
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Isaac war vor etwas mehr als 2 Jahren unser Teilnehmer beim Eurovision Song Contest in Malmö und das weitaus erfolgreicher, als die meisten angenommen hatten. 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Und falls ihr eines seiner Konzerte gesehen habt, kennt ihr diesen totalen Ohrwurm mit den treibenden Beats schon, war nämlich immer der Abschluss.

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2: Im Studio Cornelius Dreger. Die Bundesregierung macht Russland wohl in den kommenden Tagen für den versuchten Drohnenanschlag am Leipziger Flughafen verantwortlich. Das berichten Welt am Sonntag und Politico. Philipp Nützig mit den Einzelheiten.
3: Demnach plant Berlin eigene Strafmaßnahmen. Parallel soll es neue EU-Sanktionen geben. Unklar ist noch, ob nur einzelne Russen oder der Kreml verantwortlich gemacht werden sollen. Eine Rolle spielt wohl auch der kürzliche Waffenfund bei Berlin. Der Verfassungsschutz hatte in einem Wald ein Erddepot mit zwei Waffen und viel Munition entdeckt. Tatverdächtig ist da ein 24-jähriger Ukrainer, der im Auftrag Russlands Anschläge geplant haben soll.
2: Bundesarbeitsministerin Baas will die geplante Krankschreibung ab dem ersten Tag noch einmal auf den Prüfstand stellen. Den Funke-Zeitungen sagte sie, die SPD hält das inhaltlich für falsch. Sie befürchtet, dass Arbeitnehmer dadurch unnötig lange krankgeschrieben werden, etwa bei leichten Infekten. Angesichts geplanter Ausnahmen für tarifgebundene Unternehmen stellt sich außerdem die Frage nach dem Sinn der Regelung, so Baas. Sie will nun mit der Union noch einmal darüber sprechen. Viele Pflanzen, die im Schatten von Solaranlagen wachsen, kommen damit besser zurecht als gedacht. Laut einer neuen Studie passen etwa Kartoffeln oder Gerste ihren Stoffwechsel so an, dass sie mit weniger Licht auskommen. Das Wissen kann helfen, Äcker doppelt zu nutzen für Photovoltaik und Anbau. Norwegens neuer König Haakon hat seine erste Rede als Staatsoberhaupt gehalten. Dabei würdigte er seinen verstorbenen Vater Harald. Haakon dankte zugleich für die große Anteilnahme nach dessen Tod. Mit Blick auf seine eigene Amtszeit sprach er von einer großen Aufgabe. Die USA haben sich Zugriff auf riesige Ölvorkommen in Venezuela gesichert. Es geht um mehr Öl, als 30.000 Supertanker transportieren könnten. Damit verdoppelt sich laut US-Präsident Trump die US-Ölreserve. Venezuelas Übergangspräsidentin Rodriguez hofft auf Milliardeninvestitionen in ihr Land und sprudelnde Steuereinnahmen in Höhe von mehr als 200 Milliarden Dollar. Die USA hatten ihren Vorgänger Maduro im Januar entführt. Nach der Sturzflut in Nepal und Tibet suchen Einsatzkräfte weiter fieberhaft nach Überlebenden. Die Zahl der Vermissten ist auf 2500 gestiegen. Über 600 Tote wurden geborgen. Meterhoher Schlamm und zerstörte Straßen machen die Rettungsarbeiten extrem schwierig. Borussia Dortmund ist mit einem Sieg in die neue Bundesliga-Saison gestartet. 2:0 gewinnt der BVB gegen den HSV. Auch Bundesliga-Neuling Elversberg gewinnt sein Auftaktmatch gegen Leverkusen mit 3:2. Die weiteren Ergebnisse: Köln-Hoffenheim 3:2, Mainz-Paderborn 0:0, Leipzig-Gladbach 3:0 und Union Berlin-Eintracht Frankfurt 3:3.
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1: Ich bin halt als Frau natürlich auch dazu verdammt, ich muss meine ganzen Wörter loswerden. Also wir Frauen haben sehr viele Wörter am Tag, die wir unter das Volk bringen müssen. Männer, die haben das große Glück, die grunzen morgens einmal und dann kommen die bis mittags. Ja. So ist es. Es gibt aber ein Glück Unterschiede zwischen Männern und Frauen. Wäre ja auch sonst langweilig. Allein schon, geh mal in den Supermarkt. Ja? Mit

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2: Im Studio Cornelius Dreger. Die Bundesregierung will Russland wohl in den kommenden Tagen für den versuchten Drohnenanschlag am Leipziger Flughafen verantwortlich machen. Das schreiben Welt am Sonntag und Politico. Demnach plant Berlin eigene Strafmaßnahmen. Parallel soll es neue EU-Sanktionen geben. Eine Rolle spielt wohl auch der Fund von Waffen in einem Erddepot bei Berlin. Tatverdächtig ist da ein 24-jähriger Ukrainer, der im Auftrag Russlands Anschläge geplant haben soll. Auf immer mehr deutschen Äckern entstehen große Photovoltaikanlagen. Für die Landwirtschaft bleiben die Flächen trotzdem interessant. Eine neue Studie zeigt, dass eine Reihe typischer Ackerpflanzen mit dem Schatten durch die Solarmodule viel besser zurechtkommt als gedacht. Anne Brauer.
3: Forscher aus Hohenheim und Jülich haben beobachtet, dass etwa Gerste, Kartoffeln oder Ackerbohnen sich den neuen Bedingungen anpassen. Sie verändern ihren Stoffwechsel so, dass sie mit weniger Licht auskommen, um den Kohlenstoff aus der Luft zu binden und zu wachsen. Dieses Wissen kann helfen, Flächen doppelt zu nutzen. Für Solarenergie und Anbau. Und im Schatten der Solarmodule bleibt ja auch der Boden kühler und die Feuchtigkeit länger erhalten. Gerade in Hitzesommern wie diesem ein weiterer positiver Effekt.
2: Wenige Tage nach der Sturzflut im Himalaya hat Nepal weltweit um Unterstützung gebeten. Gebraucht werden beispielsweise Experten, die Leute aus verschütteten Tunneln retten können. Die Zahl der Toten nach dem Unglück ist inzwischen auf fast 700 gestiegen. Fast 3000 Menschen werden noch vermisst. Alarm auf einem Eurowings-Flug von Köln nach Mallorca. Die Maschine musste am Abend in Paris notlanden. In der hinteren Bordküche hatte sich Dampf entwickelt, berichtet RTL. Die Piloten konnten das Flugzeug sicher landen. An Bord waren 131 Passagiere und die Besatzung. Die USA und Venezuela haben einen riesigen Öldeal geschlossen. Die USA bekommen Zugriff auf 65 Milliarden Barrel Erdöl. Philipp Nützig.
4: Laut US-Präsident Trump verdoppeln sich dadurch die Ölreserven der USA. Für Amerikaner bedeutet das über Jahre günstigere Spritpreise. Die Vereinbarung sieht private Investitionen in Höhe von 100 Milliarden Dollar in Venezuela vor. In die venezolanische Staatskasse sollen über 200 Milliarden fließen, sagt Übergangspräsidentin Rodriguez. Sie hat den Weg für ausländische Ölinvestitionen in dem Land freigemacht. Ihr Vorgänger Maduro war im Januar von den USA entführt worden.
2: Die SV Elversberg feiert einen Traumstart in ihre erste Bundesliga-Saison. Der Club aus dem Saarland gewinnt sein Auftaktmatch gegen Leverkusen mit 3:2. Im Abendspiel konnte sich der BVB mit 2:0 gegen den HSV durchsetzen. Die weiteren Ergebnisse: Köln-Hoffenheim 3:2, Mainz-Paderborn 0:0, Leipzig-Gladbach 3:0 und Union Berlin-Eintracht Frankfurt 3:3.
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1: Mein Sohn ist so richtig erwachsen. Also der geht jetzt stellenweise, guckt in den Himmel und sagt, oh, da kommt was auf uns zu. Es zieht so. Manchmal sagt er Dinge wie, das ist hier kein Fahrradweg. Es ist beängstigend. Gott sei Dank hat er seinen Schwachmatenvater. Ich meine, ich brauche den auch. Weil an meinem Sohn merke ich ja, wie ich wegopper. Ich bin ja komplett am Wegfermentieren. Ist tatsächlich, das ist so. Der musste mich, ich hatte eine Einladung, ich darf ja jetzt überall mitmachen. Als so eine Art, keine Ahnung, rasierter Braunbär. Und deswegen war ich auf der 1 Live Krone. Das war toll. Richtig hier dieser Radiopreis, bam, bam, bam. Ich kannte als einzige Person, die da war, Nina Tschuber vom Sehen. Punkt. Mein Sohn musste wirklich Deutsch für mich dolmetschen, weil da so viele deutsche Hip-Hopper waren. Ich habe nichts gecheckt. Da kam so ein kantiger Typ auf mich zu und sagte, du bist stabil. Und ich sagte, du bist selber stabil, du Pisser, zieh Leine. Ich weiß gar nicht, was die Leute von mir wollen. Ey.
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2: Im Studio Cornelius Dreger. Schönen guten Morgen. Die Bundesregierung macht Russland wohl in den kommenden Tagen für den versuchten Drohnenanschlag am Leipziger Flughafen verantwortlich. Das berichten Welt am Sonntag und Politico. Philipp Nützig mit den Einzelheiten.
3: Demnach plant Berlin eigene Strafmaßnahmen. Parallel soll es neue EU-Sanktionen geben. Unklar ist noch, ob nur einzelne Russen oder der Kreml verantwortlich gemacht werden sollen. Eine Rolle spielt wohl auch der kürzliche Waffenfund bei Berlin. Der Verfassungsschutz hatte in einem Wald ein Erddepot mit zwei Waffen und viel Munition entdeckt. Tatverdächtig ist da ein 24-jähriger Ukrainer, der im Auftrag Russlands Anschläge geplant haben soll.
2: Bundesarbeitsministerin Baas will die geplante Krankschreibung ab dem ersten Tag noch einmal auf den Prüfstand stellen. Den Funke-Zeitungen sagte sie, die SPD hält das inhaltlich für falsch. Sie befürchtet, dass Arbeitnehmer dadurch unnötig lange krankgeschrieben werden, etwa bei leichten Infekten. Angesichts geplanter Ausnahmen für tarifgebundene Unternehmen stellt sich außerdem die Frage nach dem Sinn der Regelung, so Baas. Sie will nun mit der Union noch einmal darüber sprechen. Viele Pflanzen, die im Schatten von Solaranlagen wachsen, kommen damit besser zurecht als gedacht. Laut einer neuen Studie passen etwa Kartoffeln oder Gerste ihren Stoffwechsel so an, dass sie mit weniger Licht auskommen. Das Wissen kann helfen, Äcker doppelt zu nutzen für Photovoltaik und Anbau. Norwegens neuer König Haakon hat seine erste Rede als Staatsoberhaupt gehalten. Dabei würdigte er seinen verstorbenen Vater Harald. Haakon dankte zugleich für die große Anteilnahme nach dessen Tod. Mit Blick auf seine eigene Amtszeit sprach er von einer großen Aufgabe. Die USA haben sich Zugriff auf riesige Ölvorkommen in Venezuela gesichert. Es geht um mehr Öl, als 30.000 Supertanker transportieren könnten. Damit verdoppelt sich laut US-Präsident Trump die US-Ölreserve. Venezuelas Übergangspräsidentin Rodriguez hofft auf Milliardeninvestitionen in ihr Land und sprudelnde Steuereinnahmen in Höhe von mehr als 200 Milliarden Dollar. Die USA hatten ihren Vorgänger Maduro im Januar entführt. Wenige Tage nach der Sturzflut im Himalaya hat Nepal weltweit um Unterstützung gebeten. Gebraucht werden beispielsweise Experten, die Leute aus verschütteten Tunneln retten können. Die Zahl der Toten nach dem Unglück ist inzwischen auf fast 700 gestiegen. Fast 3000 Menschen werden noch vermisst. Und die Ergebnisse der Samstagsspiele des ersten Spieltags der Fußball-Bundesliga. Dortmund HSV 2:0, Köln-Hoffenheim 3:2, Mainz-Paderborn 0:0, Leipzig-Gladbach 3:0, Elversberg-Leverkusen 3:2 und Union Berlin-Eintracht Frankfurt 3:3.
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1: Elternsprechtag zum Beispiel, das war die Hölle für mich. Bis mein Kollege Ali zu mir kam, der hat mir einen Tipp gegeben. Der meinte, Aslan, du musst einfach nur falsch übersetzen. Das stimmt. Wie dumm ich immer war. Ich bin direkt zum nächsten Elternsprechtag mit meiner Mutter gegangen. Ich komme in den Klassenraum, ich öffne die Tür vom Klassenraum. Meine Lehrerin war ready. Die stand so mit einer Papyrusrolle da. Schon alles drauf, was ich jemals gemacht habe. Die hat direkt losgelegt. Aslan kommt jeden Tag zu spät zur Schule. Lass mich doch erstmal reinkommen. Was ist denn das für ein Benehmen? So richtig sauer, bier mir doch was zu trinken an oder so. So benimmt man sich doch nicht. Ich sollte deine Mutter anrufen. Eine halbe Stunde lang hat die alles ausgepackt, was ich jemals gemacht habe. Aber ich war entspannt. Ich hatte ja noch Alis Plan in der Hinterhand. Immer war sie fertig. Ich habe mich zu meiner Mutter gedreht. Ich meinte, alles gut. Ich habe einfach 5 Minuten lang vergessen, dass meine Mama Gudrun heißt. Die hat jedes Wort verstanden.
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0: Danke.
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1: Im Studio Cornelius Dreger. Schönen guten Morgen. Die Bundesregierung macht Russland wohl in den kommenden Tagen für den versuchten Drohnenanschlag am Leipziger Flughafen verantwortlich. Das berichten Welt am Sonntag und Politico. Philipp Nützig mit den Einzelheiten.
2: Demnach plant Berlin eigene Strafmaßnahmen. Parallel soll es neue EU-Sanktionen geben. Unklar ist noch, ob nur einzelne Russen oder der Kreml verantwortlich gemacht werden sollen. Eine Rolle spielt wohl auch der kürzliche Waffenfund bei Berlin. Der Verfassungsschutz hatte in einem Wald ein Erddepot mit zwei Waffen und viel Munition entdeckt. Tatverdächtig ist da ein 24-jähriger Ukrainer, der im Auftrag Russlands Anschläge geplant haben soll.
1: Bundesarbeitsministerin Baas will die geplante Krankschreibung ab dem ersten Tag noch einmal auf den Prüfstand stellen. Den Funke-Zeitungen sagte sie, die SPD hält das inhaltlich für falsch. Sie befürchtet, dass Arbeitnehmer dadurch unnötig lange krankgeschrieben werden, etwa bei leichten Infekten. Angesichts geplanter Ausnahmen für tarifgebundene Unternehmen stellt sich außerdem die Frage nach dem Sinn der Regelung, so Baas. Sie will nun mit der Union noch einmal darüber sprechen. Viele Pflanzen, die im Schatten von Solaranlagen wachsen, kommen damit besser zurecht als gedacht. Laut einer neuen Studie passen etwa Kartoffeln oder Gerste ihren Stoffwechsel so an, dass sie mit weniger Licht auskommen. Das Wissen kann helfen, Äcker doppelt zu nutzen für Photovoltaik und Anbau. Norwegens neuer König Haakon hat seine erste Rede als Staatsoberhaupt gehalten. Dabei würdigte er seinen verstorbenen Vater Harald. Haakon dankte zugleich für die große Anteilnahme nach dessen Tod. Mit Blick auf seine eigene Amtszeit sprach er von einer großen Aufgabe. Die USA haben sich Zugriff auf riesige Ölvorkommen in Venezuela gesichert. Es geht um mehr Öl, als 30.000 Supertanker transportieren könnten. Damit verdoppelt sich laut US-Präsident Trump die US-Ölreserve. Venezuelas Übergangspräsidentin Rodriguez hofft auf Milliardeninvestitionen in ihr Land und sprudelnde Steuereinnahmen in Höhe von mehr als 200 Milliarden Dollar. Die USA hatten ihren Vorgänger Maduro im Januar entführt. Wenige Tage nach der Sturzflut im Himalaya hat Nepal weltweit um Unterstützung gebeten. Gebraucht werden beispielsweise Experten, die Leute aus verschütteten Tunneln retten können. Die Zahl der Toten nach dem Unglück ist inzwischen auf fast 700 gestiegen. Fast 3000 Menschen werden noch vermisst. Und die Ergebnisse der Samstagsspiele des ersten Spieltags der Fußball-Bundesliga. Dortmund HSV 2:0, Köln-Hoffenheim 3:2, Mainz-Paderborn 0:0, Leipzig-Gladbach 3:0, Elversberg-Leverkusen 3:2 und Union Berlin-Eintracht Frankfurt 3:3.
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1: Wir waren ja letzte Woche auf dem Schulkonzert von unserem Benny. Das war vielleicht eine Scheiße. Der Schulleiter hielt eine Ansprache. Als er seinen Endlosmonolog irgendwann beendet hatte, gab es einen Riesenbeifall. Der hat mich wieder aufgeweckt. Ja, und dann kam Benny auf die Bühne. Ich natürlich direkt mein Handy gezückt, ne, so auf ihn gerichtet, so getan, als ob ich filmen würde, ja, um ihn zu supporten. Benny hat dann den Anfang von Smoke on the Water gespielt, auf seiner Querflöte. Vier Töne und er hat keinen einzigen davon getroffen. Im Saal spielten sich Szenen wie beim Untergang der Titanic ab. Alles, was noch konnte, rannte zu den Ausgängen, ja, die natürlich verschlossen waren. Klar, ich meine, die Schule hatte so ein Konzert ja nicht zum ersten Mal gemacht. Die wussten ja, wie sowas endet.
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3: Im Studio Cornelius Dreger. Schönen guten Morgen. Die Bundesregierung will Russland wohl in den kommenden Tagen für den versuchten Drohnenanschlag am Leipziger Flughafen verantwortlich machen. Das schreiben Welt am Sonntag und Politico. Demnach plant Berlin eigene Strafmaßnahmen. Parallel soll es neue EU-Sanktionen geben. Eine Rolle spielt wohl auch der Fund von Waffen in einem Erddepot bei Berlin. Tatverdächtig ist da ein 24-jähriger Ukrainer, der im Auftrag Russlands Anschläge geplant haben soll. Auf immer mehr deutschen Äckern entstehen große Photovoltaikanlagen. Für die Landwirtschaft bleiben die Flächen trotzdem interessant. Eine neue Studie zeigt, dass eine Reihe typischer Ackerpflanzen mit dem Schatten durch die Solarmodule viel besser zurechtkommt als gedacht. Anne Brauer.
4: Forscher aus Hohenheim und Jülich haben beobachtet, dass etwa Gerste, Kartoffeln oder Ackerbohnen sich den neuen Bedingungen anpassen. Sie verändern ihren Stoffwechsel so, dass sie mit weniger Licht auskommen, um den Kohlenstoff aus der Luft zu binden und zu wachsen. Dieses Wissen kann helfen, Flächen doppelt zu nutzen für Solarenergie und Anbau. Und im Schatten der Solarmodule bleibt ja auch der Boden kühler und die Feuchtigkeit länger erhalten. Gerade in Hitzesommern wie diesem ein weiterer positiver Effekt.
3: Wenige Tage nach der Sturzflut im Himalaya hat Nepal weltweit um Unterstützung gebeten. Gebraucht werden beispielsweise Experten, die Leute aus verschütteten Tunneln retten können. Die Zahl der Toten nach dem Unglück ist inzwischen auf fast 700 gestiegen. Fast 3000 Menschen werden noch vermisst. Alarm auf einem Eurowings-Flug von Köln nach Mallorca. Die Maschine musste am Abend in Paris notlanden. In der hinteren Bordküche hatte sich Dampf entwickelt, berichtet RTL. Die Piloten konnten das Flugzeug sicher landen. An Bord waren 131 Passagiere und die Besatzung. Die USA und Venezuela haben einen riesigen Öldeal geschlossen. Die USA bekommen Zugriff auf 65 Milliarden Barrel Erdöl. Philipp Nützig.
5: Laut US-Präsident Trump verdoppeln sich dadurch die Ölreserven der USA. Für Amerikaner bedeutet das über Jahre günstigere Spritpreise. Die Vereinbarung sieht private Investitionen in Höhe von 100 Milliarden Dollar in Venezuela vor. In die venezolanische Staatskasse sollen über 200 Milliarden fließen, sagt Übergangspräsidentin Rodriguez. Sie hat den Weg für ausländische Ölinvestitionen in dem Land freigemacht. Ihr Vorgänger Maduro war im Januar von den USA entführt worden.
3: Borussia Dortmund ist mit einem Sieg in die neue Bundesliga-Saison gestartet. 2:0 gewinnt der BVB gegen den HSV. Auch Bundesliga-Neuling Elversberg gewinnt sein Auftaktmatch gegen Leverkusen mit 3:2. Die weiteren Ergebnisse: Köln-Hoffenheim 3:2, Mainz-Paderborn 0:0, Leipzig-Gladbach 3:0 und Union Berlin-Eintracht Frankfurt 3:3.
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1: Mein schlimmster Auftritt war im Gefängnis. Wirklich, Justizvollzugsanstalt Heilbronn. Ein Kumpel von mir ist Wärter, hat gemeint, Özcan Bruder, kannst du dir vorstellen, bei uns im Gefängnis eine Show zu machen? Muss man sich vorstellen, es ist ein Sportplatz, Wände sind 10 Meter hoch, Stacheldraht drumherum. Und es war Sommer, 40 Grad, und die haben in der Mitte eine kleine Bühne aufgebaut. Mit Mikrofonständer habe ich zu meinem Kumpel gemeint, ich so, hey Bro, warum habt ihr keinen Sonnenschutz oder seitliche Wände hingemacht für die Sonne? Dann hat er gemeint, Özcan, wir Wärter, wir müssen aus jeder Perspektive auf die Bühne schauen können. Es kann sein, dass während deinem Auftritt einer der Insassen Schraubenzieher zieht, hochrennt und dir einen Hals sticht. Dann sehen wir das und dann können wir hoch und den wegziehen. Wann genau zieht ihr den dann weg? Dann habe ich gesagt, warum steht ihr nicht die ganze Zeit an der Bühne? Da gesagt, Morok, wir stehen doch nicht in der Sonne eine Stunde lang, Alter.
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3: Im Studio Cornelius Dreger. Schönen guten Morgen. Die Bundesregierung will Russland wohl in den kommenden Tagen für den versuchten Drohnenanschlag am Leipziger Flughafen verantwortlich machen. Das schreiben Welt am Sonntag und Politico. Demnach plant Berlin eigene Strafmaßnahmen. Parallel soll es neue EU-Sanktionen geben. Eine Rolle spielt wohl auch der Fund von Waffen in einem Erddepot bei Berlin. Tatverdächtig ist da ein 24-jähriger Ukrainer, der im Auftrag Russlands Anschläge geplant haben soll. Auf immer mehr deutschen Äckern entstehen große Photovoltaikanlagen. Für die Landwirtschaft bleiben die Flächen trotzdem interessant. Eine neue Studie zeigt, dass eine Reihe typischer Ackerpflanzen mit dem Schatten durch die Solarmodule viel besser zurechtkommt als gedacht. Anne Brauer.
4: Forscher aus Hohenheim und Jülich haben beobachtet, dass etwa Gerste, Kartoffeln oder Ackerbohnen sich den neuen Bedingungen anpassen. Sie verändern ihren Stoffwechsel so, dass sie mit weniger Licht auskommen, um den Kohlenstoff aus der Luft zu binden und zu wachsen. Dieses Wissen kann helfen, Flächen doppelt zu nutzen für Solarenergie und Anbau. Und im Schatten der Solarmodule bleibt ja auch der Boden kühler und die Feuchtigkeit länger erhalten. Gerade in Hitzesommern wie diesem ein weiterer positiver Effekt.
3: Wenige Tage nach der Sturzflut im Himalaya hat Nepal weltweit um Unterstützung gebeten. Gebraucht werden beispielsweise Experten, die Leute aus verschütteten Tunneln retten können. Die Zahl der Toten nach dem Unglück ist inzwischen auf fast 700 gestiegen. Fast 3000 Menschen werden noch vermisst. Alarm auf einem Eurowings-Flug von Köln nach Mallorca. Die Maschine musste am Abend in Paris notlanden. In der hinteren Bordküche hatte sich Dampf entwickelt, berichtet RTL. Die Piloten konnten das Flugzeug sicher landen. An Bord waren 131 Passagiere und die Besatzung. Die USA und Venezuela haben einen riesigen Öldeal geschlossen. Die USA bekommen Zugriff auf 65 Milliarden Barrel Erdöl. Philipp Nützig.
5: Laut US-Präsident Trump verdoppeln sich dadurch die Ölreserven der USA. Für Amerikaner bedeutet das über Jahre günstigere Spritpreise. Die Vereinbarung sieht private Investitionen in Höhe von 100 Milliarden Dollar in Venezuela vor. In die venezolanische Staatskasse sollen über 200 Milliarden fließen, sagt Übergangspräsidentin Rodriguez. Sie hat den Weg für ausländische Ölinvestitionen in dem Land freigemacht. Ihr Vorgänger Maduro war im Januar von den USA entführt worden.
3: Borussia Dortmund ist mit einem Sieg in die neue Bundesliga-Saison gestartet. 2:0 gewinnt der BVB gegen den HSV. Auch Bundesliga-Neuling Elversberg gewinnt sein Auftaktmatch gegen Leverkusen mit 3:2. Die weiteren Ergebnisse: Köln-Hoffenheim 3:2, Mainz-Paderborn 0:0, Leipzig-Gladbach 3:0 und Union Berlin-Eintracht Frankfurt 3:3.
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1: Einer unserer Verteidiger hieß Knockout. Ich weiß gar nicht, warum man den so genannt hat. Der hat mal gesagt, beim Boxen Zweiter werden, das ist nicht gut. Der einzige in Duisburg, der beim Eishockey mal eine 2-Minuten-Strafe als Zuschauer gekriegt hat. Schiedsrichter, Fehlentscheidung, ist ja über die Scheiben geklettert, hat sich die Eismaschine genommen, Schiri hinterher. Hat 2 Minuten gekriegt wegen Fahren ohne Fahrerlaubnis, weil die hatte er vorher verloren. Und zwar ist er besoffen durch so ein Waldstück gefahren, stand direkt ein Polizist mit der Kelle. Ne, Sie wissen, warum wir sie anhalten. Ja, sie wollten mir zeigen, dass es auch kleine Tennisschläger gibt. Ja, warten Sie mal, wir fahren mal an. Ihre Reifen sind abgefahren. Ja, aber Ihre Uniform ist auch stylisch. Sagt er, steigen Sie mal aus. Er steigt aus, rennt weg. Bleiben Sie stehen. Sagt er, bleib du doch stehen, hier läuft doch keiner hinterher. Aber war cool. Der hat auch zu mir gesagt, weißt du, warum Boxer vom Kampf keinen Sex haben sollen? Ich sag, nee, die mögen sich nicht.
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2: Im Studio Cornelius Dreger. Schönen guten Morgen. Die Bundesregierung will Russland wohl in den kommenden Tagen für den versuchten Drohnenanschlag am Leipziger Flughafen verantwortlich machen. Das schreiben Welt am Sonntag und Politico. Demnach plant Berlin eigene Strafmaßnahmen. Parallel soll es neue EU-Sanktionen geben. Eine Rolle spielt wohl auch der Fund von Waffen in einem Erddepot bei Berlin. Tatverdächtig ist da ein 24-jähriger Ukrainer, der im Auftrag Russlands Anschläge geplant haben soll. Auf immer mehr deutschen Äckern entstehen große Photovoltaikanlagen. Für die Landwirtschaft bleiben die Flächen trotzdem interessant. Eine neue Studie zeigt, dass eine Reihe typischer Ackerpflanzen mit dem Schatten durch die Solarmodule viel besser zurechtkommt als gedacht. Anne Brauer.
3: Forscher aus Hohenheim und Jülich haben beobachtet, dass etwa Gerste, Kartoffeln oder Ackerbohnen sich den neuen Bedingungen anpassen. Sie verändern ihren Stoffwechsel so, dass sie mit weniger Licht auskommen, um den Kohlenstoff aus der Luft zu binden und zu wachsen. Dieses Wissen kann helfen, Flächen doppelt zu nutzen für Solarenergie und Anbau. Und im Schatten der Solarmodule bleibt ja auch der Boden kühler und die Feuchtigkeit länger erhalten. Gerade in Hitzesommern wie diesem ein weiterer positiver Effekt.
2: Wenige Tage nach der Sturzflut im Himalaya hat Nepal weltweit um Unterstützung gebeten. Gebraucht werden beispielsweise Experten, die Leute aus verschütteten Tunneln retten können. Die Zahl der Toten nach dem Unglück ist inzwischen auf fast 700 gestiegen. Fast 3000 Menschen werden noch vermisst. Alarm auf einem Eurowings-Flug von Köln nach Mallorca. Die Maschine musste am Abend in Paris notlanden. In der hinteren Bordküche hatte sich Dampf entwickelt, berichtet RTL. Die Piloten konnten das Flugzeug sicher landen. An Bord waren 131 Passagiere und die Besatzung. Die USA und Venezuela haben einen riesigen Öldeal geschlossen. Die USA bekommen Zugriff auf 65 Milliarden Barrel Erdöl. Philipp Nützig.
4: Laut US-Präsident Trump verdoppeln sich dadurch die Ölreserven der USA. Für Amerikaner bedeutet das über Jahre günstigere Spritpreise. Die Vereinbarung sieht private Investitionen in Höhe von 100 Milliarden Dollar in Venezuela vor. In die venezolanische Staatskasse sollen über 200 Milliarden fließen, sagt Übergangspräsidentin Rodriguez. Sie hat den Weg für ausländische Ölinvestitionen in dem Land freigemacht. Ihr Vorgänger Maduro war im Januar von den USA entführt worden.
2: Borussia Dortmund ist mit einem Sieg in die neue Bundesliga-Saison gestartet. 2:0 gewinnt der BVB gegen den HSV. Auch Bundesliga-Neuling Elversberg gewinnt sein Auftaktmatch gegen Leverkusen mit 3:2. Die weiteren Ergebnisse: Köln-Hoffenheim 3:2, Mainz-Paderborn 0:0, Leipzig-Gladbach 3:0 und Union Berlin-Eintracht Frankfurt 3:3.
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1: Ich war sehr lange ganz alleine. Oh, so schön. Aber ich bin wieder vergeben. Das war echt so schön. Sie ist wirklich toll. Sie ist wirklich der absolute Hammer. Es gibt natürlich sehr viele Dinge, die wir sehr gerne zusammen machen, sagt sie. Ihr seid sehr aufmerksam. Hört auf damit. Also, wir lieben das zum Beispiel, zusammen in die Stadt zu gehen. Das ist wirklich toll. Ich weiß noch, als wir das erste Mal in der Stadt waren, da waren wir so ganz frisch zusammen und da hatte ich noch 116 Kilo. 116 Kilo. Da war ich so in einem Modus, wo ich dachte so, ich möchte mich nicht vor ihr ausziehen. Und ich habe mir halt so überlegt, pass auf, ich werde mir einfach nichts kaufen, nichts anprobieren. Dafür kaufe ich ihr sehr viele Sachen. Win-win, alles perfekt. Jetzt habe ich einen Fehler gemacht. Ihr müsst euch vorstellen, wir waren in der Stadt zusammen und ich sehe ein T-Shirt, das mir gefällt. Ich, Depp, heb es hoch. Der Verkäufer riecht das, kommt zu mir so, hey, kann ich was für dich tun? Ich sag ja, geh weg. Und ich so, nein, ich bitte. Also, und er so, komm, dir gefällt doch das T-Shirt. Ich so, ja, und welche Größe brauchst du? Und dann gucke ich ihn an, so, ja, ich hätte das gerne in L. Ey, da guckt der Assi mich an, ja, und ich wäre gern Pilot.
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0: Danke.
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3: Im Studio Sönke Röhling. Schönen guten Morgen. Die Bundesregierung macht Russland wohl in den kommenden Tagen für den versuchten Drohnenanschlag am Leipziger Flughafen verantwortlich. Das berichten Welt am Sonntag und Politico. Philipp Nützig mit den Einzelheiten.
4: Demnach plant Berlin eigene Strafmaßnahmen. Parallel soll es neue EU-Sanktionen geben. Unklar ist noch, ob nur einzelne Russen oder der Kreml verantwortlich gemacht werden sollen. Eine Rolle spielt wohl auch der kürzliche Waffenfund bei Berlin. Der Verfassungsschutz hatte in einem Wald ein Erddepot mit zwei Waffen und viel Munition entdeckt. Tatverdächtig ist da ein 24-jähriger Ukrainer, der im Auftrag Russlands Anschläge geplant haben soll.
3: Saubere Züge und Bahnhöfe und mehr Sicherheit. An diesen Punkten will die Deutsche Bahn weiter feilen und dafür auch mehr Geld in die Hand nehmen. Das berichtet die Bild am Sonntag. Mehr von Tom Husse.
5: Ein entsprechendes Sofortprogramm gibt's schon und das soll jetzt bis 2030 verlängert werden. Die Rede ist von 210 Millionen Euro, die der Konzern in den nächsten Jahren in Sauberkeit, Sicherheit und Komfort stecken will. Geplant ist etwa, dass die Reinigungsteams in den Fernverkehrszügen verdoppelt werden. Bahnchefin Palla betont, es brauche einen neuen Standard. Die Bahn müsse jeden Tag ein Stück besser werden.
3: Finnlands Präsident Stubb hält einen russischen Angriff auf die NATO bis zum Jahr 2029 für unwahrscheinlich. Dafür gäbe es weder Belege noch Fakten, sagt er der Bild. Trotzdem dürfe man die Gefahr nicht unterschätzen. Die NATO müsse sich auf das Schlimmste vorbereiten, um es zu verhindern, so Stubb. Alarm auf einem Eurowings-Flug von Köln nach Mallorca. Die Maschine musste am Abend in Paris notlanden. In der hinteren Bordküche hatte sich Dampf entwickelt, berichtet RTL. Die Piloten konnten das Flugzeug sicher landen. An Bord waren 131 Passagiere und die Besatzung. Letzter Tag der Gamescom in Köln. Mehr als 1700 Unternehmen haben sich in diesem Jahr auf der weltweit größten Messe für Computer- und Videospiele präsentiert. Cornelius Dräger.
6: Neben neuen Spielen und Technik ging es auf der Gamescom auch um die wirtschaftliche und gesellschaftliche Bedeutung der Branche. Die Bundesregierung sieht in ihr jede Menge Potenzial für den Technologiestandort Deutschland und für neue Arbeitsplätze. Der Bund will die Gamesbranche deshalb in diesem und im kommenden Jahr mit jeweils mehr als 120 Millionen Euro fördern. Mehr als doppelt so viel wie noch 2024.
3: In Paris haben sich im Sommer wieder viele Menschen in der Seine und den Kanälen der Stadt abgekühlt. 180.000 Badegäste wurden in den letzten Monaten gezählt. Das war ein Fünftel mehr als im Vorjahr. Lange Zeit war das Baden in der Seine verboten. Seit vergangenem Jahr darf man das wieder. Die Ergebnisse der Samstagsspiele vom ersten Spieltag der Fußball-Bundesliga. Dortmund HSV 2:0, Köln-Hoffenheim 3:2, Mainz-Paderborn 0:0, Leipzig-Gladbach 3:0, Elversberg-Leverkusen 3:2 und Union Berlin-Eintracht Frankfurt 3:3.
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1: Dann habe ich überlegt, was können Männer sehr gut? Und ich glaube, Männer können sehr gut so tun, als könnten sie etwas. Da sind ja Männer immer so, oder? Da ist man ja immer ein bisschen besser, als man eigentlich ist. Ne? Präsentiert man sich. So. Und Männer machen das immer ganz gut. Die sind immer so 20% besser. Und ich lasse mir das regelmäßig bestätigen. Von Männern wie Frauen, die arbeiten in Personalabteilungen, die sagen mir, ja, das stimmt, Männer verkaufen sich irgendwie besser. Aber es gibt auch so 10%, die sind komplett wahnsinnig. Und das sind immer Männer. Ne? Also da haben so Anspruch und Qualifikation gar nichts mehr miteinander zu tun. Sehe ich so Leute, die dann sagen, was? Raketeningenieur? Ja, das kann ich mir vorstellen. Ja, ja. Nee, ich kenne beide Wörter. Wo ist das gute Stück? Ich glaube, dass Männer sich krass überschätzen, ist der einzige Grund, warum es Baumärkte gibt. Natürlich, die leben doch von Männern, die das stehen und sagen, Haus bauen, das kann ich doch selber. Natürlich. Ja.
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4: Im Studio Sönke Röhling. Schönen guten Morgen. Die Bundesregierung macht Russland wohl in den kommenden Tagen für den versuchten Drohnenanschlag am Leipziger Flughafen verantwortlich. Das berichten Welt am Sonntag und Politico. Philipp Nützig mit den Einzelheiten.
5: Demnach plant Berlin eigene Strafmaßnahmen. Parallel soll es neue EU-Sanktionen geben. Unklar ist noch, ob nur einzelne Russen oder der Kreml verantwortlich gemacht werden sollen. Eine Rolle spielt wohl auch der kürzliche Waffenfund bei Berlin. Der Verfassungsschutz hatte in einem Wald ein Erddepot mit zwei Waffen und viel Munition entdeckt. Tatverdächtig ist da ein 24-jähriger Ukrainer, der im Auftrag Russlands Anschläge geplant haben soll.
4: Saubere Züge und Bahnhöfe und mehr Sicherheit. An diesen Punkten will die Deutsche Bahn weiter feilen und dafür auch mehr Geld in die Hand nehmen. Das berichtet die Bild am Sonntag. Mehr von Tom Husse.
6: Ein entsprechendes Sofortprogramm gibt's schon und das soll jetzt bis 2030 verlängert werden. Die Rede ist von 210 Millionen Euro, die der Konzern in den nächsten Jahren in Sauberkeit, Sicherheit und Komfort stecken will. Geplant ist etwa, dass die Reinigungsteams in den Fernverkehrszügen verdoppelt werden. Bahnchefin Palla betont, es brauche einen neuen Standard. Die Bahn müsse jeden Tag ein Stück besser werden.
4: Finnlands Präsident Stubb hält einen russischen Angriff auf die NATO bis zum Jahr 2029 für unwahrscheinlich. Dafür gäbe es weder Belege noch Fakten, sagt er der Bild. Trotzdem dürfe man die Gefahr nicht unterschätzen. Die NATO müsse sich auf das Schlimmste vorbereiten, um es zu verhindern, so Stubb. Alarm auf einem Eurowings-Flug von Köln nach Mallorca. Die Maschine musste am Abend in Paris notlanden. In der hinteren Bordküche hatte sich Dampf entwickelt, berichtet RTL. Die Piloten konnten das Flugzeug sicher landen. An Bord waren 131 Passagiere und die Besatzung. Letzter Tag der Gamescom in Köln. Mehr als 1700 Unternehmen haben sich in diesem Jahr auf der weltweit größten Messe für Computer- und Videospiele präsentiert. Cornelius Dräger.
7: Neben neuen Spielen und Technik ging es auf der Gamescom auch um die wirtschaftliche und gesellschaftliche Bedeutung der Branche. Die Bundesregierung sieht in ihr jede Menge Potenzial für den Technologiestandort Deutschland und für neue Arbeitsplätze. Der Bund will die Gamesbranche deshalb in diesem und im kommenden Jahr mit jeweils mehr als 120 Millionen Euro fördern. Mehr als doppelt so viel wie noch 2024.
4: In Paris haben sich im Sommer wieder viele Menschen in der Seine und den Kanälen der Stadt abgekühlt. 180.000 Badegäste wurden in den letzten Monaten gezählt. Das war ein Fünftel mehr als im Vorjahr. Lange Zeit war das Baden in der Seine verboten. Seit vergangenem Jahr darf man das wieder. Die Ergebnisse der Samstagsspiele vom ersten Spieltag der Fußball-Bundesliga. Dortmund HSV 2:0, Köln-Hoffenheim 3:2, Mainz-Paderborn 0:0, Leipzig-Gladbach 3:0, Elversberg-Leverkusen 3:2 und Union Berlin-Eintracht Frankfurt 3:3.
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1: Ich mag TikTok für die Älteren, die es nicht kennen. Es ist eine chinesische Psychiatrie-App für Jugendliche. Ich mache das am Tag, was weiß ich, 6 Stunden. Alles andere kann nicht gesund sein. Aber ich frage mich genau, wie viele oder manche, vielleicht auch wenige hier, was bin ich wert? 3 Minuten TikTok und ich weiß, ich bin die Krone der Schöpfung. Es geht mir besser, weil es halt geisteskrank ist. Also ich mache das auf und am Anfang ist immer dieser Motivationstyp mit dem ausrasierten Nacken. Dann kommt das nächste Video, das ist oft eine Katze am Staubsaugerroboter, die zu Musik von Ennio Morricone sehr langsam gegen eine Balkontür fährt, dann runterstürzt und stirbt. Das gucke ich 14 Mal, weil es gut ist. Dann reinigt irgendwer Teppichboden in Pakistan. Ein Mann ohne Kopf, aber in Overknees aus Vinyl, steht in einer Lagerhalle und reinigt Teppichboden. 9 Stunden lang. Das ist stumpf. Das ist so Auslegewarenpornografie. Da gucke ich 40 Videos von, wie der es abzieht. Und du denkst anschließend, wow, 90.000 Liter Trinkwasser für einen Mickey-Maus-Teppich für $3,95. Und im nächsten Video steht ein Junge, der sagt, hey, ich bin der Torben. Ich stecke mit dem Correga-Tabs ins Poloch. Mal gucken, ob es schäumt. Und dann mache ich das nächste Video, halte inne und denke, schäumt das? Und dann haben sie den.
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1: Im Studio Sönke Röhling. Schönen guten Morgen. Die Bundesregierung macht Russland wohl in den kommenden Tagen für den versuchten Drohnenanschlag am Leipziger Flughafen verantwortlich. Das berichten Welt am Sonntag und Politico. Philipp Nützig mit den Einzelheiten.
2: Demnach plant Berlin eigene Strafmaßnahmen. Parallel soll es neue EU-Sanktionen geben. Unklar ist noch, ob nur einzelne Russen oder der Kreml verantwortlich gemacht werden sollen. Eine Rolle spielt wohl auch der kürzliche Waffenfund bei Berlin. Der Verfassungsschutz hatte in einem Wald ein Erddepot mit zwei Waffen und viel Munition entdeckt. Tatverdächtig ist da ein 24-jähriger Ukrainer, der im Auftrag Russlands Anschläge geplant haben soll.
1: Die IG Metall droht mit einem Arbeitskampf bei Volkswagen. Grund ist der Streit um mögliche Sparmaßnahmen. Der niedersächsische Bezirksleiter der Gewerkschaft Gröger kritisiert in der Neuen Osnabrücker Zeitung die Kommunikation des Konzernvorstands. Einzelheiten von Imme Kasten.
3: Wie der Gewerkschafter sagt, hat der Konzern den Beschäftigten seine Sparpläne bislang nicht konkret erläutert. Außerdem hätten die Arbeitnehmer mit den Einschnitten im vergangenen Jahr schon ihren Beitrag geleistet. Jetzt erwarte man, dass zugesagte Investitionen und Zukunftsperspektiven für die Standorte auch umgesetzt werden. Bis Ende des Jahres gilt noch eine Friedenspflicht. Danach wären Arbeitsniederlegungen möglich.
1: Finnlands Präsident Stubb hält einen russischen Angriff auf die NATO bis zum Jahr 2029 für unwahrscheinlich. Dafür gäbe es weder Belege noch Fakten, sagt er der Bild. Russland werde das mächtigste Militärbündnis der Welt kaum angreifen wollen, so Stubb. Trotzdem dürfe man die Gefahr nicht unterschätzen. Die NATO müsse sich daher auf das Schlimmste vorbereiten, um es zu verhindern. Stubb verweist dabei auf Geheimdiensterkenntnisse und die Abschreckungskraft des Bündnisses. Saubere Züge und Bahnhöfe und mehr Sicherheit. An diesen Punkten will die Deutsche Bahn weiter feilen und dafür mehr Geld in die Hand nehmen. Das berichtet die Bild am Sonntag. Ein Sofortprogramm dafür gibt es schon. Das soll nun bis 2030 verlängert werden, so Bahnchefin Palla. 210 Millionen Euro sollen bis dahin fließen. In Köln geht heute die Gamescom zu Ende. Seit Mittwoch haben sich auf dem Messegelände Spielehersteller und Gaming-Fans aus aller Welt getroffen. Mit mehr als 1700 Ausstellern hat die Gamescom in diesem Jahr einen neuen Rekord aufgestellt. Neben neuen Spielen und Technik ging es auf der Messe auch um die wirtschaftliche und gesellschaftliche Bedeutung der Spielebranche. Die Bundesregierung sieht in ihr großes Potenzial für den Technologiestandort Deutschland. Borussia Dortmund ist mit einem Sieg in die neue Bundesliga-Saison gestartet. Mit 2:0 gewann der BVB gegen den HSV. Auch Bundesliga-Neuling Elversberg gewann sein Auftaktmatch gegen Leverkusen mit 3:2. Die weiteren Ergebnisse: Köln-Hoffenheim 3:2, Mainz-Paderborn 0:0, Leipzig-Gladbach 3:0 und Union Berlin-Eintracht Frankfurt 3:3.
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4: Einen schönen Start damit in den Sonntag. Die Temperaturen, die steigen heute nochmal auf fast 30 Grad. Sonne, Wolken gibt's da im Mix. Aus dem Norden sind aber auch ein paar Tropfen nochmal möglich. Morgen auf Montag wird's dann ein klein bisschen frischer. Hier 23 bis 25 Grad maximal. Aber auch hier zwischendurch immer mal wieder ein bisschen Sonne.
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4: Der BB-Radio-Straßenscanner zeigt uns hier die übliche Stelle auf der A10 westlicher Berliner Ring Richtung Dreieckwerder zwischen Potsdam-Nord und Großkreuz. Staut sich momentan schon so gut 10-15 Minuten. Dann im Stadtverkehr Berlin auch auf der A100 Richtung Norden ab Menzburger Platz mal gut eine Viertelstunde mehr einplanen. Habt ihr noch was? 0331 74 40 40. Kommt gut an.

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1: Viele von den Männern hier drin kennen das. Es ist immer so ein Konkurrenz-Dominanz-Verhalten zwischen Vater und Sohn. Es ist nicht dasselbe wie zwischen Vater und Tochter. Wenn du einen guten Papa hast, dann hast du so, du bist ein Prinzessin. Weißt du, ich meine, der Papa sagt, komm, wir spielen, ich kann dein Pony sein. Wir, für unsere Väter, sind andere Tiere. Wir sind Hunde. Das ist das, was wir sind. Komm mal hier, mach mal das. Was machst du? Bist du dumm oder was? Nur Männer haben den Satz von ihren Vätern gehört. Als ich 28 war, hatte ich schon ein Haus, zwei Kinder und einen Bausparvertrag. Was hast du? Mein Vater gönnt manchmal auch nicht. Arbeitskollegen von meinem Vater zeigen ihm Videos von mir auf deren Arbeit.
2: Das ist dein Sohn, gell? Das ist ja total witzig.
1: Sobald mein Vater das hört, das hat er von mir.
3: So dumm oder was?
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7: Im Studio Sönke Röhling. Schönen guten Morgen. Die Bundesregierung macht Russland wohl in den kommenden Tagen für den versuchten Drohnenanschlag am Leipziger Flughafen verantwortlich. Das berichten Welt am Sonntag und Politico. Philipp Nützig mit den Einzelheiten.
8: Demnach plant Berlin eigene Strafmaßnahmen. Parallel soll es neue EU-Sanktionen geben. Unklar ist noch, ob nur einzelne Russen oder der Kreml verantwortlich gemacht werden sollen. Eine Rolle spielt wohl auch der kürzliche Waffenfund bei Berlin. Der Verfassungsschutz hatte in einem Wald ein Erddepot mit 2 Waffen und viel Munition entdeckt. Tatverdächtig ist da ein 24-jähriger Ukrainer, der im Auftrag Russlands Anschläge geplant haben soll.
7: Die IG Metall droht mit einem Arbeitskampf bei Volkswagen. Grund ist der Streit um mögliche Sparmaßnahmen. Der niedersächsische Bezirksleiter der Gewerkschaft Gröger kritisiert in der Neuen Osnabrücker Zeitung die Kommunikation des Konzernvorstands. Einzelheiten von Imme Kasten.
9: Wie der Gewerkschafter sagt, hat der Konzern den Beschäftigten seine Sparpläne bislang nicht konkret erläutert. Außerdem hätten die Arbeitnehmer mit den Einschnitten im vergangenen Jahr schon ihren Beitrag geleistet. Jetzt erwarte man, dass zugesagte Investitionen und Zukunftsperspektiven für die Standorte auch umgesetzt werden. Bis Ende des Jahres gilt noch eine Friedenspflicht. Danach wären Arbeitsniederlegungen möglich.
7: Finnlands Präsident Stubb hält einen russischen Angriff auf die NATO bis zum Jahr 2029 für unwahrscheinlich. Dafür gäbe es weder Belege noch Fakten, sagt er der Bild. Russland werde das mächtigste Militärbündnis der Welt kaum angreifen wollen, so Stubb. Trotzdem dürfe man die Gefahr nicht unterschätzen. Die NATO müsse sich daher auf das Schlimmste vorbereiten, um es zu verhindern. Stupp verweist dabei auf Geheimdiensterkenntnisse und die Abschreckungskraft des Bündnisses. Saubere Züge und Bahnhöfe und mehr Sicherheit. An diesen Punkten will die Deutsche Bahn weiter feilen und dafür mehr Geld in die Hand nehmen. Das berichtet die Bild am Sonntag. Ein Sofortprogramm dafür gibt es schon. Das soll nun bis 2030 verlängert werden, so Bahnchefin Palla. 210 Millionen Euro sollen bis dahin fließen. In Köln geht heute die Gamescom zu Ende. Seit Mittwoch haben sich auf dem Messegelände Spielehersteller und Gaming-Fans aus aller Welt getroffen. Mit mehr als 1700 Ausstellern hat die Gamescom in diesem Jahr einen neuen Rekord aufgestellt. Neben neuen Spielen und Technik ging es auf der Messe auch um die wirtschaftliche und gesellschaftliche Bedeutung der Spielebranche. Die Bundesregierung sieht in ihr großes Potenzial für den Technologiestandort Deutschland. Borussia Dortmund ist mit einem Sieg in die neue Bundesliga-Saison gestartet. Mit 2:0 gewann der BVB gegen den HSV. Auch Bundesliga-Neuling Elversberg gewann sein Auftaktmatch gegen Leverkusen mit 3:2. Die weiteren Ergebnisse: Köln-Hoffenheim 3:2, Mainz-Paderborn 0:0, Leipzig-Gladbach 3:0 und Union-Berlin-Eintracht Frankfurt 3:3.
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10: Für ganz Brandenburg und Berlin zuverlässig und genau für eure Region. Und die Temperaturen, die gehen heute noch auf bis 27 Grad maximal. Sonne sieht man heute auch, aber auch sehr, sehr, sehr viele Wolken. Aus dem Norden kann es auch mal ein bisschen grauer sein. Einzelne Tropfen sind auch möglich. Morgen auf Montag dasselbe nochmal bei 25 Grad. 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
10: Und der BB-Radio-Straßenscanner zeigt. Und es gibt eine Sperrung wegen Bauarbeiten. Hier übers gesamte Wochenende auf der A100 Richtung Wedding betrifft die Strecke zwischen Detmolder Straße und Schmargendorf. Geht noch bis Montag 5 Uhr. Da rollt heute gar nichts. Und besser nicht zu schnell, rollt ihr auf der A2 Richtung Berlin Höhe Lenin. Da wird nämlich geblitzt. Habt ihr noch was? 0331 74 40 40. 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
1: Ich war neulich mit allen drei Kindern im Zoo. Plötzlich haben wir Tiere gesehen. Erdmännchen! Die Kinder sind direkt auf das Mäuerchen geklettert. Und dann irgendwann, die Kleine, die rutschte immer so ein bisschen weiter und plumps plötzlich über die Mauer. Ich hab gedacht, was wird sie jetzt machen? Aber sie ganz cool, krabbelt in der Ecke, setzt sich hin und beobachtet ihre neuen Spielkameraden. Die sehen sie, kommen auf sie zugelaufen und laden sie ein, dabei zu sein. Sie erlernt das Buddeln und Graben allein durch Zuschauen und Nachahmung und sitzt schon bald würmerkauend unter der Wärmelampe. Ich wusste ja so schnell überhaupt nicht, was ich machen sollte. Und dann habe ich mir die beiden anderen geschnappt und wir sind ganz entspannt durch den Zoo gelaufen.
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4: Im Studio Sönke Röhling. Schönen guten Morgen. Die Bundesregierung will Russland wohl in den kommenden Tagen offiziell für den versuchten Drohnenanschlag am Leipziger Flughafen verantwortlich machen. Das schreiben Welt am Sonntag und Politico. Demnach plant Berlin eigene Strafmaßnahmen. Parallel soll es neue EU-Sanktionen geben. Eine Rolle spielt wohl auch der Fund von Waffen in einem Erddepot bei Berlin. Tatverdächtig ist da ein 24-jähriger Ukrainer, der im Auftrag Russlands Anschläge geplant haben soll. Die IG Metall droht mit einem Arbeitskampf bei Volkswagen. Grund ist der Streit um mögliche Sparmaßnahmen. Der niedersächsische Bezirksleiter der Gewerkschaft Gröger kritisiert in der Neuen Osnabrücker Zeitung die Kommunikation des Konzernvorstands. Einzelheiten von Imme Kasten.
5: Wie der Gewerkschafter sagt, hat der Konzern den Beschäftigten seine Sparpläne bislang nicht konkret erläutert. Außerdem hätten die Arbeitnehmer mit den Einschnitten im vergangenen Jahr schon ihren Beitrag geleistet. Jetzt erwarte man, dass zugesagte Investitionen und Zukunftsperspektiven für die Standorte auch umgesetzt werden. Bis Ende des Jahres gilt noch eine Friedenspflicht. Danach wären Arbeitsniederlegungen möglich.
4: Die EU-Grenzschutzpolizei Frontex muss nach Ansicht des EVP-Fraktionschefs im EU-Parlament Weber gestärkt werden. Wie er in einem Deutschlandfunk-Interview sagte, wünscht er sich 50.000 Frontex-Beamte, die die europäischen Außengrenzen schützen. Der CSU-Politiker kritisiert, dass es immer mehr Kontrollen an den Binnengrenzen gibt. Es sei verrückt, dass zwischen Frankreich, Spanien, Deutschland, Italien und Österreich überall wieder Grenzkontrollen aufgebaut wurden, so Weber. Bei einer Techno-Party im Norden der Schweiz sind Schüsse gefallen. Die Polizei im Kanton Aarau spricht von mehreren Opfern. Passiert ist das Ganze gegen 3 Uhr nachts. Die Polizei ist im Großeinsatz. Menschen sollten das Gebiet meiden, wie es heißt. In Brandenburg ist die Waldbrandgefahr weiterhin hoch. Davon geht der Deutsche Wetterdienst aus. Vor allem im Osten und in der Mitte des Landes gibt es ein größeres Risiko. Im Norden können sich die Situation heute etwas entspannen, wie es heißt. In den nächsten Tagen rechnet der Wetterdienst nur mit vereinzelten Schauern.
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6: Einen schönen Start damit in den Sonntag. Die Temperaturen, die steigen heute nochmal auf fast 30 Grad. Sonne, Wolken gibt's da im Mix aus dem Norden, sind aber auch ein paar Tropfen nochmal möglich. Morgen auf Montag wird's dann ein klein bisschen frischer. Hier 23 bis 25 Grad maximal, aber auch hier zwischendurch immer mal wieder ein bisschen Sonne.
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6: 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A2 Richtung Berlin, Höhe Lenin, dann im Dreieck Potsdam direkt eine Überfahrt von der A9 zur A10 südlicher Berliner Ring Richtung Dreieck Spreeau. Und falls ihr noch was habt, dann klingelt doch mal durch, schreibt per WhatsApp 0331 72 40 40. Kommt gut an.
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8: Guten Sonntagmorgen. Die meisten sind ja nun wieder aus dem Urlaub zurück. Die erste Woche ist geschafft. Und die typische Frage bei Nachbarn, Kollegen und Freunden ist ja immer, und wie war der Urlaub? Naja, diese Frage haben wir natürlich hier auch einander gestellt. Und wir holen das nochmal zurück in 10 Minuten. Ich sollte verkuppelt werden zum Beispiel. Kleiner Spoiler, es hat nicht geklappt. Ganz neu in unserer Playlist. Hamburgerin Tiffany Aris, die geht gerade komplett durch die Decke und übernimmt den Musikmarkt. Ihr hört sie gleich direkt nach Kamera.

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1: Endlich wieder vereint.
2: Aber wirklich?
1: Gerlinde ist jetzt auch aus dem Urlaub zurück.
2: Das hat so lange gedauert.
1: Gibt es irgendwas, was wir wissen sollten aus deinem Urlaub? Weil also unsere Verabredung hat ja nicht geklappt, weil sich eine von uns beiden ja nicht gemeldet hat im Urlaub.
2: Stimmt,
1: ne?
2: Wir wollten uns im Urlaub treffen, ja. Aber haben es irgendwie nicht geschafft, weil man muss sich ja dann auch mit anderen Leuten treffen. Wir sehen uns ja jeden Tag.
1: Ja. Ja.
2: Also da musste ich auch mal meine anderen Freunde treffen. War auf einer Party und saß neben Dieter Hallervorden. Und wir haben uns so gut verstanden, dass er mich mit seinem Sohn verkuppeln wollte. Und ich sage, na Moment, halt, stopp, wie alt ist denn der? Und er sagte 28. Sag ich, na, ich weiß nicht, vielleicht ein bisschen jung, ich bin 52. Guckt er mich an und sagt, Quatsch, dreht sich weg, das war's. Also hat mich natürlich sehr gefreut, ja, aber du weißt, wie es ist. 3 Tage Morgensendung und sie versuchen dir wieder über die Straße zu helfen, ob du willst und nicht.
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3: Vertigo, Tiffin,

0: Schönen Sonntag. Hier ist das Beste aus der BB-Radio-Morgenshow mit Markus Kaiser und Gerlinde Jenicke. Mensch, so früh wach mit den Hühnern heute. Dazu gibt's passende Aufwachen, Motivation Stronger, Kelly Clarkson. Dazu die Zehner mit Justin Timberlake, Can't Stop the Feeling. Und Shakira ist dabei mit dem offiziellen Sommerhit 2026, Dai Dai.
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3: In Miltenberg im Landkreis Oberhavel befindet sich der größte Ziegeleipark der Welt. Bis Anfang der 90er Jahre wurden auf dem 42 Hektar großen Gebiet die Mauerziegel für Berlin und Brandenburg hergestellt. Im Jahr 1910 zum Beispiel waren es 625 Millionen Stück, gebrannt in 57 Ringöfen, die man heute noch besichtigen kann. Der Ziegeleipark ist heute ein riesiges Freiluftmuseum, in dem auch viele Veranstaltungen stattfinden.
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5: Für ganz Brandenburg und Berlin zuverlässig und genau für eure Region. Da wird das letzte Augustwochenende noch mal relativ angenehm. Geht hier rauf bis 27 Grad heute am Sonntag. Zwischendurch sehr viele Wolken, Sonne aber auch. Einzelne Tropfen sind durchaus möglich. Morgen auf Montag dann dasselbe noch mal bei 25 Grad. 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
5: Und der BB-Radio Straßenscanner zeigt, stockte noch ein bisschen auf der A9 Richtung Berlin, ab Köselitz mal locker 10 Minuten mehr. Dasselbe auch auf der A10 westlicher Berliner Ring, auch da an der Baustelle, beidseitig zwischen Potsdam Nord und Großkreuz. Und falls ihr noch was entdeckt habt, dann schreibt doch mal per WhatsApp, ist die 0331 74 40 40. 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
0: Guten Morgen hier am Sonntag bei den besten Comedians Deutschlands, Luisa Charlotte Schulze. Schauspielerin, Gymnastiklehrerin, Moderatorin, Comedian, die ist alles. Und vor allem ist sie gleich bei uns. Hört ihr in 15 Minuten und wir liefern euch jetzt erstmal eine ganz aktuelle Nummer. Das machen wir nämlich auch am Sonntag und ganz ohne Versandkosten. Kygo, Save My Love.

0: 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Hier ist Luisa Charlotte Schulze.
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3: Wir waren 4 Jahre zusammen und wir waren sogar verlobt. Es gab jetzt aber auch Leute, die haben so Dinge für unsere Hochzeit geplant und organisiert und haben jetzt nicht daran gedacht, die wieder zu stornieren. Und so kam es, dass ich einen Samstagabend, ich war so frisch getrennt in meiner neuen Singlebude. Ich hatte einen Jogger an, aber nicht hier so J-Lo, sondern so. Das hat geklingelt. Ich gehe zur Tür, mach die Tür auf, steht dann Polizist. Ich dachte wirklich so, okay, das war's, ne? Gucke ich mir den Kollegen länger an, denk mir so, die Uniform ist ganz schön eng. Gucke ich auf seine Handschellen, waren die aus Plüsch. Dann war das der Stripper für meinen Junggesellenabschied, den meine Schwester nicht abbestellt hat. Sag, ja, von wem kommst du denn, ne? Ja, mich hat eine Sarah geschickt. Meine Schwester, ich rufe meine Schwester nicht so, Sarah, sag mal, hier steht ein Patrick, klingelt der Bad. Scheiße, ich hab den Patrick nicht abbestellt. Ich so, ja, du hast den Patrick nicht abbestellt. Jetzt hatte die dem aber schon 500 Euro bezahlt. Ich wollte jetzt auch nicht unhöflich sein. Ich sag, Patrick, willst du reinkommen? Ich frag so, Patrick, und kannst du sonst noch was außer strippen? Er sagt so, ja, ich bin handwerklich ganz begabt. Hat er meine neue Küche aufgebaut. Nackt.
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0: Guten Morgen hier am Sonntag, BB-Radio mit dem Besten aus einer Woche, Markus Kaiser und Gerlinde Jenicke. Bei uns bekommt ihr ganz viel Vielfalt in der Musik. Das bedeutet, wir holen die 10er und 20er und auch alle aktuellen Hits raus, packen die in unseren Smoothie-Maker und servieren euch zum Frühstück eine perfekt gemixte Playliste. Gleich zum Beispiel Katy Perry mit Teenage Dream, ein 10er. Dann Calvin Harris mit dem 20er und fürs Aktuelle ist Tampa City zuständig. Ganz anderer Sound, sehr geil, gleich.
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9: Im Studio Sönke Röhling. Schönen guten Morgen. Ob Magenprobleme oder Reizhusten, viele leichte Erkrankungen lassen sich mit einfachen Mitteln selbst behandeln. Bei der Gesundheitsbildung will Ärztepräsident Reinhardt deshalb schon früh anfangen. Benno Hille.
10: Reinhardt will Schulkindern Medizinwissen aus erster Hand vermitteln. Ärzte im Ruhestand zum Beispiel könnten dafür regelmäßig an Grundschulen gehen, sagte Reinhardt im Interview mit den Funke-Zeitungen. Langfristiges Ziel? Weniger Arztbesuche, die nicht unbedingt nötig sind. Außerdem fehlen ja vielerorts Lehrkräfte. Ehe Schulstunden ganz ausfallen, könnte Medizinbildung eine sinnvolle Alternative sein.
9: Die Bundesregierung will Russland wohl in den kommenden Tagen offiziell für den versuchten Drohnenanschlag am Leipziger Flughafen verantwortlich machen. Das schreiben Welt am Sonntag und Politico. Demnach plant Berlin eigene Strafmaßnahmen. Parallel soll es neue EU-Sanktionen geben. Eine Rolle spielt wohl auch der Fund von Waffen in einem Erddepot bei Berlin. Tatverdächtig ist da ein 24-jähriger Ukrainer, der im Auftrag Russlands Anschläge geplant haben soll. Bei einer Techno-Party im Norden der Schweiz sind Schüsse gefallen. Die Polizei im Kanton Aargau spricht von mehreren Opfern. Passiert ist das Ganze gegen 3 Uhr nachts. Die Polizei ist im Großeinsatz. Menschen werden aufgerufen, das Gebiet zu meiden. Die EU-Grenzschutzpolizei Frontex muss nach Ansicht des EVP-Fraktionschefs im EU-Parlament Weber gestärkt werden. Wie er in einem Deutschlandfunk-Interview sagte, wünscht er sich 50.000 Frontex-Beamte, die die europäischen Außengrenzen schützen. Der CSU-Politiker kritisiert, dass es immer mehr Kontrollen an den Binnengrenzen gibt. Es sei verrückt, dass zwischen Frankreich, Spanien, Deutschland, Italien und Österreich überall wieder Grenzkontrollen aufgebaut wurden, so Weber. Sowas sieht man in Berlin auch nicht alle Tage. Etwa 80 Fahrzeuge der Berliner Feuerwehr sind gestern in einem großen Korso durch die Stadt gefahren. Hintergrund ist der 175. Geburtstag der Feuerwehr. Los ging's am ehemaligen Flughafen Tegel und dann zum Deutschen Technikmuseum in Kreuzberg.
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11: Einen schönen Start damit in den Sonntag. Die Temperaturen, die steigen heute nochmal auf fast 30 Grad. Sonne, Wolken gibt's da im Mix aus dem Norden, sind aber auch ein paar Tropfen nochmal möglich. Morgen auf Montag wird's dann ein klein bisschen frischer. Hier 23 bis 25 Grad maximal, aber auch hier zwischendurch immer mal wieder ein bisschen Sonne.
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11: Der BB-Radio Straßenscanner zeigt uns hier die übliche Stelle auf der A10 westlicher Berliner Ring Richtung Dreieckwerder zwischen Potsdam Nord und Großkreuz. Staut sich momentan schon so gut 10-15 Minuten. Dann im Stadtverkehr Berlin auch auf der A100 Richtung Norden ab Menzburger Platz mal gut eine Viertelstunde mehr einplanen. Habt ihr noch was? 0331 74 40 40. Kommt gut an.
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0: Nächste Woche ist ja schon Herbstanfang und ich freue mich sehr drauf. Ich bin so ein Mädchen, ne? Kuschelsocken, Kerzen rausholen und so. Der Kaiser ist ein bisschen anders, der trauert dem Sommer sehr hinterher. Und wir wollten von euch wissen, wie ist es denn bei euch? Seid ihr Team Sommer oder Team Herbst? Das Ergebnis unserer Umfrage hat den einen oder anderen vielleicht überrascht. In 10 Minuten. Jetzt erstmal die ganz frisch gepresste Nummer von Tampa City, Self-Aware. Perfekt für einen ganz ruhigen und entspannten Start in den Sonntagmorgen. Morgen.

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1: Am 1. September ist meteorologischer Herbstanfang und ich finde es ehrlich gesagt ganz schön, weil es gibt noch ein paar Bücher, die ich gerne lesen möchte und eine kleine Duftkerze dazu möchte ich dann auch anzünden.
2: Ich hatte mal so komische Duftkerzen.
1: Ja, Bacon habe ich, Duft oder Zeitungspapier gibt's auch als Duft für Duftkerzen. Ich finde das total toll. Aber wie auch immer, ich mag den Herbst. Es sind einfach schöne Momente, kuschelig und ach, man muss nicht den ganzen Tag draußen rumspielen.
2: Also ich bin ganz klar Team Sommer. Man kann da übrigens auch Bücher lesen, vor allem, weil es dann auch noch abends hell ist. Die Duftkerze, da ziehe ich einfach die Schuhe aus und habe ich sowas auch so komische Gerüche. Und insgesamt ist es nicht schön, wenn die Sonne einen wärmt. Man kann im T-Shirt durch die Gegend laufen, leicht bekleidet, mit der Vespa rumfahren. Ich finde, es gibt nichts Schöneres.
1: Seid ihr Team Sommer? Seid ihr Team Herbst?
3: Ich bin ein absoluter Sommermensch. Ich hasse es, wenn ich frieren muss. Ich liebe es, wenn die Tage länger sind, mit seinen Kiddies noch was unternehmen kann nach den Schultagen.
4: Sommer ist meiner Meinung nach nur schön, wenn man den ganzen Tag nicht unter diesem gleißenden Feuerball arbeiten muss, wie Dachdecker, was ich selber bin.
5: Ich bin der Sommertyp, weil ich erstmal die Wärme sehr mag und dass es morgens schon hell ist und abends auch länger hell.
6: Herbst ist für mich wirklich die schönste Jahreszeit. Ich liebe das einfach, wenn die Temperaturen langsam wieder runtergehen, alles sich so in ein schönes Gold färbt in der Natur.
7: Ein paar Socken und ein Pullover kann man sich immer noch anziehen. Aber im Sommer, kurze Tent, kurze Hose, noch weniger, da gibt's eine Anzeige.
2: Großartig.
1: Ach, das goldene Licht im Herbst, ich freue mich auch wirklich drauf.
2: Sehr ausgeglichen, deckt sich auch ein bisschen mit unserer Instagram-Umfrage. Da sagt ihr zu 58% seid ihr Team Sommer. Das heißt immer noch 42%, die sagen, ich mag den Herbst mehr. Das Gute ist ja, es gibt so Songs, da ist es vollkommen egal, ob Sommer oder Herbst. Die funktionieren nämlich in allen Jahreszeiten. 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
1: Schönen guten Morgen hier am Sonntag. BB Radio mit dem Besten aus einer Woche. Markus Kaiser und Gerlinde Jenicke. Michael Schulte hat gerade in einem Interview erzählt, dass er damals einer der ersten deutschen YouTuber war. Schon 2006 hat er angefangen, Coversongs hochzuladen und war damals schon richtig erfolgreich. Das muss er jetzt nicht mehr machen. Er hat ja genug eigene tolle Songs. 5 AM hören wir gleich. Dazu Frauenpower von Carly Rae Jepsen und Jennifer Lopez.
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5: Für ganz Brandenburg und Berlin zuverlässig und genau für eure Region. Und die Temperaturen, die gehen heute noch auf bis 27 Grad maximal. Sonne sieht man heute auch, aber auch sehr, sehr, sehr viele Wolken. Aus dem Norden kann es auch mal ein bisschen grauer sein. Einzelne Tropfen sind auch möglich. Morgen auf Montag dasselbe nochmal bei 25 Grad. 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
5: Und der BB-Radio-Straßenscanner zeigt. Und es gibt eine Sperrung wegen Bauarbeiten. Hier übers gesamte Wochenende auf der A100 Richtung Wedding betrifft die Strecke zwischen Detmolder Straße und Schmargendorf. Geht noch bis Montag 5 Uhr. Da rollt heute gar nichts. Und besser nicht zu schnell, rollt ihr auf der A2 Richtung Berlin Höhe Lenin. Da wird nämlich geblitzt. Habt ihr noch was? 0331 74 40 40. 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
1: Einen schönen Sonntag. Ja, für die Schüler hat letzte Woche die Schule wieder angefangen und viele Erwachsene müssen jetzt auch wieder ran. Mit einem neuen Job zum Beispiel und dieser Orientierungsphase. Unser Kollege Jan Zerbst hat so gut beschrieben, wie das sogenannte Onboarding in Firmen aussieht. Hört ihr in 10 Minuten in die Welt in 30 Sekunden. Unsere neue, sehr lustige Comedy. Jetzt erstmal eine musikalische Kombi, bei der man hätte denken können, das gibt sie schon längst. Jennifer Lopez und David Guetta, die hören sich so gut an zusammen. Save me tonight.

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2: Wie nehme ich neue Kollegen im Team auf? Schritt 1, die Begrüßung sei ganz unverkrampft und unkompliziert.
3: Ja, hallo. Soll ich dich siezen oder kann ich einfach du zu ihnen sagen?
2: Zweiter Schritt, das Team vorstellen. Wichtig, es müssen so viele Namen und Gesichter sein, dass man sich gar nichts merken kann.
3: So, das sind Marco, Anne, Frau Schlüter und das ist der Michael. Der wird aber nur Mike genannt.
2: Schritt 3, stelle die wichtigsten einfachen Abläufe vor.
3: Urlaubswünsche trägst du bei uns einfach hier händisch in die Liste ein, dann einmal einscannen und an Sandra mailen und die druckt das aus, kopiert das in Excel und dann schickt die mir das zur Freigabe.
2: Und Schritt 4, sorg einfach dafür, dass sich der Neue an Tag 1 schon richtig wohlfühlt.
3: Ich sag immer, wähle einen Job, den du liebst und du musst nie wieder arbeiten. Oder du bleibst bei uns.
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0: Das Beste aus einer Woche, BB Radio Morgenshow mit Markus Kaiser und Gerlinde Jenicke. Gleich für euch Olivia Dean, da denkst du, die ist ganz neu im Pop-Business, aber die gibt's schon eine Weile. In Corona zum Beispiel hat sie was ganz Süßes gemacht, da hat sie sich einen knallgelben LKW besorgt und die Ladefläche zur Bühne ausgebaut. So konntest du rumcruisen und egal wo anhalten und einfach so Live-Konzerte spielen. Süß, ne? Wir hören sie gleich mit So Easy, dazu was Neues und vor allem auch mal was Poppiges von Alex Warren. Der hatte bis jetzt eigentlich nur Balladen rausgebracht, aber das Wilde steht ihm auch sehr gut.
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4: Im Studio Sönke Röhling. Schönen guten Tag. Die EU-Grenzschutzpolizei Frontex muss nach Ansicht des EVP-Fraktionschefs im EU-Parlament Weber gestärkt werden. Wie er in einem Deutschlandfunk-Interview sagte, wünscht er sich 50.000 Frontex-Beamte, die die europäischen Außengrenzen schützen. Der CSU-Politiker kritisiert, dass es immer mehr Kontrollen an den Binnengrenzen gibt. Es sei verrückt, dass zwischen Frankreich, Spanien, Deutschland, Italien und Österreich überall wieder Grenzkontrollen aufgebaut wurden, so Weber. Die Bundesregierung macht Russland wohl in den kommenden Tagen für den versuchten Drohnenanschlag am Leipziger Flughafen verantwortlich. Das berichten Welt am Sonntag und Politico. Philipp Nützig mit den Einzelheiten.
5: Demnach plant Berlin eigene Strafmaßnahmen. Parallel soll es neue EU-Sanktionen geben. Unklar ist noch, ob nur einzelne Russen oder der Kreml verantwortlich gemacht werden sollen. Eine Rolle spielt wohl auch der kürzliche Waffenfund bei Berlin. Der Verfassungsschutz hatte in einem Wald ein Erddepot mit zwei Waffen und viel Munition entdeckt. Tatverdächtig ist da ein 24-jähriger Ukrainer, der im Auftrag Russlands Anschläge geplant haben soll.
4: Auf einer Techno-Party in der Schweiz ist ein Mensch durch Schüsse getötet worden. 5 weitere wurden verletzt, wie die Polizei im Kanton Aargau mitgeteilt hat. Passiert ist das Ganze gegen 3 Uhr nachts. Die Suche nach dem oder den Tätern läuft. Die Hintergründe sind bislang noch unklar. Viele leichte Erkrankungen lassen sich mit einfachen Mitteln selbst behandeln. Bei der Gesundheitsbildung will Ärztepräsident Reinhardt deshalb schon früh anfangen. Ärzte im Ruhestand zum Beispiel könnten in seinen Augen regelmäßig an Schulen gehen und Wissen vermitteln, sagte Reinhardt im Interview mit den Funke-Zeitungen. Langfristiges Ziel? Weniger Arztbesuche, die nicht unbedingt nötig sind. Brandenburg an der Havel hat jetzt eine Universitätszahnklinik. Die Medizinische Hochschule Brandenburg hat die neue Einrichtung im ehemaligen EWAG eröffnet. Die Klinik soll Patientenversorgung, Forschung und die Ausbildung von Zahnmedizinerinnen und Zahnmedizinern verbinden.
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6: Einen schönen Start damit in den Sonntag. Die Temperaturen, die steigen heute nochmal auf fast 30 Grad. Sonne, Wolken gibt's da im Mix. Aus dem Norden sind aber auch ein paar Tropfen nochmal möglich. Morgen auf Montag wird's dann ein klein bisschen frischer. Hier 23 bis 25 Grad maximal. Aber auch hier zwischendurch immer mal wieder ein bisschen Sonne.
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6: Der BB-Radio Straßenscanner zeigt uns hier die übliche Stelle auf der A10 westlicher Berliner Ring Richtung Raigwerda zwischen Potsdam Nord und Großkreuz. Staut sich momentan schon so gut 10-15 Minuten. Dann im Stadtverkehr Berlin auch auf der A100 Richtung Norden ab Menzburger Platz mal gut eine Viertelstunde mehr einplanen. Habt ihr noch was? 0331 74 40 40. Kommt gut an.
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0: Einen schönen Sonntag. Herzschmerz, wenn ihr gerade welchen habt. Das geht ja nie weg, ne? Denken wir immer. Aber ich habe letzte Woche was erlebt. Das tröstet euch vielleicht. Deswegen teile ich gleich die Geschichte nochmal. In 10 Minuten für ein bisschen Hoffnung fürs Herz. Olivia Dean hat genau das Gegenteil von Herzschmerz. Die hat sehr viel Selbstbewusstsein. Sie singt: Ich bin die perfekte Mischung aus einer Samstagnacht und dem Rest deines Lebens. Ich möchte mir davon gerne was abschneiden. So easy jetzt.

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1: Herzschmerz kennen wir alle. Ich glaube, selbst der Kaiser hat es mal.
2: Das Lied oder den Herzschmerz an sich?
1: Den Herzschmerz.
2: Ah, den echten. Ja, kenne ich.
1: Ja, viele sind mit drin, denken, der ist es oder die ist es und es muss der sein oder die. Ich habe das auch gerade im Freundeskreis, zwei Freundinnen, die eine Affäre mit vergebenen Männern haben. Das ist jetzt nicht so unüblich. Kleiner Spoiler-Alarm, ganz selten trennen die sich wirklich.
2: Ja, aber so gut wie nie.
1: Tut wirklich, wirklich weh. Und gestern tippt mich einer auf der Straße an von hinten. Ich drehe mich um, sagt mir nichts. Sagt, hey Gerlinde, ich sag, mhm. Sagt er seinen Vornamen? Sag ich, mhm. Sagt er seinen Nachnamen? Ich so, okay. Also völlig verändert, weil das war meine große Liebe von vor, ich würde mal sagen, 20 Jahren. Da war ich noch jung, blutjung und dachte, der ist es. Ich war so verliebt in den, ich habe mich so blöd verhalten für den. Er hat mitten in der Nacht angerufen, gesagt, komm, jetzt hol mich ab und fahr mich danach wieder nach Hause. Habe ich alles gemacht, weil ich doof war und weil ich dachte, der ist es. Und als der Schluss gemacht hat, dachte ich, muss in Therapie, dachte ich, kann nicht mehr leben. Das war wirklich, wirklich schlimm. Und jetzt stand der vor mir und ihr kennt das vielleicht auch. Und ihr denkt so, was ist damals in mich gefahren?
2: Ja, doch, das
1: ich meine, der ist natürlich nicht, jetzt ist mir egal, wie der aussieht, aber das Gefühl war weg, ja, und da habe ich gedacht, okay, das muss ich euch erzählen in der Show, weil mich das wieder daran erinnert hat, wenn wir gerade in schlimmen Situationen stecken, wo wir denken, da kommen wir nie wieder raus, weil nur das ist es. Nee, ja, also es kann besser werden. Und mich hat das sehr getröstet und euch vielleicht auch.
2: Ist es jetzt so, dass der Liebeskummer ist weg, aber dafür jetzt ordentlich Wut im Bauch, weil du so viel Zeit dafür verschwendet hast?
1: Nee, gar nicht. Also,
2: keine Erleichterung.
1: Ja, ich habe so gedacht, ey, das, guck mal, alles auch, was gerade schlimm ist, keiner hat immer ein perfektes Leben, aber diese schlimmen Sachen, wo man denkt, das geht nie weg und es ist nur der und der, nein, das geht irgendwann weg.
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0: 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Ja, so langsam haben wir uns alle aus dem Betten gepoolt, ne? Heißt, wir können die Energie mal wieder ein bisschen aufdrehen. Brandneue und richtig gute Electro-Dance-Nummer gleich von Bebe Rexha. Sean Paul hat auch was zum Abdancen dabei aus den Zehnern, genauso wie Rihanna, die sich beim Verkehr gerne an den Haaren ziehen lässt. Singt sie zumindest in Rude Boy gleich.
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4: Für ganz Brandenburg und Berlin zuverlässig und genau für eure Region. Da wird das letzte Augustwochenende nochmal relativ angenehm. Geht hier rauf bis 27 Grad heute am Sonntag. Zwischendurch ja, sehr viele Wolken, Sonne aber auch. Ja, einzelne Tropfen sind durchaus möglich. Morgen auf Montag dann dasselbe nochmal bei 25 Grad. 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
4: Und der BB-Radio-Straßenscanner zeigt, stockte noch ein bisschen auf der A9 Richtung Berlin, ab Köselitz mal locker 10 Minuten mehr. Dasselbe auch auf der A10 westlicher Berliner Ring, auch da an der Baustelle beidseitig zwischen Potsdam Nord und Großkreuz. Und falls ihr noch was entdeckt habt, dann schreibt doch mal per WhatsApp, ist die 0331 74 40 40. 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
0: Ach, wir lieben ihn. Er ist wirklich sehr lustig und er ist so cool. Thorsten Sträter, so ein lustiger und sympathischer Mensch, ganz verdient, ist er hier bei den besten Comedians Deutschlands. Gleich können wir uns drauf freuen in 15 Minuten. Und jetzt erstmal Artemas. Klingt wie ein Künstlername, ist es aber nicht. So heißt er eben wirklich mit Vornamen.

0: 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Jetzt mit Thorsten Sträter.
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3: Ich mag TikTok für die Älteren, die es nicht kennen. Es ist eine chinesische Psychiatrie-App für Jugendliche. Ich mache das am Tag, was weiß ich, 6 Stunden. Alles andere kann nicht gesund sein. Aber ich frage mich genau, wie viele oder manche, vielleicht auch wenige hier, was bin ich wert? 3 Minuten TikTok und ich weiß, ich bin die Krone der Schöpfung. Es geht mir besser, weil es halt geisteskrank ist. Also ich mache das auf und am Anfang ist immer dieser Motivationstyp mit dem ausrasierten Nacken. Dann kommt das nächste Video, das ist oft eine Katze am Staubsaugerroboter, die zu Musik von Ennio Morricone sehr langsam gegen eine Balkontür fährt, dann runterstürzt und stirbt. Das gucke ich 14 Mal, weil es gut ist. Dann reinigt irgendwer Teppichboden in Pakistan. Ein Mann ohne Kopf, aber in Overknees aus Vinyl, steht in einer Lagerhalle und reinigt Teppichboden. 9 Stunden lang. Das ist stumpf, das ist so Auslegewarenpornografie. Da gucke ich 40 Videos von, wie das abzieht. Und du denkst anschließend, wow, 90.000 Liter Trinkwasser für einen Mickey-Maus-Teppich für $3,95. Und im nächsten Video steht ein Junge, der sagt, hey, ich bin der Torben. Ich stecke mir jetzt einen Korea-Taps ins Poloch, mal gucken, ob es schäumt. Und dann mache ich das nächste Video, halte inne und denke, schäumt das? Und dann haben sie den.
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0: 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Taylor Swift ist ja hier bei uns in der Playliste VIP. Ja, wir haben aber was ganz Neues von ihr mit im Programm. Gefällt uns sehr. Elizabeth Taylor hören wir gleich. Dazu Sia mit ganz unaufhaltsamer Energie aus den Zehnern. Und We Are The People sind auch mit dabei. Mehr Vielfalt gleich.
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8: Im Studio Sönke Röhling. Schönen guten Tag. Bei Schüssen auf einer Techno-Party in der Schweiz ist mindestens ein Mensch getötet worden. 5 weitere wurden teils schwer verletzt, wie die Polizei im Kanton Aargau mitgeteilt hat. Benno Hille, was ist denn da bislang bekannt?
9: Ja, passiert ist das Ganze gegen 3:30 in der Nacht auf einem Festival mit tausenden Besuchern. In einem Video, das im Netz kursiert, sind mehrere Salven zu hören. Eine 22-Jährige überlebte den Angriff nicht. Die Verletzten sind zwischen 24 und 27 Jahren alt und kommen aus der Schweiz. Die Polizei ist immer noch im Großeinsatz und sucht nach dem oder den Tätern. Zu den Hintergründen ist bislang nichts bekannt.
8: Letzter Tag der Gamescom in Köln. Mehr als 1700 Unternehmen haben sich in diesem Jahr auf der weltweit größten Messe für Computer- und Videospiele präsentiert. Cornelius Dreger.
10: Neben neuen Spielen und Technik ging es auf der Gamescom auch um die wirtschaftliche und gesellschaftliche Bedeutung der Branche. Die Bundesregierung sieht in ihr jede Menge Potenzial für den Technologiestandort Deutschland und für neue Arbeitsplätze. Der Bund will die Gamesbranche deshalb in diesem und im kommenden Jahr mit jeweils mehr als 120 Millionen Euro fördern. Mehr als doppelt so viel wie noch 2024.
8: Nach dem Referendum in Island über die Aufnahme von EU-Beitrittsverhandlungen liegt das Lager der Befürworter aktuell knapp vorn. Wie örtliche Medien berichten, stimmten etwas über 51% dafür, die vor 13 Jahren ausgesetzten Verhandlungen wieder aufzunehmen. Ein verlässliches Ergebnis soll es um die Mittagszeit geben. Finnlands Präsident Stubb hält einen russischen Angriff auf die NATO bis zum Jahr 2029 für unwahrscheinlich. Dafür gäbe es weder Belege noch Fakten, sagt er der Bild. Trotzdem dürfe man die Gefahr nicht unterschätzen. Die NATO müsse sich auf das Schlimmste vorbereiten, um es zu verhindern, so Stubb. Sowas sieht man in Berlin auch nicht alle Tage. Etwa 80 Fahrzeuge der Berliner Feuerwehr sind gestern in einem großen Korso durch die Stadt gefahren. Hintergrund ist der 175. Geburtstag der Feuerwehr. Los ging's am ehemaligen Flughafen Tegel und dann zum Deutschen Technikmuseum in Kreuzberg.
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11: Einen schönen Start damit in den Sonntag. Die Temperaturen, die steigen heute nochmal auf fast 30 Grad. Sonne, Wolken gibt's da im Mix aus dem Norden, sind aber auch ein paar Tropfen nochmal möglich. Morgen auf Montag wird's dann ein klein bisschen frischer. Hier 23 bis 25 Grad maximal, aber auch hier zwischendurch immer mal wieder ein bisschen Sonne.
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11: 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A2 Richtung Berlin, Höhe Lenin, dann im Dreieck Potsdam direkt eine Überfahrt von der A9 zur A10 südlicher Berliner Ring Richtung Dreieck Spreeau. Und falls ihr noch was habt, dann klingelt doch mal durch, schreibt per WhatsApp 0331 74 40 40. gut an.
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0: Einen schönen Sonntag. Frage: Was kann euer Partner, was ihr nicht könnt? Und ihr bewundert den dafür. Hat der Kaiser letzte Woche mal erzählt, was seine Kathi kann, was er nicht kann. Ich war schon sehr erstaunt, weil der Kaiser doch eigentlich alles kann. Und ihr habt auch so tolle Geschichten erzählt, was euer Partner viel besser kann als ihr. Hören wir gleich nochmal rein in 10 Minuten. Jetzt erstmal eine starke Frau mit starker Stimme. Sia, Unstoppable.

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1: Welche Eigenschaft bewundert ihr bei eurem Partner?
2: Weil meine Frau Kathi und ich, wir haben im Sommerurlaub irgendwann abends drüber gesprochen. Und dann meinte ich, dass ich an ihr bewundere, dass sie Sachen nicht aufschiebt. Sie macht's sofort. Wenn ich eine Sache habe, für die ich 3 Monate Zeit kriege, könnt ihr sicher sein, ich warte mit dem Anfang 2 Monate und 29 Tage, damit ich immer schön unter Stress arbeite.
3: Ja.
2: Das finde ich toll an ihr.
3: Aber ich bewundere auch was an dir. Also wir sind ja jetzt nicht fest zusammen, sondern nur hier während der Show. Aber ich finde es so toll, dass du in der Lage bist, mit jedem, mit dem du sprichst, ob das ein Arzt ist oder ein Orthopäde, was ja dasselbe ist, oder einem Teeverkäufer oder einem Tierheimmenschen, du kannst dich über alles unterhalten mit jedem. Das finde ich ganz toll, das kann ich nicht. Ich stehe mal da und denke so, ich bin halt nicht so interessiert wie du. Du bist an allem interessiert.
2: Ich bin sehr interessiert, das Kind.
3: Ich finde das ganz toll. Wie ist es denn bei euch?
4: Mein Mann, er hat ganz viele tolle Eigenschaften, aber ich glaube, die Eigenschaft, wo ich gerne so ein bisschen was von hätte, wäre seine Ordnung und Disziplin am Morgen, weil er lässt sich am Abend immer schon alles raus zum Anziehen, macht sich fertig. Ich muss erstmal einen Kaffee haben, bevor ich irgendwie ins Bad gehe und mich da frisch mache und sonst wie.
5: Also meine Frau hat die tolle Eigenschaft, die ich auch sehr gerne hätte, wenn die was macht, halt ein Projekt hat so. Und egal, was ich sage, egal, wie ich mit ihr rede, ich kann tanzen, ich kann nackig vor ihr rumhüpfen, die bleibt dabei, ne? Die ist so konzentriert auf diese Sache. Also das ist die Fähigkeit, die meine Frau hat, die ich auch gerne hätte.
6: Mein Mann kann das einfach super, die Kontrolle abgeben, sich darauf verlassen, dass ich oder irgendwer anderes das macht. Und tatsächlich hat er auch offensichtlich immer Glück damit.
2: Also ganz ehrlich, ich finde, das klingt nach einer kleinen versteckten Kritik. Der delegiert alles an andere. Die Michelle aus Blankenfelde, die das gerade gesagt hat über ihren Mann, die hat sich nochmal gemeldet bei uns.
7: Guten Morgen, ihr Lieben. Nein, das war keine versteckte Kritik. Ich finde es tatsächlich beeindruckend, dass man so die Kontrolle abgeben kann. Und ich glaube, ich müsste mir einfach auch ein bisschen mehr eine Scheibe davon abschneiden, damit ich einfach etwas entspannter lebe.
3: Verstehe ich total. Ich bin auch so ein Kontrollfreak. Ich will auch alles selber machen.
2: Ich hoffe, meine Frau hat es gehört. Es ist eben nicht schlimm, wenn ich sage, Schatz, du kannst es besser, mach du das mal.

0: 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Markus Kaiser und Gerlinde Jenicke. Richtig toll. Gleich der Sommercocktail für die Ohren. Dai Dai. Macht so gute Laune. Perfekt zum Mittanzen und konserviert so ein bisschen das Urlaubsgefühl. Dazu eine musikalische Sonnenbrille von Jesse J aus den 10ern. Sehr cool. Und Teddy Swims mit Mr. Know-It-All auch mit dabei. Da haben wir hier einen Kollegen, der singt immer nur Mr. Know-It-All. Das tut im Ohr weh, aber der Song um diesen Refrain herum ist sehr, sehr schön und wir hören ihn gleich.
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8: Heute einfach traumhaft. 25 Grad in Nauen, dasselbe auch in Dahme-Mark und auch in Koschen. Heute bleibt es soweit trocken, immer mal wieder auch schöne sonnige Momente. Morgen auf Montag dann dasselbe nochmal bei 23 bis 26 Grad. 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
7: Und wir haben eine Meldung von der 10 westlicher Berliner Ring Richtung Dreieckwerder. Staut sich ja Potsdam Nord in der Baustelle eine Viertelstunde. Dann B156 in Spremberg, eine ungesicherte Unfallstelle in Höhe Kochsdorfer Weg. Und auch auf der L16 eine ungesicherte Unfallstelle hier zwischen Färbelin und Dammkrug. Habt ihr jetzt auch noch was? 0331 74 40 40 ist die Nummer. Klingelt doch mal durch oder schreibt per WhatsApp. Gute Fahrt.
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0: Einen schönen Sonntag wünsche ich euch. Ja, die deutsche Sprache, Grammatik, das ist ja wirklich sehr, sehr schwer manchmal. Da können sich so leicht Fehler einschleichen, selbst wenn wir irgendwie deutsch aufgewachsen sind. Kollege Jan Zerbst zählt gleich nochmal in die Welt in 30 Sekunden unserer aktuellen Comedy die häufigsten Fehler auf, die man halt manchmal so macht. Ist sehr, sehr lustig. Sommergefühl ist Glücksgefühl, weiß auch Shakira. Deswegen haut sie wahrscheinlich auch einen Sommerhit nach dem nächsten raus. Jetzt für euch

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2: Jeder spricht, wie er halt spricht. Es gibt Slang.
3: Wild, Bro.
2: Es gibt Dialekte.
3: Ja, mei, hock die Hera, Samamera.
2: Aber es gibt auch Grammatiksünden. Es heißt nicht ebend und es heißt auch nicht einzigste. Und wir sagen, iss bitte auf und nicht so gerne.
3: Tu das jetzt mal aufessen und dein Nachttisch ist in Leon in seinem Rucksack.
2: Eine Tätigkeit braucht auch kein Am.
4: Du, ich war gerade noch die Wäsche am Bügeln. Gewesen.
2: Ja, und manche tun auch so, als gibt es keinen Konjunktiv. Das ist natürlich alles nicht schlimm. Und irgendwas verdreht natürlich jeder mal. Das Einzigste ist, dass ich zumindest eben mal darauf hingewiesen gehabt haben, gewollt hatte.
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0: Bibi Radio hier mit dem Besten aus einer Woche. Der Kaiser und Gerlinde Jenicke ab morgen dann wieder mit einer neuen Ausgabe. Wir würden uns sehr freuen, wenn ihr uns einschaltet. Zwischen 5 und 10 könnten wir wieder zusammen sein, wenn ihr mögt. Jetzt mag unser Kollege Cosmo mit euch hier weitermachen mit dem besten Sound für euer Wochenende gleich.
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0: Im Studio Sönke Röhling. Schönen guten Tag. Nach Schüssen auf einer Techno-Party in der Schweiz ist die Polizei im Großeinsatz. Der Vorfall ist gegen 2:30 in der Nacht passiert, auf einem Festival mit tausenden Besuchern. In einem Video, das im Internet kursiert, sind mehrere Schusssalven zu hören. Polizeisprecher Philipp Wenzel sagte:
1: Nach vorläufigen Erkenntnissen haben die nächtlichen Schüsse im Schachen in Aarau 1 Todesopfer und 5 zum Teil schwer verletzte Personen gefordert. Über den Verletzungsgrad der 5 zum Teil schwer verletzten Personen kann ich zurzeit noch keine Angaben machen.
0: Die Fahndung nach dem oder den Tätern läuft weiter. Zu den Hintergründen der Tat ist bislang nichts bekannt. Konkurrenz aus Fernost vermiest den deutschen Autobauern weiter das Geschäft. Der Hersteller BYD zum Beispiel überschwemmt den Markt gerade mit Plug-in-Hybriden. Seit dem Frühjahr kamen die Chinesen auf über 10% bei den Neuanmeldungen, wie das Branchenforschungszentrum KA berechnet hat. Teils lag BYD sogar auf Platz 1, vor VW, Audi, BMW und Mercedes. Hintergrund dürfte sein, dass BYD in China zuletzt weniger Autos verkauft hat und China seine Hersteller so subventioniert, dass die Wagen hier deutlich günstiger sind als deutsche Modelle. Mehr Gesundheitsbildung an den Schulen, dafür macht sich Ärztepräsident Reinhardt stark. Pensionierte Ärzte könnten etwa regelmäßig an Grundschulen gehen, sagte Reinhardt in Funke-Zeitungen. So könnten Menschen frühzeitig lernen, wie man sich bei leichten Krankheiten selbst hilft. Wegen des angedrohten Sparkurses droht die IG Metall Volkswagen mit einem Arbeitskampf. Nach den Einschnitten für die Beschäftigten im vergangenen Jahr erwarte man, dass zugesagte Investitionen und Zukunftsperspektiven für die Standorte umgesetzt werden, so der niedersächsische Bezirksleiter der Gewerkschaft Gröger in der Neuen Osnabrücker Zeitung. Brandenburg an der Havel hat jetzt eine Universitätszahnklinik. Die Medizinische Hochschule Brandenburg hat die neue Einrichtung im ehemaligen EWAG eröffnet. Die Klinik soll Patientenversorgung, Forschung und die Ausbildung von Zahnmedizinerinnen und Zahnmedizinern verbinden.
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3: Und heute wird es wieder richtig schön. Klar, ein paar Wolken sind mit dabei, aber weitestgehend trocken. Sonne ist heute auch möglich mit 25 Grad in Brandenburg an der Havel, in Barutmark, in Manschnow. Ja, morgen auf Montag dasselbe dann auch nochmal. Ähnliche Temperaturen, Sonne, Wolken im Mix.
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3: Und der BB-Radio-Straßenscanner zeigt ja an neuen Richtung Leipzig, staut sich da ab in Niemeyck gut eine Viertelstunde. Dann B156 in Spremberg, ein Unfall in Höhe Kochsdorfer Weg und auch ein Unfall auf der L16 zwischen Fährberlin und Dammkrug. Dann hat der Leon noch einen Unfall entdeckt auf der L593, hat er gekracht und ist vollgesperrt zwischen Dobra und Prieschka. Und falls ihr jetzt auch noch was habt, dann klingelt mal bitte durch, ist die 0331 74 40 40. Kommt gut an.
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3: Hat die Gerlinde eben ja schon verraten und schön, dass ihr wieder dabei seid. Jetzt genau hier. Wir machen da weiter, wo wir gestern aufgehört haben. Hoja gibt's für euch mit seinem Weltdebüt. Ganz witzig, die erste Rohversion hat er ja von damals mitten in der Nacht aufgenommen. Noch bei seinen Eltern auf dem Dachboden. Hören wir gleich mal hier. Und direkt nach neuestem Sound von

0: Amy McDonald war das, ja, ein toller 2000er. Und gleich gibt's ja noch so viel mehr für euch, und zwar im BW Radio mehr Musikversprechen. Aus den 10 habe ich Will.i.am, dann tollen 20er aus Deutschland von Kamrad nämlich. Und als Einstieg einen der besten aktuellen Hits, Lady Gaga liegt davor. Klingt genau wie früher, damals als er angefangen hat. Ist ja auch hier einfach immer nur die meiste Musik, ganz ohne Unterbrechung.
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0: Für ganz Brandenburg und Berlin zuverlässig und genau für eure
7: heute
0: Region.
7: Heute schön ein bisschen bewölkt.
0: Klar, aber Sonne sieht man heute auch noch mit 25 Grad hier in Ebersweide, in Manschnow, in Lübben. Ist einfach toll. Morgen auf Montag, dasselbe nochmal von vorne, Sonnewolken da im Mix. 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
0: Und der BB-Radio-Straßenscanner zeigt. Ist ein bisschen voller hier auf der A9 Richtung Leipzig. Baustellenstau, ab Niemeck locker mal 20 Minuten mehr raufrechnen. Dasselbe auch auf der A10 westlicher Berliner Ring Richtung Dreieckwerder, da schon ab Potsdam Nord. Und ein Unfall auf der L16 zwischen Fährberlin und Dammkrug. Habt ihr noch was? 0331 74 40 40. Kommt gut an. 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

Wundervollen Sonntag euch, Babyradio. Ja, das letzte Wochenende im August. Und falls die Woche mal ein bisschen zu anstrengend war, seid ihr hier genau richtig. Hier ist locker, ist entspannt und es klingt auch noch so gut. Und zwar mit Alex Warren habe ich hier für euch dabei. Mit einem seiner besten aktuellen Hits.

Hallo, ich bin Cosmo. Ihr hört hier das Babyradio-Wochenende. Und da ist ja wieder volles Haus in der Gastro bei den Lieferdiensten. Alle sind so unterwegs, wenn man nicht selber kochen will. Ja, dann wird halt bestellt oder man geht vielleicht essen. Und die hier, Tiffany Harris, also bevor die musikalisch komplett durchgestartet ist, hat die ja für andere Leute tatsächlich die Einkäufe nach Hause geliefert. Das macht sie zwar nicht mehr, aber dafür liefert sie hier immer noch die besten aktuellen Hits.

0: Und jetzt haben wir es 12.57 Uhr auf die Sekunde genau. Die erste Stunde ist durch hier für einen Babyradesonntag. Und mehr Vielfalt heißt es gleich bei mir wieder in der Show mit 10ern, 20ern, den besten aktuellen Hits. Aber dafür seid ihr auch da. Als Trio gibt's da nämlich Kygo, Khaled und Griffin. Ist ja mittlerweile schon die zweite Zusammenarbeit von denen. Und als Einstieg so eine ganz coole neue Rockband, Tampa City, habe ich mit am Start. Legen hier sofort mit los.
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6: Im Studio Sönke Röhling. Schönen guten Tag. Island will nicht in die Europäische Union. Bei einem Referendum sprach sich die knappe Mehrheit der Isländer gegen Beitrittsverhandlungen aus.

0: Die Abstimmung endete mit rund 53-47%. Vor 17 Jahren hatte Island den Beitritt schon mal beantragt, die Gespräche wurden aber im Jahr 2013 abgebrochen. Die Beitrittskritiker befürchten, dass Island seine Souveränität und die Kontrolle über die für das Land wichtigen Fischereigewässer verlieren könnte. Bei Schüssen auf einer Techno-Party in der Schweiz ist mindestens ein Mensch getötet worden. 5 weitere wurden teils schwer verletzt, wie die Polizei im Kanton Aargau mitgeteilt hat. Benno Hille, was ist denn da bislang bekannt?
1: Ja, passiert ist das Ganze gegen 3 in der Nacht auf einem Festival mit tausenden Besuchern. In einem Video, das im Netz kursiert, sind mehrere Salven zu hören. Eine 22-Jährige überlebte den Angriff nicht. Die Verletzten sind zwischen 24 und 27 Jahren alt und kommen aus der Schweiz. Die Polizei ist immer noch im Großeinsatz und sucht nach dem oder den Tätern. Zu den Hintergründen ist bislang nichts bekannt.
0: Die IG Metall droht Volkswagen mit einem Arbeitskampf. Grund ist der Streit um mögliche Sparmaßnahmen bei dem Konzern. Der niedersächsische Bezirksleiter der Gewerkschaft Grüger sagte der Neuen Osnabrücker Zeitung, die Arbeitnehmer hätten mit den Einschnitten im vergangenen Jahr schon ihren Beitrag geleistet. Jetzt erwarte man, dass VW zugesagte Investitionen und Zukunftsperspektiven für die Standorte umsetzt. Bis Ende des Jahres gilt bei VW noch die Friedenspflicht, danach sind Arbeitsniederlegungen möglich. Medizinwissen aus erster Hand für Grundschulkinder. Dafür spricht sich Ärztepräsident Reinhardt aus. Er schlägt im Interview mit den Funke-Zeitungen vor, dass pensionierte Ärzte regelmäßig an die Schulen gehen und Grundwissen vermitteln. Ziel sei, dass sich Menschen bei leichten Erkrankungen besser selbst helfen können. In Brandenburg ist die Waldbrandgefahr weiterhin hoch. Davon geht der Deutsche Wetterdienst aus. Vor allem im Osten und in der Mitte des Landes gibt es ein größeres Risiko. Im Norden könnte sich die Situation heute etwas entspannen, wie es heißt. In den nächsten Tagen rechnet der Wetterdienst nur mit vereinzelten Schauern.
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3: Und das ist doch heute richtig schön. Jetzt kommt sogar ein bisschen Sonne raus hier in Potsdam. Wir messen 25 Grad bei uns in Potsdam. In Manchenow sind 26 Grad und 24 Grad in Welzow. Selbe Höchstwetter erwarten uns dann auch wieder morgen auf Montag mit Sonne, Wolken, alles hier im Mix.
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3: Der BB-Radio-Straßenscanner zeigt weiterhin die A9 Richtung Leipzig. Staut sich's ab Niemek gut 20 Minuten. Dann A10 westlicher Berliner Ring Richtung Dreieck Werder. Stau ab Potsdam-Nord. Auch hier 20 Minuten raufpacken. A10 südlicher Berliner Ring Richtung Dreieck Spreeau ab Rangsdorf. Eine Viertelstunde extra. Und auch auf der A24 Richtung Berlin momentan ungesicherter Unfall. Zwischen Dreieck Wittstock, Dosse und Herzsprung. Hier schon mal gerne 40 Minuten mehr einplanen. Habt ihr noch was? 0331 74 40 40. Kommt gut an.
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3: Hallo, jetzt haben wir es 2:02 und ja, für Fußballfans beginnt jetzt wieder eine ganz tolle Zeit. Fußball-Bundesliga ist angesagt. Also heute sind ja auch wieder ein paar Spiele, also ja, setzt euch vor den Fernseher, dreht jetzt erstmal das Radio richtig schön laut, denn ich habe was Geiles mit dabei. Unter anderem Sia, hier wirklich, die singt sich da gefühlt die Seele aus dem Leib, gibt's sofort nach neuen Rocksounds von Tempest City. Das ist Self-Aware hier bei BB Radio.

0: 13.16 Uhr. Zusammen machen wir uns hier ein wundervolles Wochenende. Jetzt wieder mit 11 Hits am Stück. Ist ja unser Baby Radio Mehr Musik versprechen. Und da wird's fast schon ein bisschen sexy, wenn man das so sagen kann. Zehner ist es von Naughty Boy zusammen mit Sam Smith. Dann gibt's noch was Aktuelles aus den Charts von der lieben Taylor Swift. Und mit einem ganz tollen 20er geht's hier rein mit den Imagine Dragons. Ich finde, das hat ein bisschen sowas wie so ein Krimi für die Ohren. Achtet mal drauf. Enemy.
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0: Für ganz Brandenburg und Berlin zuverlässig und genau für eure Region. Ja, und mit einem Knall geht's hier zu Ende im August. Wir messen 27 Grad in Cottbus, 26 sind's in Strausberg und 22 Grad immerhin Wittstock-Dosse. Es ist trocken, Sonne gibt's heute auch, sonst eher bewölkt. Morgen auf Montag dasselbe nochmal bei Höchstwerten bis 27 Grad. 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
0: Und der BB-Radio-Straßenscanner zeigt. Gerade in den Baustellen ist es immer noch ein bisschen voller. Betrifft hier unter anderem die A9 Richtung Leipzig. Stau ab Niemeck eine Viertelstunde, auch eine Viertelstunde mehr auf der 10 westlicher Berliner Ring Richtung Dreieckwerder, da ab Potsdam Nord. Und auf der A24 Richtung Berlin hat es auch noch gekracht. Ab Dreieck Wittstock gerne auch mal hier 10 Minuten raufrechnen. Geblitzt wird A12 Richtung Berlin, kurz hinter Briesen bei 100. Und falls ihr noch was habt, 0331 74 40 40. Gute Fahrt. 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

wenn ich nicht gesehen hätte, dass das Ding hier von Kamrad ist, hätte ich es tatsächlich, glaube ich, gar nicht erkannt. Ihr hört BB Radio und zwar mit einem der besten aktuellen Hits, Love Sober. Und da probiert der Typ sich ja mal wirklich etwas ganz Neues aus, eine ganz neue Richtung. Schön akustisch hier, damit Kinderchor ist noch ganz neu.

Was der klassische Elchkopf am deutschen Glühweinstand ist, ist die Frau hier für den Fußball. Bibi Radio am Sonntag mit Shakira nämlich. Und die ist ja so ein bisschen das inoffizielle Maskottchen für WM, Fußball. Und hören wir jetzt hier mit schon ihrer vierten WM-Hymne.

0: 2:02 und jetzt nach so einem schönen Mittagsschläfchen geht's auch mal rein in die nächste Stunde. BB Radio ist hier am Sonntag. Ich bin Cosmo. Schön, dass ihr noch mit dabei seid, denn jetzt ist wieder alles mit drin. Von 10ern über 20er bis hin zu den besten aktuellen Hits. Zum Beispiel auch den neuesten Dance-Hit von Jennifer Lopez. Ist jetzt zusammengemixt von David Guetta. Hören wir nach einem ganz tollen Starter von Olivia Dean hier für noch mehr Vielfalt.
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8: Im Studio Philipp Nützig. Schönen guten Tag. Bei Schüssen auf einer Technoparty in der Schweiz ist mindestens ein Mensch getötet worden. Fünf weitere wurden teils schwer verletzt, wie die Polizei im Kanton Aargau mitgeteilt hat. Benno Hille, was ist bislang bekannt?
9: Ja, passiert ist das Ganze gegen 2:30 in der Nacht auf einem Festival mit tausenden Besuchern. In einem Video, das im Netz kursiert, sind mehrere Salven zu hören. Eine 22-Jährige überlebte den Angriff nicht. Die Verletzten sind zwischen 24 und 27 Jahren alt und kommen aus der Schweiz. Die Polizei ist immer noch im Großeinsatz und sucht nach dem oder den Tätern. Zu den Hintergründen ist bislang nichts bekannt.
8: Island will nicht in die EU. Bei einem Referendum sprach sich die knappe Mehrheit der Isländer gegen Beitrittsverhandlungen aus. Die Abstimmung endete mit rund 53-47%. Vor 17 Jahren hatte Island den EU-Beitrag schon mal beantragt. Die Gespräche wurden aber im Jahr 2013 abgebrochen. Die Beitrittskritiker befürchten, dass Island seine Souveränität und die Kontrolle über die für das Land wichtigen Fischereigewässer verlieren könnte. Mehr Gesundheitsbildung an den Schulen. Dafür macht sich der deutsche Ärztepräsident Reinhardt stark. Pensionierte Ärzte etwa könnten regelmäßig an Grundschulen gehen, sagte Reinhardt den Funke-Zeitung. So können Menschen frühzeitig lernen, wie man sich bei leichten Krankheiten selbst hilft. China-Konkurrenz macht Deutschlands Autobauern weiter zu schaffen. Der Hersteller BYD kam im Mai auf über 15% der neu angemeldeten Plug-in-Hybride, wie das Forschungszentrum K jetzt berechnet hat, vor deutschen Marken wie VW, Audi und BMW. Die E-Auto-Prämie begünstigt das eher noch, meinten die Forscher. In Brandenburg ist die Waldbrandgefahr auch weiterhin hoch. Davon geht der Deutsche Wetterdienst aus. Vor allem im Osten und in der Mitte des Landes gibt es ein größeres Risiko. Im Norden könnte sich die Situation heute etwas entspannen. In den nächsten Tagen rechnet der DWDE nur vereinzelt mit Schauern.
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10: Es ist bewölkt, 27 Grad messen wir in Cottbus. Gerade ein paar Tropfen sind auch hier in Luckenwalde zu sehen mit 23 Grad und 27 Grad im wunderbaren Eberswalde. Morgen auf Montag dann wieder schön hier mit 23 bis 26 Grad. Sonne, Wolken gibt's da überall im Mix.
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10: Und es staut sich weiterhin auf der A9 und zwar in Richtung Leipzig ab Niemek. Gut 20 Minuten mehr ein Plan. A10 westlicher Berliner Ring ist schon ein bisschen besser an der Baustelle Richtung Dreieckwerda ab Potsdam Nord. Auch hier 20 Minuten mehr. Und A11 Richtung Berlin. Unfall zwischen Pfingstberg und Joachimsthal. Aber da rollt es mittlerweile schon wieder deutlich besser. Es wird geblitzt im Dreieck Spreeau in der Überfahrt von der A12 zur A10 östlicher Berliner Ring. Und falls jetzt auch noch was zutragen möchtet, dann möchte ich es gerne hören. Ist die 0331 74 40 40.
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10: Na hallo, hallo. 2:03 ist es jetzt. Und die erste Schulwoche ist ja auch schon geschafft für die Brandenburger Erstklässler. In Berlin geht's dann morgen los. Aber ist ja auch immer so aufregend. Jetzt für euch habe ich mit dabei Dance Beats von Jennifer Lopez, David Guetta. Habt ihr in 2 Songs auf den Ohren. Davor erstmal was Lockeres von Olivia Dean für so einen ganz herrlichen Sonntag.

0: 14.18 Uhr, so klingt euer Wochenende hier bei Baby Radio. Und zwar jetzt, na klar, mehr Musikversprechen, wie immer für euch, die meiste Musik ohne Unterbrechung. 11 Hits habe ich dafür rausgesucht. Einmal mit Sommerbeats aus den 10ern kriegt ihr davon Camila Cabello. Sind dann noch im August, ja, da fahren wir nochmal alles rauf, was geht. Dann gibt's was Aktuelles aus Deutschland. Michael Schulte ist es nämlich von seinem ganz neuen Album und Big Band Sounds von Ray. Ja, damit starten wir hier rein.
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8: Ist das toll.
0: Also 30 Grad, ja, schaffen wir heute nicht, aber dafür knackige 27 Grad in Strausberg, in Berlin-Marzahn, auch in Schöneberg. Wobei es da wahrscheinlich auch gerade wieder ein bisschen Regen runterkommen könnte. Morgen auf Montag dann Sonne-Wolken-Mix, 25 Grad hier möglich. 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
0: Und der BB-Radio Straßenscanner zeigt uns die A10 westlicher Berliner Ring Richtung Dreikafeland. Eine ungesicherte Unfallstelle zwischen Großkreuz und Vöben. Danke Vivi fürs Melden. Staut sich davor auch schon eine Viertelstunde. Dann auf der A11 Richtung Berlin. Hier auch mehr, ja, knapp 10 Minuten mehr ein Plan ab Pfingstberg. Und es wird geblitzt auf der A13 Richtung Dresden und zwar kurz hinter Kittlitz in der 90er Zone. Habt ihr jetzt auch noch was? Na dann, her damit, ist die 0331 74 40 40.
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Ach, da sind wir noch mittendrin im Sonntag und da ist ja so viel los. Quatschen wir gleich nochmal drüber im BB-Radio-Wochenendplaner. Kriegt ihr hier in drei Songs nach diesem Dancing Eurobeat von Kato und John bei mir in der Show.

Hallo, Bibi Radio hier und heute geht's ja sowas von nochmal ab bei uns in der Region. Heute nochmal zum Sängerfest zum Beispiel in Eberswalde. Dann sind wir auch mit vor Ort, können wir mal quatschen, ja. Das wird richtig fett, das wird richtig cool. In Brandenburg an der Havel läuft ja auch noch das Hafenfestival und natürlich meinte ich Finsterwalde, ja, das war ja gar nicht Eberswalde, wenn ich leider in der Zeile verrutsche, aber ist überhaupt nicht schlimm. Heute gibt's auch noch einen fetten Absacker in Cottbus zum Weinfest, ja, und falls ihr noch mehr Ideen braucht, checkt doch mal bbradio.de.

0: ist aber auch so ein ganz toller Sonntag wieder. Vor allem, weil wir hier zusammen sind. Das ist das BB-Radio-Wochenende. Ich bin Cosmo und wir stehen hier ja für mehr Vielfalt. Das heißt, es gibt 10er, es gibt 20er und natürlich die besten aktuellen Hits. Habt ihr auch was ganz Neues mit dabei? Ist quasi frisch gepresst BB Rexha nämlich. Sofort nach diesem neuesten Überstarter von Alex Warren.
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3: Im Studio Philipp Nützig. Schönen guten Tag. Nach Schüssen auf einer Technoparty in der Schweiz ist die Polizei im Großeinsatz. Der Vorfall ist gegen 2:30 in der Nacht passiert, auf einem Festival mit tausenden Besuchern. In einem Video, das im Netz kursiert, sind mehrere Schusssalven zu hören. Polizeisprecher Philipp Wenzel sagte:
4: Nach vorläufigen Erkenntnissen haben die nächtlichen Schüsse im Schachen in Aarau ein Todesopfer und 5 zum Teil schwer verletzte Personen gefordert. Über den Verletzungsgrad der 5 zum Teil schwer verletzten Personen kann ich zurzeit noch keine Angaben machen.
3: Die Fahndung nach dem oder den Tätern läuft weiter. Zu den Hintergründen der Tat ist bislang nichts bekannt. Es bleibt dabei, Island will nicht in die EU. Bei einem Referendum hat sich die knappe Mehrheit der Isländer gegen Beitrittsverhandlungen ausgesprochen. Dirk Justus mit den Hintergründen.
5: Die Abstimmung ist mit rund 53-47% zu Ende gegangen. Islands Regierung hatte sich zuvor offen für einen EU-Beitritt gezeigt. Wohl auch wegen der Grönland-Übernahmedrohungen von US-Präsident Trump. Beitrittskritiker fürchten dagegen, dass Island in der EU seine Souveränität einbüßen würde und die Kontrolle über die wichtigen Fischereigewässer. Vor 17 Jahren hatte Island den EU-Beitritt schon mal beantragt, die Gespräche wurden aber im Jahr 2013 abgebrochen.
3: Wegen des angedrohten Sparkurses droht die IG Metall Volkswagen mit einem Arbeitskampf. Nach den Einschnitten für die Beschäftigten im vergangenen Jahr erwarte man, dass zugesagte Investitionen und Zukunftsperspektiven für die Standorte umgesetzt werden, so der niedersächsische Bezirksleiter der Gewerkschaft Gröger in der Neuen Osnabrücker Zeitung. Die Deutsche Bahn will deutlich mehr Geld in Sicherheit und Sauberkeit stecken. Wie die Bild am Sonntag schreibt, sollen 210 Millionen Euro bis 2030 investiert werden. Sauberere Züge und Bahnhöfe, mehr Sicherheit und mehr Komfort sollen der neue Standard sein, so Bahnchefin Paller.
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6: Klar, aber wieder leichte Tropfen, ansonsten bleibt es heute trocken, sehr bewölkt. Trotzdem mit 27 Grad in Eberswalde, 22 in Baruth-Mark und trockene 25 Grad sind es derzeit in Altdöbern. Morgen auf Montag, dann 23 bis 26, ist alles möglich von den Temperaturen und da sehen wir auch immer wieder ein bisschen Sonne.
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6: Der BB-Radio-Straßenscanner zeigt uns einen Baustellenstau auf der A9 Richtung Leipzig. Ab Niemek eine Viertelstunde mehr einplanen. Eine halbe Stunde braucht er dagegen länger auf der A10 westlicher Berliner Ring. Da sogar in beiden Richtungen zwischen Großkreuz und Vöben. Und gerade reingekommene fette Meldung auf der A11 Richtung Berlin. Staut sich zwischen Pfingstberg und Joachimsthal knapp 2,5 Stunden. Habt ihr noch was? 0331 74 40 40. Lasst es uns wissen.
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6: Na hallo, wisst ihr, das Schöne ist ja, wir haben uns jetzt natürlich heute, wir hatten uns gestern, aber auch die ganzen letzten Tage dürfen wir so viel Zeit miteinander verbringen. Das macht mir echt mega Spaß. Schön, dass ihr auch heute wieder eingeschaltet habt, denn es gibt auch was Tolles für euch. Unter anderem wirklich Emotionen pur von Adele. Die taucht ja irgendwie alle paar Jahre irgendwo aus einem Loch auf, liefert und weltet ab und dann ist sie erstmal wieder eine Weile weg. Gibt's gleich mal nach diesem Mega-Ding von Alex Warren. Ist noch ganz neu.

0: Also der Rest der Stunde ist ja mindestens so vollgepackt wie die Schultüte der Erstklässler gestern in Berlin, ja? Das ist das BB-Radio mehr Musikversprechen. Die meiste Musik nonstop, ohne Unterbrechung geht's hier rein. Nämlich mit Timbaland, so ein ganz traumhafter 2000er. Da hört man ja auch zum allerersten Mal übrigens One Republic. Dann gibt's was Neues von der lieben Taylor Swift. Klingt ein bisschen wie aus einem Kinofilm. Und Party-Festival-Sounds zum Einstieg hören wir hier von Sarah Larsson. Das alles hier nach.
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5: Da kommt ja in Potsdam doch gerade nochmal richtig schön die Sonne raus. 26 Grad messen wir, dasselbe auch in Strausberg. 27 Grad sind sogar schon in Guben. Und morgen auf Montag, dann Höchstwert ist 25 Grad möglich und zwischendurch auch toll schön viel Sonne. 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
5: In den Baustellen kann es gerade noch ein bisschen stauen, unter anderem auf der A10 westlicher Berliner Ring in beiden Richtungen zwischen Großkreuz und Fürben. Plant euch da mal gut 20 Minuten mehr ein. Und anderthalb Stunden dauert es hier gerade länger auf der A11 Richtung Berlin, auch vor der Baustelle zwischen Pfingstberg und Joachimsthal. Geblitzt wird im Dreieck Spreeau in der Überfahrt von der A12 zur A10 östlicher Berliner Ring. Und falls ihr noch was habt, 0331 74 40 40. Kommt gut an.
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Ach Mann, und wieder hat's nicht für Digger gereicht. BB-Radio läuft hier und von ab sofort kann man ja wieder abstimmen fürs Jugendwort des Jahres. Die letzten Jahre in Folge komplett immer Digger unter den Top 10, aber jetzt sind sie mal wieder nicht in der engeren Auswahl. Da gibt's nämlich Crash Out, Peak und Rage Bait. Und ich persönlich finde es tatsächlich ziemlich schwer, denn das sind ja wirklich alles Begriffe, wenn man mal darauf achtet, die hört man dauernd bei den jungen Leuten, allein bei mir im Freundeskreis die ganze Zeit. Wer abstimmen will, kann das übrigens einfach ganz easy machen auf jugendwort.de. Und jetzt für euch hier an der besten Aktien jetzt von Kygo.

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Und da klingt die Gartenparty gleich wie ein mega fettes Festival. BB Radio läuft hier mit Olivia Rodrigo. Gestern hatte die ihr eigenes großes Festival gestartet, nur mit Frauen auf der Bühne, das Daisy Chain Field Festival. Und jetzt, wo das durch ist, spielt sie für euch eine besten aktuellen Hits. 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

0: Es ist kurz vor vier hier am allerletzten Wochenende im August. Wahnsinn, ja, man beginnt übermorgen wirklich schon der September und dann ist ja auch schon fast Herbst und dann ist ja fast schon fast Winter und dann ist ja fast schon fast Weihnachten. Okay, ein Schritt nach dem nächsten. Gleich in der nächsten Stunde habe ich für euch Teddy Swims dabei. So ganz viel Emotionen sind das. Richtig schönes Gefühl, diese raue, kratzige Stimme. Und vorher der Sommerbeat 2026 von Shakira und Burna Boy. Hier nach
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6: Im Studio Philipp Nützig. Schönen guten Tag. Bei Schüssen auf einer Techno-Party in der Schweiz ist mindestens ein Mensch getötet worden. Fünf weitere wurden teils schwer verletzt, wie die Polizei im Kanton Aargau mitgeteilt hat. Benno Hille, was ist bislang bekannt?
7: Ja, passiert ist das Ganze gegen 3:30 in der Nacht auf einem Festival mit tausenden Besuchern. In einem Video, das im Netz kursiert, sind mehrere Salven zu hören. Eine 22-Jährige überlebte den Angriff nicht. Die Verletzten sind zwischen 24 und 27 Jahren alt und kommen aus der Schweiz. Die Polizei ist immer noch im Großeinsatz und sucht nach dem oder den Tätern. Zu den Hintergründen ist bislang nichts bekannt.
6: Viele leichte Erkrankungen lassen sich mit einfachen Mitteln selbst behandeln. Bei der Gesundheitsbildung will Ärztepräsident Reinhardt

0: deshalb schon früh anfangen. Ärzte im Ruhestand zum Beispiel könnten regelmäßig an Schulen gehen und Wissen vermitteln, sagte Reinhardt im Interview mit den Funke-Zeitungen. Langfristiges Ziel? Weniger Arztbesuche, die nicht unbedingt notwendig sind. Die Menschen in Island haben sich gegen eine Wiederaufnahme der Beitrittsverhandlungen mit der EU ausgesprochen. Das Ergebnis des Referendums war mit etwa 53-47% denkbar knapp. Island hatte die Verhandlungen über einen EU-Beitritt 2013 abgebrochen. Viele Länder in Europa haben wieder Grenzkontrollen eingeführt. Eigentlich verrückt, meint EVP-Fraktionschef Weber im EU-Parlament. Er fordert im Deutschlandfunk stattdessen, die EU-Grenzschutzpolizei Frontex zu stärken. Der CSU-Politiker wünscht sich 50.000 Beamte, die die Außengrenzen schützen. In Brandenburg ist die Waldbrandgefahr auch weiterhin hoch. Davon geht der Deutsche Wetterdienst aus. Vor allem im Osten und in der Mitte des Landes gibt es ein größeres Risiko. Im Norden könnte sich die Situation heute etwas entspannen. In den nächsten Tagen rechnet der DWDE nur vereinzelt mit Schauern.
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2: Zwischen den Wolken noch ein toller blauer Himmel mit 27 Grad in Grüne bei Prenzlau, 25 in Bestensee und 26 Grad im trockenen Koschen. Ja, Wolken sind auch unterwegs, zieht sich denn bis morgen in den Montag rein. Auch da geht's maximal rauf bis 25 Grad.
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2: Es staut sich weiter an einer Baustelle auf der 10 westlicher Berliner Ring, da in beiden Richtungen zwischen Großkreuz und Föben. Plant euch hier mal locker eine halbe Stunde mehr ein. Und dann gibt's eine Meldung von der A13 Richtung Berlin. Stau ab der Raststätte am Karlberg. Auch hier locker mal 20 Minuten raufrechnen. Geblitzt wird auf der A12 Richtung Berlin. Und zwar kurz hinter Briesen bei 100. Und falls ihr noch was ergänzen wollt, dann klingelt doch mal durch. Ist die 0331 74 40 40. Kommt gut an.
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2: Es ist kurz nach vier und vielleicht fahrt ihr ja gerade nach Hause von einem Tagestrip. Vielleicht wart ihr sogar auf dem Finsterwalder Sängerfest. Da waren wir ja auch live vor Ort. Und wir begleiten euch jetzt mit einer fetten Dance-Nummer aus den Zehnern. A La Rondance ist das. Gleich mal nach der Sommerhymne 2026 von Shakira. Die, die.

0: einen schönen Sonntag. Ich bin Cosmo, BB Radio läuft hier. Und zwar jetzt mit ganzen 12 Hits am Stück im Mehrmusikversprechen. Wie versprochen immer die meiste Musik, ganz ohne Unterbrechung. Aus den Szenen kriegt ihr was von Ellie Goulding, toller Ohrwurm, denn Sommersounds von Superhigh und Nika und als Einstieg die Nummer, mit der Alex Warren ja ganz groß rausgekommen ist. Das ist einer der besten aktuellen Hits. Ordinary hören wir jetzt.
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0: Für ganz Brandenburg und Berlin zuverlässig und genau für eure Region. Zum Ende August wird es jedoch nochmal schön sommerlich. Die Höchstwerte liegen gerade bei 26 Grad. Ein paar Wolken sind unterwegs. Morgen auf Montag dasselbe Spiel auch nochmal. Bleibt weitestgehend trocken mit Sonnewolken im Mix. 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
0: Eine Viertelstunde steht hier gerade länger auf der A9 Richtung Leipzig. Staut sich da ab Niemek, dann A10 westlicher Berliner Ring in beiden Richtungen. Auch da jeweils eine Viertelstunde mehr zwischen Großkreuz und Vöben. Und A11 Richtung Berlin, der Unfall. Ab Pfingstberg ist mittlerweile geräumt, staut sich da trotzdem nochmal eine Viertelstunde. Habt ihr noch was? 0331 74 40 40. Kommt gut an.
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Na, so klingt's hier im BB Radio Mehr Musikversprechen. Und zwar mit was ganz Aktuellem, die allererste Kombo von denen. Und ich hoffe wirklich, da kommt bald noch mehr, weil das klingt so gut. Jennifer Lopez und David Guetta sind das hier mit Save Me Tonight.

Hi, ich bin Cosmo. BB Radio läuft ja am Sonntag und wir müssen mal ganz kurz über was reden, denn ich dachte wirklich, ich gucke nicht richtig. Ich war gestern im Supermarkt, ja, ein bisschen Wochenendeinkäufe erledigen und auf einmal sehe ich tatsächlich schon das allererste Weihnachtsgebäck. Ende August, schon Weihnachtsgebäck, Spekulatius, Lebkuchen. Es kann doch nicht wahr sein. Vielleicht habt ihr es auch schon gesehen. Wir genießen erstmal nochmal den restlichen Sommer und zwar mit aktuellen Beats von Tiffany Harris.

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0: ist das ein herrlicher Sonntag. Vor allem, wenn wir den wieder zusammen verbringen können hier bei BB Radio. Das Wochenende läuft. Ich bin Cosmo. Und gleich zum Start in die nächste Stunde, auch ab 5, ist volle Power mehr Vielfalt angesagt. Ich habe da 10er, 20er, die besten aktuellen Hits. Sogar eine Nummer, die ist ein bisschen was von allem. Kate und John nämlich. Vor 16 Jahren schon mega erfolgreich, startet gerade wieder ganz knallhart durch in den Charts. Und Kamrat, da, das ist eine neue. Hören wir hier nach.
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10: Im Studio Philipp Nützig. Schönen guten Tag. Nach Schüssen auf einer Techno-Party in der Schweiz ist die Polizei im Großeinsatz. Der Vorfall ist gegen 2:30 in der Nacht passiert, auf einem Festival mit tausenden Besuchern. In einem Video, das im Netz kursiert, sind mehrere Schusssalven zu hören. Polizeisprecher Philipp Wenzel sagte:
11: Nach vorläufigen Erkenntnissen haben die nächtlichen Schüsse im Schachen in Aarau ein Todesopfer und 5 zum Teil schwer verletzte Personen gefordert.

0: erweitert. Über den Verletzungsgrad der 5 zum Teil schwer verletzten Personen kann ich zurzeit noch keine Angaben machen.
1: Die Fahndung nach dem oder den Tätern läuft weiter. Zu den Hintergründen der Tat ist bislang nichts bekannt. Die Deutsche Bahn will deutlich mehr Geld in Sauberkeit und Sicherheit stecken. Das entsprechende Sofortprogramm wird bis 2030 verlängert, schreibt die Bild am Sonntag. 210 Millionen Euro sollen bis dahin fließen. Geplant ist etwa, dass die Reinigungsteams in den Fernverkehrszügen verdoppelt werden. Bahnchefin Paller sagt, sauberere Züge und Bahnhöfe, mehr Sicherheit und mehr Komfort sollen der neue Standard sein. Es bleibt dabei, Island will nicht in die EU. Bei einem Referendum sprach sich eine knappe Mehrheit der Isländer gegen Beitrittsverhandlungen aus. Die Abstimmung endete mit rund 53-47%. 2009 hatte Island den EU-Beitritt schon mal beantragt, die Gespräche wurden aber abgebrochen. Spektakulärer Gefängnisausbruch in Nordrhein-Westfalen. In Duisburg ist ein 35-Jähriger aus einer JVA getürmt. Der mutmaßliche Dieb sägte offenbar das Fenstergitter seiner Zelle im dritten Stock durch. Übers Dach entkam er aus dem Gefängnis. Bislang fehlt von dem Mann jede Spur. Wegen des angedrohten Sparkurses droht die IG Metall Volkswagen mit einem Arbeitskampf. Nach den Einschnitten für die Beschäftigten im vergangenen Jahr erwarte man, dass zugesagte Investitionen und Zukunftsperspektiven für die Standorte umgesetzt werden, so der niedersächsische Bezirksleiter der Gewerkschaft Gröger in der Neuen Osnabrücker Zeitung.
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3: Für ganz Brandenburg und Berlin. Heute kam ja nochmal alles raus, was der Sommer da noch übrig hatte. Temperaturen immer noch angenehm im 20er-Bereich. Nachts geht's runter auf maximal 16 Grad. Auch hier schön angenehm. Ein paar Wolken sind unterwegs, bleibt aber soweit trocken. Und der Montag ist dann wieder schön sonnig mit 25 Grad maximal.
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3: Der BB-Radio-Straßenscanner zeigt uns hier die übliche Stelle auf der A10 westlicher Berliner Ring Richtung Reigwerder zwischen Potsdam-Nord und Großkreuz. Staut sich momentan schon so gut 10-15 Minuten. Dann im Stadtverkehr Berlin auch auf der A100 Richtung Norden ab Menzburger Platz mal gut eine Viertelstunde mehr einplanen. Habt ihr noch was? 0331 74 40 40. Kommt gut an.
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3: Ist jetzt kurz nach 5 und da gibt es ja viele, die sich gerade richtig schön rausputzen, weil es nachher doch nochmal zum Diner geht. Ganz vornehm hier mit der Familie, schönes Essen und mit dazu hier erstmal coole Eurobeats aus den 10ern. Kate und John hören wir, startet in den Charts ja gerade wieder volle Kanne durch und die neue von Kamrad mit der starten

0: Da sind wir auch schon beim letzten Baby-Radio-Mehr-Musik-Versprechen angelangt. Zumindest für heute. Und da ist wieder volle Kanne, alles voll. Es gibt tolle 2000er-Sounds von Lady Gaga. Dann was ganz Neues von Taylor Swift. Schön locker und flockig, hat so einen richtig gute Laune-Touch. Und als Einstieg, ja, starten wir doch mit einem Zehner. Ist hier nämlich Regard Ride It. Für die, die es ein bisschen poppiger mögen, habt einen wunderschönen Sonntag.
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0: Für ganz Brandenburg und Berlin zuverlässig und genau für eure Region. 27 Grad in Nauen, dasselbe auch in Eberswalde, und 22 Grad, aber trocken ist es derzeit in Lenzen. Ein paar Wolken sind noch unterwegs, bleibt soweit ganz angenehm. Morgen auf Montag dann wieder Sonne-Wolken-Mix bei Höchstwerten bis 25 Grad. 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
0: Und es wird noch geblitzt, unter anderem auf der A12 Richtung Berlin, kurz hinter Briesen bei 100, dann auf der A13 Richtung Dresden, kurz hinter Kittlitz und direkt im Dreieck Spreeau, hier in der Überfahrt von der A12 zur A10 östlicher Berliner Ring. Falls ihr jetzt noch was habt, meldet euch doch mal per WhatsApp. Ist die 0331 74 40 40. Kommt gut an.
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Ich weiß noch, als ich eingeschult wurde, ich konnte die ganze Nacht nicht schlafen. Bibi Radl läuft hier am Sonntag vor dem ersten Schultag für die Berliner Schulkids. Morgen geht's dann los. Wir von Bibi Radl wünschen da auch ganz viel Spaß. Und jetzt erstmal was Aktuelles hier von Alex Warren.

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14: Im Studio Philipp Nützig. Schönen guten Abend. Es bleibt dabei, Island will nicht in die EU. Bei einem Referendum hat sich die knappe Mehrheit der Isländer gegen Beitrittsverhandlungen ausgesprochen. Dirk Justus mit den Hintergründen.
15: Die Abstimmung ist mit rund 53-47% zu Ende gegangen. Islands Regierung hatte sich zuvor offen für einen EU-Beitritt gezeigt. Wohl auch wegen der Grönland-Übernahmedrohungen von US-Präsident Trump. Beitrittskritiker fürchten dagegen, dass Island in der EU seine Souveränität einbüßen würde und die Kontrolle über die wichtigen Fischereigewässer. Vor 17 Jahren hatte Island den EU-Beitritt schon mal beantragt, die Gespräche wurden aber im Jahr 2013 abgebrochen.
14: Die NASA hat ein neues Weltraumteleskop auf den Weg gebracht. Die SpaceX-Rakete mit dem Gerät an Bord ist am Nachmittag in Florida abgehoben. Das Teleskop soll bei der Erforschung des Universums helfen und nach anderen Planeten außerhalb unseres Sonnensystems suchen. Raumfahrtprofessor Ulrich Walter sagte bei Welt:
16: Warum gibt es das Universum? Wie funktioniert es? Sind wir nur zufälligerweise hier im Universum oder ist es eine Absicht? Gibt es da draußen auf anderen Exoplaneten anderes Leben? All diese Fragen sind für das Wissen oder für die Menschheit essentiell und deswegen machen wir solche Missionen.
14: Vor Zypern sind mindestens 7 Menschen bei einem Schiffsunglück ums Leben gekommen. Am Vormittag war eine Fähre mit rund 270 Passagieren gekentert. Laut der Regierung in Nordzypern wurden bislang fast 240 Menschen in Sicherheit gebracht. Der Rettungseinsatz dauert an. Bei Schüssen auf einer Techno-Party in der Schweiz ist ein Mensch getötet worden. 5 weitere wurden verletzt, wie die Polizei im

0: Region Aargau mitgeteilt hat. Passiert ist das Ganze um 3 Uhr nachts. Die Suche nach dem oder den Tätern läuft. Die Hintergründe zur Tat sind bislang nicht bekannt.
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2: Für ganz Brandenburg und Berlin. Heute kam ja nochmal alles raus, was der Sommer da noch übrig hatte. Temperaturen immer noch angenehm im 20er-Bereich. Nachts geht's runter auf maximal 16 Grad. Auch hier schön angenehm. Ein paar Wolken sind unterwegs, bleibt aber soweit trocken. Und der Montag ist dann wieder schön sonnig mit 25 Grad maximal.
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2: Der BB-Radio-Straßenscanner zeigt uns hier die übliche Stelle auf der A10 westlicher Berliner Ring Richtung Raikwerda zwischen Potsdam-Nord und Großkreuz. Staut sich momentan schon so gut 10-15 Minuten. Dann im Stadtverkehr Berlin auch auf der A100 Richtung Norden ab Menzburger Platz mal gut eine Viertelstunde mehr einplanen. Habt ihr noch was? 0331 74 40 40. Kommt gut an.
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2: Und ihr seid gerade vielleicht zu Hause reingekommen, ja? Habt doch nochmal eine Wochenendschicht gehabt und jetzt ist der Abend euer. Und wir sind natürlich mit am Start hier mit Kygo, Khaled, Griffin. Richtig tolles Dance-Trio hören wir hier. Und zwar nach der Weltnummer von Temper City. Damit sind sie international rausgekommen und ich verstehe auch wirklich warum. Klingt mega cool. Hört mal.

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0: Danke.
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6: Im Studio Lisa Schwarzkopf, schönen guten Abend. Island will nicht in die EU. Bei einem Referendum sprach sich die knappe Mehrheit der Isländer gegen Beitrittsverhandlungen aus. Die Abstimmung endete mit rund 53-47%. Vor 17 Jahren hatte Island den EU-Beitritt schon mal beantragt, die Gespräche wurden aber im Jahr 2013 abgebrochen. Die Beitrittskritiker befürchten, dass Island seine Souveränität und die Kontrolle über die für das Land wichtigen Fischereigewässer verlieren könnte. Die AfD könnte bei der Sachsen-Anhalt-Wahl in einer Woche ein historisches Ergebnis einfahren. Ob es für die absolute Mehrheit reicht, ist aber noch offen. Unterdessen wird Russland immer mehr zum Wahlkampfthema. Das BSW will sich zusammen mit der AfD gegen weitere Ukraine-Hilfen stellen. Zudem war durchgesickert, dass der Bund Moskau offenbar für den Leipziger Drohnenangriff verantwortlich macht. Politikwissenschaftler Oliver Lemke sagte im Weltfernsehen:
7: Russland war ja immer irgendwie so ein mehr oder minder offenes Wahlkampfthema für das BSW. Und dass die AfD eine Russlandnähe pflegt, ist ja klar. Das heißt, wenn Russland jetzt von der deutschen Regierung ein klares Stoppschild bekommt, das kann nochmal einen echten Polarisierungsschub auslösen. Und das kann sehr wohl in den Landtagswahlen im Osten eine große Rolle spielen.
6: Vor Zypern sind mindestens 7 Menschen bei einem Schiffsunglück ums Leben gekommen. Am Vormittag war eine Fähre mit rund 270 Passagieren gekentert. Laut der Regierung in Nordzypern wurden bislang fast 240 Menschen in Sicherheit gebracht. Der Rettungseinsatz dauert an. Medizinwissen aus erster Hand für Grundschulkinder. Dafür spricht sich Ärztepräsident Reinhardt aus. Er schlägt im Interview mit den Funke-Zeitungen vor, dass pensionierte Ärzte regelmäßig an die Schulen gehen und Grundwissen vermitteln. Ziel ist, dass sich Menschen bei leichten Erkrankungen besser selbst helfen können. In Brandenburg ist die Waldbrandgefahr auch weiterhin hoch. Davon geht der Deutsche Wetterdienst aus. Vor allem im Osten und der Mitte des Landes gibt es ein größeres Risiko. Im Norden könnte sich die Situation heute etwas entspannen. In den nächsten Tagen rechnet der DWD nur vereinzelt mit Schauern.
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8: Und es wird noch geblitzt, unter anderem auf der A12 Richtung Berlin, kurz hinter Briesen bei 100, dann auf

0: A13 Richtung Dresden, kurz hinter Kittlitz und direkt im Dreieck Spreeau, hier in der Überfahrt von der A12 zur A10 östlicher Berliner Ring. Falls ihr jetzt noch was habt, meldet euch doch mal per WhatsApp. Ist die 0331 74 40 40. Kommt gut an.
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0: Und es ist so aufregend, denn morgen beginnt ja dann auch für die Berliner Schulkinder der allererste Schultag. Jetzt nochmal Einschulung, morgen geht's dann richtig schön ab. Und ich glaube, ich würde die ganze Nacht kein Auge zukriegen, aber ist ja auch nicht schlimm. Ja? Dafür sind wir ja auch da, begleiten euch noch den gesamten restlichen Sonntag hier. Und zwar mit so einem locker flockigen Beat von Oliver Dean. Hat was schön Smoothes, was erst so ist. Und wenn ihr es Danziger mögt, dann hier, J-Lo.

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1: Im Studio Lisa Schwarzkopf, schönen guten Abend. Es bleibt dabei, Island will nicht in die EU. Bei einem Referendum hat sich die knappe Mehrheit der Isländer gegen Beitrittsverhandlungen ausgesprochen. Dirk Justus mit den Hintergründen.
2: Die Abstimmung ist mit rund 53-47% zu Ende gegangen. Islands Regierung hatte sich zuvor offen für einen EU-Beitritt gezeigt. Wohl auch wegen der Grönland-Übernahmedrohungen von US-Präsident Trump. Beitrittskritiker fürchten dagegen, dass Island in der EU seine Souveränität einbüßen würde und die Kontrolle über die wichtigen Fischereigewässer. Vor 17 Jahren hatte Island den EU-Beitritt schon mal beantragt. Die Gespräche wurden aber im Jahr 2013 abgebrochen.
1: Nach den tödlichen Schüssen auf einem Techno-Festival in der Schweiz sind noch viele Fragen offen. Der oder die Täter konnten unerkannt fliehen und werden in der ganzen Schweiz gesucht. Unklar sind auch die Hintergründe. Bei den Schüssen wurde eine junge Frau getötet, es gab mehrere Verletzte. Aktuell gibt es drei Theorien, so Polizeikommandant Michael Leupold.
3: Die eine Hypothese ist Terroranschlag, die zweite Hypothese ist Amoklauf und die dritte Hypothese ist einfach ein kriminelles Geschehen mit uns zurzeit noch unbekannter Motivlage, eine Abrechnung in irgendeinem Milieu oder was auch immer.
1: Die Deutsche Bahn will deutlich mehr Geld in Sauberkeit und Sicherheit stecken. Das entsprechende Sofortprogramm wird bis 2030 verlängert, schreibt die Bild am Sonntag. 210 Millionen Euro sollen bis dahin fließen. Geplant ist etwa, dass die Reinigungsteams in den Fernverkehrszügen verdoppelt werden. Bahnchefin Paller sagt, sauberere Züge und Bahnhöfe, mehr Sicherheit und mehr Komfort sollen der neue Standard sein. China-Konkurrenz macht Deutschlands Autobauern weiter zu schaffen. Der Hersteller BYD kam im Mai auf über 15% der neu angemeldeten Plug-in-Hybride, wie das Forschungszentrum KAR jetzt berechnet hat, vor deutschen Marken wie VW, Audi und BMW. Die E-Auto-Prämie begünstigt das eher noch, meinen die Forscher. Die NASA hat ein neues Weltraumteleskop auf den Weg ins All gebracht. Die SpaceX-Rakete mit dem Teleskop an Bord ist am Nachmittag in Florida gestartet. Mit dem Teleskop wollen die Forscher nach Planeten außerhalb unseres Sonnensystems suchen und mehr über unser Universum lernen. Der SC Freiburg ist optimal in die neue Saison der Fußball-Bundesliga gestartet. Gegen Werder Bremen gab es einen 4:1 Kantersieg. Durch den Sieg ist Freiburg zunächst Tabellenzweiter. Augsburg gewann außerdem gegen Schalke mit 3:0.
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4: Für ganz Brandenburg und Berlin. Heute kam ja nochmal alles raus, was der Sommer da noch übrig hatte. Temperaturen immer noch angenehm im 20er-Bereich. Nachts geht's runter auf maximal 16 Grad. Auch hier schön angenehm. Ein paar Wolken sind unterwegs, bleibt aber soweit trocken. Und der Montag ist dann wieder schön sonnig mit 25 Grad maximal.

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1: Der BB-Radio Straßenscanner zeigt uns hier die übliche Stelle auf der A10 westlicher Berliner Ring Richtung Reigwerda zwischen Potsdam Nord und Großkreuz. Staut sich momentan schon so gut 10-15 Minuten. Dann im Stadtverkehr Berlin auch auf der A100 Richtung Norden ab Menzburger Platz mal gut eine Viertelstunde mehr einplanen. Habt ihr noch was? 0331 74 40 40. Kommt gut an.
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1: Ja, und damit ist der Sonntag jetzt tatsächlich auch schon vorbei. Wow, wir haben hier alles durchgebrettert. Gestern der Samstag, davor die Tage noch. Und wisst ihr was? Weil es so schön ist, machen wir es doch morgen einfach nochmal. Da hören wir uns dann ab 15 Uhr zum BB Radio Feierabend. Jetzt genießt erstmal den restlichen Sonntag. Und zwar mit coolen Beats von Alex Warren. Das ist wirklich einer meiner absoluten Lieblingssongs von dem. Gibt's nach dem neuesten Ding von Taylor Swift. Hat auch ganz schön was, ja. Hier ist er.

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2: Im Studio Lisa Schwarzkopf, schönen guten Abend. Island will nicht in die EU. Bei einem Referendum sprach sich die knappe Mehrheit der Isländer gegen Beitrittsverhandlungen aus. Die Abstimmung endete mit rund 53-47%. Vor 17 Jahren hatte Island den EU-Beitritt schon mal beantragt, die Gespräche wurden aber im Jahr 2013 abgebrochen. Die Beitrittskritiker befürchten, dass Island seine Souveränität und die Kontrolle über die für das Land wichtigen Fischereigewässer verlieren könnte. Wahlkampf-Endspurt in Sachsen-Anhalt. In einer Woche wird dort der neue Landtag gewählt. Die Umfragen deuten auf einen klaren Wahlsieg der AfD hin. Ob es für die absolute Mehrheit reicht, ist aber noch offen. Politikexperte Oliver Lemke sieht weiterhin Chancen für ein Bündnis um CDU-Ministerpräsident Schulze. Im Weltfernsehen sagt er allerdings,
3: dass die CDU eine wahrscheinlich Allparteien-Abwehrallianz gegen die AfD anführen will, aber nicht Schulze gewissermaßen dieses Charisma hat, dass sich alle hinter ihm versammeln, sondern dass eben halt die SPD und die Grünen wachsen, was das Parteiensystem und die Regierungsbildung noch komplizierter machen wird.
2: Wegen des angedrohten Sparkurses droht die IG Metall Volkswagen mit einem Arbeitskampf. Nach den Einschnitten für die Beschäftigten im vergangenen Jahr erwarte man, dass zugesagte Investitionen und Zukunftsperspektiven für die Standorte umgesetzt werden, so der niedersächsische Bezirksleiter der Gewerkschaft Gröger in der Neuen Osnabrücker Zeitung. Viele leichte Erkrankungen lassen sich mit einfachen Mitteln selbst behandeln. Bei der Gesundheitsbildung will Ärztepräsident Reinhardt deshalb schon früh anfangen. Ärzte im Ruhestand zum Beispiel könnten regelmäßig an Schulen gehen und Wissen vermitteln, sagte Reinhardt im Interview mit den Funke-Zeitungen. Langfristiges Ziel? Weniger Arztbesuche, die nicht unbedingt nötig sind. Norwegens verstorbener König Harald wird am 9. September beigesetzt. Das hat das Königshaus nun mitgeteilt. Die Trauerfeier wird in der Kathedrale von Oslo stattfinden. Harald war am Freitag im Alter von 89 Jahren gestorben. Sein Sohn Håkon ist sein Nachfolger. Der FC Augsburg hat Schalke 04 die Rückkehr in die Fußball-Bundesliga gründlich vermiest. Zum Auftakt gewann der FCA gegen den Aufsteiger mit 3:0. Und der SC Freiburg ist mit einem 4:1 Heimsieg gegen Bremen in die neue Saison gestartet. Deutschlands Hockeymänner sind wieder Weltmeister. Das DHB-Team gewann das Endspiel gegen Spanien im belgischen Wavre mit 1:0 und verteidigte damit seinen Titel von 2023.
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1: Die Abstimmung ist mit rund 53-47% zu Ende gegangen. Islands Regierung hatte sich zuvor offen für einen EU-Beitritt gezeigt. Wohl auch wegen der Grönland-Übernahmedrohungen von US-Präsident Trump. Beitrittskritiker fürchten dagegen, dass Island in der EU seine Souveränität einbüßen würde und die Kontrolle über die wichtigen Fischereigewässer. Vor 17 Jahren hatte Island den EU-Beitritt schon mal beantragt. Die Gespräche wurden aber im Jahr 2013 abgebrochen.
0: Nach den tödlichen Schüssen auf einem Techno-Festival in der Schweiz sind noch viele Fragen offen. Der oder die Täter konnten unerkannt fliehen und werden in der ganzen Schweiz gesucht. Unklar sind auch die Hintergründe. Bei den Schüssen wurde eine junge Frau getötet, es gab mehrere Verletzte. Aktuell gibt es drei Theorien, so Polizeikommandant Michael Leupold.
2: Die eine Hypothese ist Terroranschlag, die zweite Hypothese ist Amoklauf und die dritte Hypothese ist einfach ein kriminelles Geschehen mit uns zurzeit noch unbekannter Motivlage, eine Abrechnung in irgendeinem Milieu oder was auch immer.
0: Bundeskanzler Merz warnt vor wirtschaftlichen Folgen einer AfD-geführten Regierung in Sachsen-Anhalt. Im ARD-Sommer-Interview sagte Merz, internationale Investoren könnten dann abspringen und das würde dem Land schaden. Die Landtagswahl in Sachsen-Anhalt ist am kommenden Sonntag. Vor Zypern sind mindestens 8 Menschen bei einem Schiffsunglück ums Leben gekommen. Am Vormittag war eine Fähre mit rund 270 Passagieren gekentert und ist inzwischen auch komplett gesunken. Der Kapitän und Teile der Besatzung wurden festgenommen. Saubere Züge und Bahnhöfe und mehr Sicherheit. An diesen Punkten will die Deutsche Bahn weiter feilen und mehr Geld in die Hand nehmen. Das berichtet die Bild am Sonntag. Mehr von Tom Husse.
3: Ein entsprechendes Sofortprogramm gibt's schon und das soll jetzt bis 2030 verlängert werden. Die Rede ist von 210 Millionen Euro, die der Konzern in den nächsten Jahren in Sauberkeit, Sicherheit und Komfort stecken will. Geplant ist etwa, dass die Reinigungsteams in den Fernverkehrszügen verdoppelt werden. Bahnchefin Palla betont, es brauche einen neuen Standard. Die Bahn müsse jeden Tag ein Stück besser werden.
0: Der SC Freiburg ist optimal in die neue Saison der Fußball-Bundesliga gestartet. Gegen Werder Bremen gab es ein 4:1. Dadurch ist Freiburg zunächst Tabellenzweiter. Augsburg gewann außerdem gegen Schalke mit 3:0.
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3: Im Studio Anna Löwer. Schönen guten Abend. Bundeskanzler Friedrich Merz hat vor den wirtschaftlichen Folgen einer AfD-geführten Landesregierung in Sachsen-Anhalt gewarnt. Im ARD-Sommerinterview sagte Merz, dass

0: Dem Angriff am frühen Sonntagmorgen ist eine Frau ums Leben gekommen. Philipp Nützig berichtet.
1: Mehrere weitere Menschen wurden verletzt. In Lebensgefahr soll aber niemand mehr schweben, hieß es von der Polizei am Abend. Wer und wie viele Täter es gibt, ist noch völlig unklar, ebenso wie die Hintergründe. Die Polizei ermittelt in mehrere Richtungen. Realistisch halten sie bisher einen Terroranschlag, einen Amoklauf oder irgendeine Auseinandersetzung im kriminellen Milieu.
0: Vor Zypern sind mindestens 8 Menschen bei einem Schiffsunglück ums Leben gekommen. Am Vormittag war eine Fähre mit rund 270 Passagieren gekentert und ist inzwischen auch komplett gesunken. Der Kapitän und Teile der Besatzung wurden festgenommen. Ob Magenprobleme oder Reizhusten, viele leichte Erkrankungen lassen sich mit einfachen Mitteln selbst behandeln. Bei der Gesundheitsbildung will Ärztepräsident Reinhardt deshalb schon früh anfangen. Benno Hille.
2: Reinhardt will Schulkindern Medizinwissen aus erster Hand vermitteln. Ärzte im Ruhestand zum Beispiel könnten dafür regelmäßig an Grundschulen gehen, sagte Reinhardt im Interview mit den Funke-Zeitungen. Langfristiges Ziel? Weniger Arztbesuche, die nicht unbedingt nötig sind. Außerdem fehlen ja vielerorts Lehrkräfte. Ehe Schulstunden ganz ausfallen, könnte Medizinbildung eine sinnvolle Alternative sein.
0: Norwegens verstorbener König Harald wird Mittwoch in der nächsten Woche beigesetzt. Das hat das Königshaus nun mitgeteilt. Die Trauerfeier wird in der Kathedrale von Oslo stattfinden. Harald war am Freitag im Alter von 89 Jahren verstorben. Sein Sohn Håkon tritt in seine Fußstapfen. Der FC Augsburg hat Schalke 04 die Rückkehr in die Fußball-Bundesliga gründlich vermiest. Zum Auftakt gewann der FCA zu Hause gegen den Aufsteiger mit 3:0. Und der SC Freiburg ist mit einem 4:1 Heimsieg gegen Bremen in die neue Saison gestartet.
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3: Im Studio Anna Löwer. Schönen guten Abend. Bundeskanzler Merz warnt vor einer AfD-Regierung in Sachsen-Anhalt. Im ARD-Sommerinterview sagte Merz, das Land könnte dadurch erheblichen Schaden nehmen, vor allem wirtschaftlich. Und weiter.
4: Wenn das so kommt, wie das in den Umfragen möglich erscheint, dann wird dieses Bundesland erhebliche Probleme bekommen. Ich kann mir nicht vorstellen, dass noch internationale Investoren mit einem AfD-Ministerpräsidenten zu einem Spatenstich kommen, um neue Werke zu gründen und neue Unternehmen in Sachsen-Anhalt anzusiedeln.
3: In Sachsen-Anhalt wird am kommenden Sonntag ein neuer Landtag gewählt. Die AfD liegt in Umfragen vorn und könnte erstmals die Möglichkeit bekommen, eine Regierung zu bilden. Island will nicht in die EU. Bei einem Referendum sprach sich die knappe Mehrheit der Isländer gegen Beitrittsverhandlungen aus. Die Abstimmung endete mit rund 53 zu 47%. Vor 17 Jahren hatte

0: Saubere Züge und Bahnhöfe und mehr Sicherheit. An diesen Punkten will die Deutsche Bahn weiter feilen und mehr Geld in die Hand nehmen. Das berichtet die Bild am Sonntag. Mehr von Tom Husse.
1: Ein entsprechendes Sofortprogramm gibt's schon und das soll jetzt bis 2030 verlängert werden. Die Rede ist von 210 Millionen Euro, die der Konzern in den nächsten Jahren in Sauberkeit, Sicherheit und Komfort stecken will. Geplant ist etwa, dass die Reinigungsteams in den Fernverkehrszügen verdoppelt werden. Bahnchefin Palla betont, es brauche einen neuen Standard. Die Bahn müsse jeden Tag ein Stück besser werden.
0: Die NASA hat ein neues Weltraumteleskop auf den Weg ins All gebracht. Die SpaceX-Rakete mit dem Teleskop an Bord ist am Nachmittag in Florida gestartet. Mit dem Teleskop wollen die Forscher nach Planeten außerhalb unseres Sonnensystems suchen und mehr übers Universum lernen. Der SC Freiburg ist optimal in die neue Saison der Fußball-Bundesliga gestartet. Gegen Werder Bremen gab es ein 4:1. Dadurch ist Freiburg zunächst Tabellenzweiter. Augsburg gewann außerdem gegen Schalke mit 3:0.
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3: Diese Konstellation ist für mich ein Novum und ich nehme an, es ist auch für euch eine Premiere. Oder hattet ihr schon mal ein Interview, wo ihr beide da wart? Marti Fischer und Bodo Wartke, herzlich willkommen erstmal in dieser Show.
4: Danke. Hallo. Ja, hatten wir ja? Mit der New York Times tatsächlich. Mhm. Das ist ja die logische Konsequenz.
5: Ne? Also im Prinzip ist das jetzt, hier bündelt sich natürlich alles. BB Radio ist ja der, wie Thorsten sagen würde, der Nabel der Welt, die Hauptstadt des Planeten.
3: Ja. Hier.
5: Mhm. Kommt zusammen, was zusammen gehört.
3: Also dieser Thorsten, von dem gerade die Rede war, ist Thorsten Sträter, der mit uns ja gemeinsam hier eine Sendung macht. Ja?
6: So ist es, ist Thorsten Sträter,
3: der Soundtrack,
6: der nicht ich bin, sondern Kikeriki, jemand anders. So.
3: Marti ist der Stammgast bei uns, also der kommt ja regelmäßig, er durfte auch schon mehrfach seine Geschichte in den verschiedensten Art und Weisen hier also er durfte sie quasi erzählen. Von Bodo Wartke wissen wir noch gar nicht so viel und deshalb darfst du heute auch mal ein bisschen in deine Geschichte hineinblicken lassen. Also ich kenne dich seit ungefähr 15 Jahren, seitdem mein Vater bei einem Konzert von dir war und gesagt hat, wie, du kennst Bodo Wartke nicht? Das ist aber eine Bildungslücke. Ich gebe dir meine CD, hör dir die an, aber ich möchte sie wiederhaben. So ging das damals los.
4: Selbstverständlich. Das spricht für deinen Vater.
3: Das spricht für meinen Vater, ja. Absolut, ja. Und dass ihr beide hier in Kombination auftretet, das finde ich natürlich ganz besonders schön. Aber wir wollen mal ein bisschen in deine Geschichte reinblicken, weil für alle, die sich für Marti interessieren, die können ja auch mal reinhören. Es gibt ja unter Mitternachtstalk schon ganz viele Folgen, wo
4: absolut,
3: du
4: viel
3: erzählt hast. Ne? Mhm. So, lieber Bodo, warum hast du so eine besondere Affinität zur deutschen Sprache und zu dieser schönen Musik, die du, also du, das ist ja bei dir eine Kombination aus beidem.
4: Ja, also ich habe als Kind schon angefangen, Gedichte zu schreiben. So Sachen, die sich reimen, die haben mich als Kind schon gereizt. Die ersten Gedichte schrieb ich im Briefwechsel mit meiner Patentante. Die hat mir immer zum Geburtstag und zu Weihnachten und zu Ostern halt gereimte Briefe geschrieben und das fand ich halt ganz entzückend und habe dann versucht, dem nachzueifern.
3: Deine Tante ist schuld, ja?
4: Im Grunde ja. Also sie war so mit, ja, ich habe natürlich auch andere Vorbilder, ne? Aber ich glaube, sie war so wirklich die Erste, die diesen Funken in mir entzündet hat. So, und ich weiß noch, als ich ein Weihnachtsgedicht geschrieben habe, habe ich Christbaumständer auf Love Me Tender gereimt, weil mir kein anderer Reim einfiel.
5: Hervorragend,
4: so, Herr Wartke. Ne? Genau, und hatte jetzt das Dilemma, okay, wie komme ich vom einen zum anderen, so dass es Sinn ergibt. Und habe dann so ewig lange Holter die Polterzeilen geschrieben, wo es sich dann am Ende dann irgendwann mal gereimt hat. Aber, wenn ich mir so alte Gedichte von mir angucke, zeigen sich da auch schon deutliche Stilmerkmale, die ich bis heute kultiviere. Binnenreime, zeilenübergreifende Reime, so, also das ganze freshe Zeug, was nicht im Reimlexikon steht, damit habe ich damals schon angefangen. Und ich erinnere mich, dass wir mal Reime im Deutschunterricht durchnahmen und unser Deutschlehrer sagte, ja, hier, es gibt einsilbige und zweisilbige Endreime. Und ich meldete mich und fragte, ja, und was aber mit dreisilbigen, viersilbigen und fünfsilbigen? Und er sagte, die gibt es nicht. Und ich dachte, doch,
5: natürlich, was redet ihr von Quatsch, pass mal auf.
4: So.
5: Also Ärmelkrempeln, Ärmelkrempeln, wollte ich sagen.
3: Hast du von früher noch Dinge aufgehoben?
4: Aus der Zeit? Ja, also vor allem mein erstes, du hast ja auch nach Liedern gefragt, ne? Mhm. Ich habe also die ersten Stücke, die ich komponiert habe, waren reine Instrumentalstücke. Und irgendwann kam halt beides zusammen. Mhm. So, und das erste Stück, was ich überhaupt in meinem Leben komponiert habe, das habe ich komponiert, da konnte ich noch nicht mal Klavier spielen.
3: Ach krass.
4: So, da war ich mit meiner Mutter zu Besuch bei irgendwem und ich war im Garten und hatte Langeweile und da war irgendwie so eine Laube oder so ein Pavillon, weiß ich noch, und da stand ein Klavier und da habe ich drauf rumgeklimpert und habe halt ein Stück improvisiert und dann komponiert letztendlich, nur auf schwarzen Tasten.

0: also quasi pentatonisch. Und das kann ich heute noch. So, und das, wenn ich heute mit so dem kompositorischen Sachverstand, den ich mir inzwischen angeeignet habe, da so draufschraue, denke ich so, ah ja, cool. So, also ich habe wirklich interessante Sachen komponiert zu einem Zeitpunkt, als ich noch gar nicht wusste, was ich tat. So, also auch harmonische Wendungen in Stücken wie Ja, Schatz, ein frühes Werk von mir. Da ist so hier Tritonussubstitution und so ist da drin. Ne? Also,
1: das kann Martin bestimmt gut erklären. Ja.
2: Hey, na? Mensch, Junge. So.
1: Aber witzig, dass du das erwähnst, weil bei mir lief es ähnlich. Bevor ich so richtig Unterricht hatte oder bevor überhaupt der Unterricht so weit fortgeschritten war, dass man sagen konnte, jetzt ist es Unterricht, habe ich auch an meinem kleinen
3: 10. Geburtstag hast du das Keyboard.
1: Ja, habe ich ein Keyboard geschrieben. Und auf selbigem Keyboard habe ich dann irgendwelche Sachen aufgenommen, weil das konnte nämlich, das hatte 6 Tracks oder 6 Spuren zum Aufnehmen. Da habe ich dann auch so Sachen programmiert oder es hatte so eine voll umständliche Step-Aufnahme, so ein Modus, wo du erst den Akkord drücken musstest, dann den Notenwert oder den Pausenwert von Notenpause, da musste man nichts drücken. Das war hochkompliziert und ich hatte das mit 11, 12 Jahren komplett durchdrungen schon, das Teil. Naja, aber auch wie du gerade sagtest, Bodo, ich habe so ein Heft, wo ich das alles notiert habe teilweise. Habe ich wiedergefunden und mal da reingeguckt und dachte so, das ist gar nicht so scheiße.
0: Ja,
1: also krass. Also man muss nicht diesen musikalischen Sachverstand haben, um irgendwie Songs zu komponieren. Wenn man diese Ader in sich drin hat, dann geht's auch ohne.
0: Genau, die Intuition halt, ne?
1: Ja.
0: Also dass man, am Anfang habe ich einfach so rumgeklimpert, bis halt irgendwann ein Akkord da war, wo ich dachte, ah ja, stimmt. So, und der stimmt auch immer noch. Wenn ich da heute drauf schaue und denke, was mache ich da das eigentlich?
1: Ist unfassbar.
0: Ja. So, also ja. Es ist einfach, ne, der in Musik gegossene Ausdruck des Gefühls, das ich in dem Moment hatte. Und nichts anderes ist ja Musik.
3: Ganz ehrlich, ich finde das richtig toll, dass ich 2 Persönlichkeiten in diesem Studio habe, die diese große Begeisterung für die deutsche Sprache und für die Musik mitbringen.
0: Und füreinander.
3: Und füreinander vor
0: also
3: allen Dingen.
0: So haben wir uns ja kennengelernt. Das heißt,
3: die Geschichte möchte ich jetzt mal hören. Wollen wir alle hören.
0: Ja.
3: Wie ihr aufeinander getroffen seid. Weil für mich war es völlig klar, ihr müsst irgendwann mal übereinander stolpern und sagen, ach, guck mal, du bist doch der, lass uns mal gemeinsam was machen.
1: So sieht's aus. Es begab sich an einem verregneten, ich hatte eine Anfrage von einem Kilian Pfeffer und der wollte mich zum Thema Bildung in der digitalen Welt interviewen, weil ich ja auch sowas mache auf YouTube. Auf irgendwelche Wege, krunen Wege bin ich ja trotzdem irgendwie so eine Art Musiklehrer geworden, was ich ja verworfen hatte irgendwann mal. Und dann war der bei mir im Studio und ich erzählte ihm so, wie das alles anfing, dass ich mal irgendwann Songs von Bodo Wartke mir dann hergenommen habe und die dann vor der versammelten Schule zum Besten gegeben habe. Am Flügel und ich alleine dann eben. So. Und da sagt er, das ist lustig, mit dem habe ich in der WG gewohnt hier in Berlin. Das heißt, das gibt's doch gar nicht. Doch. Der spielt heute oder wann auch immer, wann das dann war, im Admiralspalast. Ich frag mal, ob wir da hin können. Und dann hat der Bodo geschrieben so, hey, na, wie geht's? Lirum larum, wir waren im Admiralspalast und das Konzert war vorbei. Und dann kam Bodo zu mir und ich reichte ihm die Hand, ich riech ihm die Hand und sagte, hi, ich bin Marty Fischer. Und Bodo sagte, ich weiß.
3: Ach, du kanntest ihn also auch schon, ja?
0: Ja, klar, aus dem Internet kannte ich ihn.
3: Wie lange denn schon zu dem Zeitpunkt?
0: Bestimmt schon, weiß ich nicht. Also, ein paar Jahre? Ja, also natürlich sein legendäres Video, dein erster viraler Hit,
1: ja.
0: Wo du Chabos Wissen, wer der Babo ist, im Stile von Max Rabe und Bürger Lass die Trichter angeboten
1: hast. Ja.
3: Ich liebe es.
0: Und ich habe das auch an sämtliche Leute weitergeleitet, das müsst ihr euch angucken, das ist so großartig.
1: Ja.
0: So, also ich finde ja, viele Songs werden dadurch besser, dass Marty sie nachmacht.
1: Ja,
3: bei dem auf jeden Fall.
0: Ne? So, und viele Songs werden auch dadurch erst gut, wenn Marty sie nachmacht. So, und
1: Zunächst
2: einmal möchte ich mich bei Ihnen bedanken.
3: Gilt nicht für deine, die waren schon vorher gut.
0: Sonst hätte Marty sie ja nicht nachgesungen. Ne? Also das fand ich halt auch total. Er ist der größte Connoisseur meines Oeuvres. Also der kann sich noch an die ganz alte Sachen von mir erinnern. Die kann er noch auswendig.
3: Das war wieder Französisch jetzt.
1: Ja.
3: Connoisseur und Oeuvre.
1: Richtig?
3: Ja, beides.
0: So, und also richtig. Sachen, die ich selber gar nicht mehr so richtig im Gedächtnis habe, die kann Marty alle noch. Das ist total crazy.
3: Also er war Fan von dir, bevor du Fan von ihm werden konntest. Weil er schon während der Schulzeit Sachen von Bodo Wartke quasi zum Besten gegeben hat.
0: Das stimmt. Ich war aber auch schon lange Fan bis zu dem Zeitpunkt, als wir uns das erste Mal persönlich gegenüberstanden.
3: Und war es sofort Liebe auf den ersten Blick?
1: Ja.
0: Ja.
1: Dann hat er sich angeschickt, mich zu fragen, ob ich denn Bock habe, mit ihm seine Zungenbrecher gemeinsam halt zu machen. Und das war als erstes 10 zahme Ziegen, zogen 10 Zentner Zucker zum Zürcher Zoo.
0: Genau, denn der ist wie ein Duett aufgebaut, also dialogisch. Und da ist er mir als erstes eingefallen, wen könnte ich fragen, wer hat Bock drauf. So, und den haben wir dann ins Netz gestellt, das war aber dann kein viraler Hit. So, also das wurde dann erst der Dachdecker und dann Barbaras Rhabarberbar.
3: Das ist natürlich der Knaller. Barbaras Rhabarberbar, also das war, das kann man gar nicht in Worte fassen. Konntet ihr das, als das auf einmal von einem Tag auf den anderen explodiert ist, überhaupt fassen?
0: Es ist nicht vom einen Tag auf den anderen explodiert.
3: Also für mich als Außenstehender habe ich gedacht, von jetzt auf gleich viraler Hit, buff.
0: Nee, tatsächlich nicht. Also beim Dachdecker war das so, also der quasi über Nacht. Aber Barbaras Rhabarberbar hatten wir im Dezember schon eingestellt ins Netz und erst im April ging es los.
1: So, und wir hatten aber erstes Video. Also wir haben praktisch wie so ein normales YouTube-Video haben wir für meinen Kanal gedreht. Und am Anfang hat sich keine Sau dafür interessiert. Also es war halt irgendwie so, nicht keine Sau, aber das wurde halt so ganz normal geguckt und so. Und naja.
3: Ist es das Video, das wir kennen, wo du in deinem Studio stehst und
1: nee, das ist bei mir auf meinem YouTube-Kanal, wo wir beide bei mir am Tisch sitzen.
3: Ach so. Ja, wie geht eigentlich Musik? Ja, genau. So. Wie geht eigentlich Musik, genau.
0: Und am Ende dieses Videos performen wir den Song bei ihm im Studio. Und dann haben wir ihn nochmal in meinem Setup vor diesem Bücherregal aufgenommen.
1: Und ich bei mir
0: Splitscreen,
1: halt.
0: Genau, zusammengefügt. Und den Track dann auch auf Spotify released. Und der wurde dann von ganz vielen Leuten aufgenommen und verwendet für eigenes Zeug. Also dann haben die Leute Videos von sich gedreht, wie sie irgendwas machen. Und dazu lief unser Song im Hintergrund. Also Leute, die mit dem Auto durch die Stadt fahren und dabei so mit dem Kopf shaken.
1: Genau.
0: So, und dann zack, Millionen Aufrufe. Und wir sitzen davon und denken, wieso finden die Leute das Video so geil? Sie fährt einfach nur mit dem Auto.
1: Sie hat das dazu geschrieben, das muss man sagen, so einen kleinen Text. Im Video stand, ich verstehe kein Wort, aber der gruft wie Sau, der Song.
0: Ja. Und dann tauchten halt andere Leute auf, die dazu Bilder malten oder eben Rhabarberkuchen gebacken haben. Und schließlich zwei Musical-Studentinnen aus Perth haben in einer Probenpause im Kostüm, was sie für ihr Stück anhatten, sich eine Choreo ausgedacht und die auf der Toilette vorm Spiegel performt.
3: Aber wieso Australierin? Was ist da los?
0: Die fanden halt genau wie diese Frau im Auto den Song einfach geil. So, ey, wir verstehen kein
1: bis
0: Wort.
1: Bis dahin aber das, hatte er sich von uns vollkommen unbemerkt bis dorthin verbreitet.
3: Unfassbar.
1: So nämlich.
3: Und dann?
0: Und dann ging es erst richtig los, weil diese Choreografie von ganz vielen Tanz-Influencern auf TikTok aufgegriffen wurde, nachgetanzt wurde. Und die sind halt richtig berühmt und haben ihrerseits Millionen von Followern. Und das wurde dann halt von ganz vielen anderen Leuten nachgetanzt in zig verschiedenen Varianten und auch super kreativ. Also unter Wasser zum Beispiel.
1: Ja, wirklich.
0: Ein Typ, der dazu Peitschen schwingt. So, und eine Frau, die Seil springt, Nonnen im Kloster, Kinder in Uganda, also ein Wahnsinn. Weltweites Phänomen. Und was die Leute uns erzählt haben, die Mutter einer Mitschülerin meines Sohnes war in Dänemark und kam zurück und sagte, Alter, ist völlig krass, in Dänemark, jeder kennt den Song, die tanzen das nach auf dem Schulhof. Dann gab es Leute, die das übersetzt haben in andere Sprachen, Französisch, Englisch, Dänisch, Norwegisch, Schwedisch. Ukrainisch, Polnisch, Tschechisch, also unfassbar.
1: Koreanisch.
3: Auch.
1: Vietnamesisch, es gibt alles.
3: Wer hat sich die Choreo einfallen lassen von euch?
1: Die Australierin.
3: Die beiden Australierinnen. Also ihr habt quasi die Choreo von den beiden Mädels übernommen?
1: Das war folgendermaßen. Ja. Bodo rief mich
3: verändert, weil, verbessert oder was?
0: Nee. Im Rahmen unserer Möglichkeit.
1: Okay. Die Welt hat mal geschrieben, hüftsteif hätten wir das gemacht und genauso ist es auch.
0: Das stimmt aber nicht.
1: Nee, die hatten aber recht. Also ich finde, bei mir traf das vollkommen zu. Du kannst ja wenigstens tanzen. Aber ich
3: Schauspieler, ne?
1: Habe auf jeden Fall von Bodo irgendwann einen Anruf bekommen. Marty, der Song ist überall und es gibt einen Tanz. Wir müssen den Tanz nachtanzen. So im Sinne von, wir haben es gesehen, wir finden es gut. Hier ist unser Tribute praktisch. Und dann haben wir das getanzt. Und haben das dann, haben uns dann so on the fly überlegt, ja, was ziehen wir eigentlich an? Ja, keine Ahnung. Ich habe einen rosa Anzug, alles ist mir eigentlich zu groß. Dann zieh du doch den rosa Anzug an. Ich habe noch so einen petrolfarbenen. Und dann haben wir uns da so irgendwas gegriffen, wie gesagt, was gerade irgendwie im Schrank nicht festhing. Und dann haben wir uns mit den Anzügen bei mir getroffen und haben das dann nach Na, Bodo mir erstmal den Tanz gezeigt. Ich musste erstmal wie so ein Großvater aus dem Sessel aufstehen und dann irgendwie diese Bewegungen draufkriegen.
3: Wie lange hast du dafür gebraucht? Also ich brauche für sowas sehr lange.
1: Eine Stunde oder sowas habe ich.
3: So schnell?
1: Das ist auch cool. Bis es dann saß, für mich ist das sehr lang.
0: Ja, ich habe lange gebraucht, bis ich wirklich durchdrungen habe, was machen die da eigentlich? Und also das ist schon auch ganz schön ausgecheckt. Und es passt wirklich sehr, sehr gut zur Musik. Also
1: das stimmt.
0: Glaube ich auch der Grund, weswegen sich das so verbreitet hat. Es passt wie Arsch auf Eimer.
3: Und wer jetzt mehr von den beiden hören möchte, von Marti Fischer und Bodo Wartke, es gibt einen kompletten Podcast und den findet ihr überall dort, wo es Podcasts gibt, unter BB Radio Mitternachtstalk. Ihr Lieben, ich bedanke mich ganz herzlich, dass ihr da wart und wünsche euch alles Gute. Bis zum nächsten Mal.
0: Danke.
1: Bis dann.
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3: Bei mir ist Delia Meyer. Das ist die Frau, die man kennt aus dem Tatort zum Beispiel, und zwar aus dem Tatort, der aus der Schweiz kommt.
5: Genau.
3: Für eine Schweizerin bist du aber ganz schön schnell.
5: Ja, das höre ich immer wieder, auch dort.
3: Wir fangen mal ganz von vorne an. Du bist in Hongkong geboren.
5: Also ich bin da zur Welt gekommen, weil ich da gezeugt wurde. Das heißt Made in China, ein Billigprodukt.
3: Kann man
5: doch sagen.
3: Nein.
5: Nee. Also meine Eltern haben da gelebt, mein Bruder, die Familie ist von Rom damals, 1963 oder 64, nach Hongkong ausgewandert, weil die fanden dort, that's the place to be. Und dann waren sie da. Mein Vater ist ja also Musiker und ist immer rumgetingelt und ist der Arbeit nachgereist, wie man das gemacht hat in den 60s.
3: Wie lange wart ihr in Hongkong?
5: 4,5 Jahre. Die Mama, die wollte zurück in die Schweiz, in Roots, die hatte Heimweh. Und der Papa war ein Freak oder ist immer noch einer und der wollte weiterziehen. Und die fand dann, jetzt gehen wir mal kurz in die Schweiz und pusten mal kurz durch. Der Papa hat in der Zwischenzeit den Kontrabass auf die Seite gelegt und hat sich in den Urwald begeben und war dann bei den Kopfwildjägern. Und dann kam er aber wieder in die Schweiz.
3: Das gibt's doch gar nicht. Das ist ja schon mal eine Geschichte für sich, ne?
5: Ja,
3: Familie
5: schon.
3: Wandert aus nach Hongkong, kommt wieder zurück in die Schweiz, dann geht der Papa in den Urwald und ihr sitzt in der Schweiz fest.
5: Ja.
3: Aber die Mama war zufrieden.
5: Ja.
3: Und von da aus bist du ausgeschwärmt, hast überall auf der Welt studiert. Wien?
5: Ja, also noch nicht New mit York? 4 und 5,5, nee, aber danach. Ja, ich habe mal in der Schweiz Abitur gemacht, also total dämlich Wirtschaftsabitur, habe ich mich immer gefragt.
3: Kann ja nicht schaden.
5: Ja, dachte ich mir dann auch, aber letztlich, püff. Gut, ich dachte dann auch, ich lerne zeichnen statt Musik. Auch komisch, weil Musik habe ich ja schon, dann lerne ich zeichnen. Nee, also und dann bin ich nach Wien für mein Hauptstudium, also Gesang und Schauspiel, Tanz habe ich noch gemacht. Und als das vorbei war, bin ich nach New York und habe da weiter studiert.
3: Meine Güte, da sind aber ein paar Referenzen, das kann sich sehen lassen. Und dann warst du der Meinung, nachdem du das alles in der Tasche hattest, bist du zufrieden mit dem, was du hast und kannst dann anfangen, damit die Welt zu erobern.
5: Sehe ich so aus?
3: Weiß ich nicht. Nee, ich glaube nicht. Ich glaube, du greifst nach mehr, ne?
5: Immer. Das ist echt, ich weiß nicht, ob ich die Karotte bin, die dem Esel vor der Nase hängt, oder ob ich der Esel bin, der eine Karotte vor der Nase hat. Aber es geht immer weiter. Es reicht halt einfach nie.
3: Wenn du so auf diesen verschiedenen Gebieten zu Hause bist, also Gesang, Tanz, Schauspiel, wo schlägt dann dein Herz am meisten? Wofür?
5: Ja, das werde ich immer gefragt. Und wenn ich dann sagen würde, es ist die Musik, dann sind die vom Film beleidigt. Und wenn ich sage, es ist der Film, ich kann es nicht unterscheiden, weil es gibt einen Punkt, wo es um Ausdruck geht und um Wahrheit jetzt für mich. Das interessiert mich halt, oder um Authentizität. Und ob das dann letztlich singend passiert oder spielend, wenn dieser Punkt erreicht ist, kann man das gar nicht mehr unterscheiden für mich jetzt. Aber was schon ist, muss ich sagen, ich bin mit Musik aufgewachsen und Musik ist echt auch in einer anderen Abteilung im Hirn drin. Das spricht was anderes an.
3: Wir können das ja mal sagen, die meisten machen beim Soundcheck irgendwie 1-2-1-2 und du hast erstmal eine Runde ins Mikrofon gesungen, weil du dich in der Musik sehr zu Hause fühlst.
5: Ja, weil mir das auch vertraut ist. Wenn ich einen Kopfhörer auf der Birne habe, geht es um Singen, um Studium, Aufnehmen, Lied aufnehmen, um so.
3: Du bist aber als Schauspielerin im Tatort, im Schweizer Tatort, sowas von überzeugend. Also das kann also nicht sein, dass du, also für mich zumindest nicht, dass dein Herz für Musik mehr schlägt als fürs Schauspiel. Weil wenn du was machst, machst du es richtig.
5: Genau,
3: hat man so den Eindruck.
5: Genau so ist es.
3: Bist du da angekommen im Tatort oder magst du das gerne?
5: Ich mag das total gerne. Also ich finde das total, natürlich ist das Format als Krimi ist natürlich irgendwie eingeschränkt, weil man muss immer diesen Krimi erzählen, man muss den Holzweg erzählen, also man muss sich auf Geschichten einlassen, die es dann nicht sind, die irre führen, man muss im Dunkeln tappen, man muss was raus. Diese Dinge sind ja vorgegeben. Was ich aber toll daran finde, ist auch bei uns in der Schweiz jetzt gerade, blase ich mich gerne mal auf, weil wir Schweizer sind ja sonst so bescheiden und sagen immer, ja. Aber dass wir oft so Themen haben, die wirklich an die Nieren gehen, wo man ein bisschen tiefer gräbt, tiefer schürft, wo es auch mal ein bisschen wehtut. Und ich komme dann natürlich an Themen ran, setze mich mit Sachen auseinander, die ich sonst nicht sehen würde. Und das finde ich schon wirklich interessant. Und die Figur, also ich als Schauspielerin muss mich zur Figur stellen und die Figur muss sich zu diesen Inhalten stellen. Und das finde ich sehr, sehr spannend.
3: Du spielst die Ermittlerin Liz Richard. Und mit der kannst du dich gut identifizieren oder musst du dich in die Rolle sehr reindenken und dich verstellen dafür? Nö, eigentlich nicht, wa?
5: Nein, ich habe da sehr viel reingedrückt von mir selber, sage ich mal. Wobei, die ist schon anders als ich. Die kann Dinge, die Delia nicht kann und umgekehrt. Aber ich lerne von der und ich mag sie total. Ich mag ihre Art, wie sie direkt ist. Ich mag, wie sie pragmatisch ist. Die hat viel Kraft, die aber ist nicht so emotional. Ich bin sehr emotional. Ich mag das, wie sie das handelt für ihren Job. Nee, ich finde die super.
3: Das finde ich schon erstaunlich. Ja, die ist sehr rational, die Frau, ne? Kaum Emotionen zu sehen bei ihr.
5: Ist das echt so?
3: Ja, ja.
5: Ich weiß nicht.
3: Ja, doch ein bisschen. Die zieht schon tough durch.
5: Ja, die sieht tough durch. Also was ich ja immer anlege, aber vielleicht sieht man das nicht. Ich lege ganz viele Emotionen an. Ich spüre ganz, ganz, ganz viel beim Drehen und spiele oder drück das dann weg. Weil die Liz darf das nicht immer fühlen.
3: Aber ich glaube, so als Mann vor der Mattscheibe habe ich so das Gefühl, vor der Frau hätte ich Angst.
5: Echt?
3: Also Männer haben doch Angst vor starken Frauen.
5: Ist das
3: ja,
5: so?
3: Also ja. Ich glaube viele. Und zu viel, zu breites Kreuz und zu dicke Eier als Frau ist nicht so für Männer nicht so angenehm. Und das kommt so rüber, der Rolle.
5: Ja, der Punkt ist natürlich, sind wir ehrlich, it's a man's world, finde ich ja nach wie vor. Ich bin jetzt auch nicht mehr so jung, aber irgendwie die Quintessenz, die bleibt ein bisschen. Und bei diesem Film sieht man da, also bei dem Tatort, das ist ja eine Männerwelt. Das ist eine komplette Männerwelt. Jetzt mal erstens haben wir vielleicht alle 3 Jahre mal eine Frau als Täterin. Endlich, lass mal eine Frau ins Ruder.
3: Ja, Frauen sind nicht so böse, deshalb.
5: Nee, es gibt ja verschiedene Gründe, aber der ganze Polizeiapparat ist männlich, das ist männlich und da muss man als Frau schon, also jetzt als Polizistin muss man da schon irgendwie andere Seiten aufziehen, um da sich behaupten zu können.
3: Aber du bist ja auch in anderen Rollen zu Hause. Was spielst du am liebsten? So die taffe Polizistin liegt dir schon besser als die emotionale?
5: Nein, gar nicht. Nee, ich kann heulen wie ein Schlosshund.
3: Kannst du
5: auch? Ja, und das ist auch so, was ich vorher gesagt habe. Ich habe auch bei Szenen schon ganz viel geweint als Vorbereitung, als Liz, damit die nachher diese Gefühle zwar hat, aber nicht zeigen darf. Also das rumpelt dann schon sehr doll bei ihr. Aber ich mag Figuren, die klug sind. Ich mag Figuren, die dumm sind, die Mist anstellen. Ich mag Humor sehr und ich mag Emotionen. Also ich mag schon, also wenn ich singe auf der Bühne, ist es sehr emotional.
3: Und du kannst eine dumme Person spielen? Das ist schwer, oder? Sich da rein zu versetzen?
5: Was haben Sie gesagt?
3: Na gut, in dem Comedy-Bereich vielleicht schon.
5: Wie? Also das verstehe ich nicht.
3: Nee, dann bleib mal lieber bei der Intelligenten. Und beim Singen geht dann dein Herz so richtig auf, ja? Du hast ja auch an zum Beispiel Opern gesungen, ne?
5: Habe ich, ja.
3: Und auch Operette und Oper studiert.
5: Genau.
3: Klassischer Gesang ist ja dann nochmal eine andere Ausnahme.
5: Das ist wieder mal was anderes. Wobei ich das jetzt ein bisschen hinter mir gelassen habe, um da wirklich ganz frei klingen zu können. Da ist ja auch so ein Ideal, wie die Stimme gepflegt werden muss, was man machen muss mit seinen 3,5 Oktaven, damit das wirklich so ist, wie es sein soll. Und da ich den Jazz eigentlich doch im Gepäck habe, hat mich das dann nach der Ausbildung, auch nachdem ich ein paar Jahre das noch gemacht habe, mehr interessiert, den Ausdruck frei zu gestalten. Eben auch so singen zu können oder so. Und nicht. Das war jetzt gerade verzerrt. Ne?
3: Nee, ist alles.
5: Nee, um freier mich ausdrücken zu können, hat mich mehr interessiert.
3: Aber Jazz passt doch besser zu dir, weil diese rauchige Stimme, ne, so ein bisschen Erotik in der Stimme, passt natürlich gut zu dir.
5: Das ist ja eine Mitternachtssendung.
3: Ja, da kann man ruhig mal ein bisschen, Gas geben, das passt gut zu dir. Musikalisch, wenn du geprägt bist durch deinen Vater zum Beispiel als Jazzmusiker und deinen Bruder, der mittlerweile ja auch, glaube ich, sogar erfolgreicher ist als der Papa, ne?
5: Also erfolgreiche, was auch immer, das ist erst bekannter, weil er ist wirklich weltweit unterwegs, der spielt in Shanghai, in Kapstadt, in Tokio, in New York, der lebt in New York.
3: Und prägt dich das so ein bisschen auch in deiner musikalischen Entwicklung? Geben die dir was vor, was du sagst, okay, damit kann ich was anfangen oder wie ist das?
5: Die gaben natürlich ganz viel vor, weil ich saß da noch in der Windel und da war schon alles voll mit Musik und mit Ideen. Also die haben ganz viel vorgegeben, das steckt in mir drin. Und da geht's drum, was ist das eigene, was sind die Einflüsse, das geht ja jedem so. Was ist außen, was ist innen und wie kommuniziert das miteinander? Also, die gaben vor, aber mittlerweile machen wir alle was ganz anderes.
3: Aber die Musik, die du damals gehört hast, als du klein warst zum Beispiel, also der Vater als Jazzmusiker hat ja wahrscheinlich auch Musik zu Hause gehört, die ihn inspiriert hat, um irgendwelche Musik zu machen und dein Bruder auch als Schlagzeuger hat auch Musik gehört, die hast du damals ja mitbekommen.
5: Total.
3: War da was für dich dabei?
5: Das blieb alles hängen, Sarah Vaughan und Ella Fitzgerald und da war aber auch Blood, Sweat and Steel oder Earth, Wind and Fire, aber da waren auch die Beatles, also querbeet, da war alles durch. Mehr noch habe ich aber auch gehört, was die gespielt haben. Die haben den ganzen Tag gespielt, geprobt, gespielt. Da waren Leute auf Besuch, rauf, runter.
3: Spielst du auch ein Instrument?
5: Ich spiele immer schon Klavier und habe aber angefangen zu singen, weil ich fand, ich war nicht gut genug auf dem Klavier. Deswegen habe ich angefangen zu singen und weil Ja, weil ich mich anders ausdrücken wollte. Und mittlerweile spiele ich seit einem Jahr Kontrabass.
3: Oh, yep. Eine Frau am Kontrabass. Das ist ja, auch sexy. Ja,
5: trete auch auf.
3: Was hörst du so privat für Musik?
5: Also eine Weile habe ich wirklich sehr viel Klassik gehört, auch wie ich, als ich mich da noch sehr mit beschäftigt habe. Lieder, Opern, ganz viel. Mittlerweile schon querbeet. Ich mag viel World Musik, aber ich hänge dann auch immer wieder bei Tom Waits und bei Ricky Lee Jones und bei Jazz-Sachen im viel Keith Jarrett mag ich gerne. Also das viel.
3: Mit dem normalen Mainstream-Pop kannst du wahrscheinlich dann nicht so viel anfangen, ne? Das ist nichts für dich dann. Das ist dir zu...
5: Ach, weiß ich nicht. Ich habe eine Tochter, die ist 12. Da muss ich das den ganzen Tag anhören.
3: Ah.
5: Ja, klar. Justin Bieber und das ganze Zeug. Da höre ich schon mal gerne auch hin. Also checke ich. Ich höre halt immer, wo das herkommt, was die Wurzeln sind und dann erkläre ich ihr das, was dahinter steckt und so. Ich finde Lady Gaga, über die kann man schon reden.
3: Die ist cool, oder?
5: Ja.
3: Ja, ja, die habt ihr auch ein paar Parallelen, würde ich sagen.
5: Ach so?
3: Ja, ja.
5: Na gut, aber ich habe jetzt kein Fleischkostüm an.
3: Das ist nicht Bedingung hier beim Mitternachtstalk.
5: Übrigens, ich bin ein großer Fan von Amy Winehouse, muss ich auch sagen.
3: Die ist auch cool.
5: Und zwar ihre ganzen Jazz-Sachen. Mhm. Finde ich ganz toll. Und ich überlege mir immer wieder, ob sie leben würde, wenn sie beim Jazz geblieben wäre.
3: Das weiß man nicht so genau, ne?
5: Was weiß
3: ich
5: man
3: glaube, nicht? Die hat einfach ihr Leben auf der Überholspur, die ist einfach ein bisschen zu zügig unterwegs gewesen. Meinst du, der Jazz hätte sie geerdet?
5: Nicht in dem Sinne der Jazz, sondern das Geschäft um den Jazz ist anders als das Geschäft um den Pop. Also ich denke, dass der anders funktioniert. Da ist nicht so viel Geld im Spiel und nicht so.
3: Es ist sehr schade auf jeden Fall, dass sie uns sehr, sehr früh verlassen hat, weil war eine tolle Musikerin, das muss man an der Stelle mal sagen. Ich habe auf deiner Homepage gefunden, der Schritt zum Gesang als logische Folge eines Krokodilbisses in die Hand.
5: Das kann man jetzt im Radio nicht sehen, aber du siehst es.
3: Nee. Ich sehe hier in der Hand oben eine Naht, das heißt, es wurde genäht.
5: Es wurde genäht, ja.
3: Wieso beißt dich ein Krokodil? War das in Hongkong damals?
5: Nee, das war in der Schweiz, weil wir haben ja in der Schweiz doch noch ein bisschen Dschungel gespielt, weil mein Papa immer Sehnsucht hatte nach Wärme und nach... wir hatten das Haus bis unter das Dach voll mit Tieren, also auch normale Tiere wie Meerschweinchen, Katze und so Sachen, aber halt auch Schlangen und Skorpione und Krokodile und bla. Und ich habe nicht aufgepasst, so einfach ist es.
3: Hast du die Tiere gefüttert?
5: Ja klar, gefüttert, rausgeholt, gestreichelt, der ist auch in der Wohnung rumgerannt.
3: Das Krokodil?
5: Ja klar, da musste ja raus, da musste an die Sonne Vitamin D und A kriegen. Der ist auf dem Balkon, war unterwegs, ja.
3: Ist das jetzt eine Geschichte, die du uns hier fürs Radio erzählst oder ist das eine wahre Geschichte?
5: Nee, ich rede ja davon, dass mich Wahrheit interessiert.
3: Ja, natürlich, absolut. Nee, deshalb, es klingt so unglaubwürdig, dass jemand in der Schweiz ein Krokodil zu Hause hat und allerlei Reptilien neben Meerschweinen
5: und Kuh. Ist halt so.
3: Und du hattest keine Angst vor den Tieren? So Schlangen?
5: Nein,
3: und so?
5: Ich hatte wahnsinnig Angst vor Kühen, da kann ich mich erinnern.
3: Und dann nimmst du ein Krokodil aus dem Terrarium?
5: Ja, weil das kenne ich ja, eine Kuh kenne ich nicht, also kannte ich nicht.
3: Wie groß war denn das Krokodil?
5: Das war... 25 Zentimeter, als es zu uns gekommen ist. Also kannst du dir schon vorstellen, warum ich keine Angst hatte. Und zum Zeitpunkt, als ich diesen Biss kassiert habe, war es 1,40.
3: Und es hatte sich eigentlich theoretisch an dich gewöhnt und hat nur einen Schreck bekommen, dass es sich gebissen hat?
5: Ich würde so sagen, das ist, was passiert mit einer Katze, die da sitzt und man pendelt so einen kleinen Wollball hin und her. Ja. Was macht die Katze?
3: Die schnappt zu uns.
5: Schuff, weg ist. Ne? Und ich habe halt da so gequatscht mit meinen Händen rum und der hat jetzt, ich glaube, das hat ihn genervt. Oh. Und gebissen hat er nicht, weil sonst hätte ich keine Hand mehr, sondern er hat nur so wie eine Katze eben
3: reingehört.
5: Genau. Reicht aber dann dafür, dass man nicht mehr Klavier spielen kann.
3: Ich habe noch gesehen auf deiner Internetseite später, da steht also Neurophilosophin, Bestsellerautorin, Kioskfrau und Baggerfahrerin. Damit kommen wir jetzt zum Schluss, das musst du aber noch erklären. Ist das deine Zukunft nach der Schauspielerei, nach der musikalischen Karriere, nach der Opernbühne, nach wer weiß was noch kommt? Willst du in einem Kiosk arbeiten?
5: Also man weiß ja sowieso nie, was kommt. Aber ich habe sicherlich, kann jetzt irgendwie als Koketterie daherkommen oder auch arrogant wirken, das meine ich so nicht. Aber ich will damit auch ausdrücken, dass ich einen großen Respekt habe vor Menschen, die andere Arbeit machen, die nicht so gesehen werden, die am Kiosk stehen und vielleicht die Scheißlaune von Leuten anhören müssen und nicht im Rampenlicht stehen. Und ich habe einen Respekt davor und ich sehe diese Qualität, was da ist. Und ich glaube, da ist auch eine Sehnsucht, von mir, wenn man sich da wochenlang in ein Drehbuch reinschraubt oder in Songs, Konzerte vorbereitet, dass es da Themen gibt, die wirklich größer sind und die da sind. Und mit Baggerfahren, das kreuzt auch sowas. Es geht um Erde und es geht um diese körperliche Arbeit, die Menschen tun. Sonst könnten wir hier nicht sitzen.
3: Das stimmt. Oh. Damit lassen wir Sie jetzt alleine heute Nacht und bedanken uns ganz herzlich bei Delia Meyer und wünschen alles Gute für die Zukunft.
5: Alles Gute, vielen Dank.
3: Kommst du bei Gelegenheit mal wieder vorbei?
5: Natürlich.
3: Das ist sehr schön.
5: Tschüss.
3: Tschüssi.
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3: Freue mich sehr über meine heutige Gästin. Sie ist eine Frau, die fast die gleiche Klamotte getragen hätte, die ich heute anhabe. Anne-Kathrin Händel ist bei mir, Filmregisseurin, Filmproduzentin, Drehbuchautorin, Szenenbildnerin und Macherin des Films Union, die Besten aller Tage. Ich freue mich sehr, dass du da bist, Anne-Kathrin.
7: Ich freue mich auch und auch über dein kariertes Hemd.
3: Hast du tatsächlich das gleiche Hemd?
7: Also das sieht so, zumindest ob es jetzt wirklich genauso aussieht, weiß ich nicht, aber es sieht deinem sehr ähnlich und ich war heute vorm Kleiderschrank und habe es dann wieder zurückgehängt und mich für gestreift entschieden.
3: Auch schön, aber stell dir mal vor, wir hätten ja beide die gleiche Klamotte angehabt, das wäre auch irgendwie schön gewesen,
7: ja.
3: Oder?
7: Naja, wie ich jetzt ja ein bisschen erfahren habe, kommen wir ja auch aus einer sehr ähnlichen Gegend und wahrscheinlich deshalb.
3: Eigentlich sind wir Nachbarn, man könnte es mal verraten an der Stelle. Ne? Ich komme aus Berlin-Kautzow, du kommst aus
7: Berlin-Biesdorf.
3: Siehst du, also das ist quasi ein Steinwurf entfernt. Mhm. Ne? Wir sind ungefähr in der gleichen Zeit zur Welt gekommen. Mhm. Wir sind aufgewachsen in Ost-Berlin und haben irgendwie auch, habe ich so das Gefühl, eine ähnliche Geschichte. Ne?
7: Das weiß ich nicht so genau, noch nicht, aber auf jeden Fall sind wir sehr nah voneinander und auch vom Stadion in der alten Försterei aufgewachsen.
3: Mhm. Das ist der gemeinsame Nenner, Union Berlin. Ne? Das ist unser Verein. Das ist unsere Mannschaft. Und es wurde auch Zeit, dass darüber mal jemand einen Film gemacht hat. Aber da kommen wir erst später zu. Wir möchten vorher ein bisschen über deine Geschichte erfahren, die, wie ich finde, sehr, sehr, sehr spannend ist.
7: Ja.
3: Also du warst eine Frau, die im Osten zum Beispiel kein Abitur machen durfte.
7: Ja.
3: Warum denn nicht?
7: Also ich war ausgesprochen frech, würde ich sagen. Und ob das jetzt der Grund war, weiß ich nicht. Ich glaube, es war eher der Grund, dass in dem Jahrgang, in dem ich war, es üblich war, dass zwei Leute aus einer Klasse Abitur machen konnten und in vorzugsweise Leute, Jungs, die sich für 3 Jahre Armee bereit erklärt haben. Und diese beiden Jungs gab es in meiner Klasse und die haben dann sich für 3 Jahre NVA haben die sich ja rekrutieren lassen und ich nehme an, dass das eigentlich der eigentliche Grund war. Die wurden dann vorgezogen sozusagen und ich war total sauer.
3: Kann ich mir vorstellen. Warst du damals gut genug in der Schule? Hätte es gereicht vom Notendurchschnitt für ein Abi?
7: Also zu dem Zeitpunkt ja, danach habe ich extrem mit den Leistungen nachgelassen, aber bis zu dem Zeitpunkt glaube ich, war ich ziemlich gut, ja.
3: Was wolltest du denn damals werden?
7: Na, ich wollte schon was mit Film machen.
3: Echt? Schon damals gab es eine Leidenschaft für Film?
7: Ja. Ich hatte damals ein Buch gelesen, wirklich meine erste Biografie überhaupt, die ich gelesen hatte, so richtig Liv Ullmann über ihr Verhältnis zu Ingmar Bergman. Mhm. Und das fand ich irgendwie spannend. Sie war Schauspielerin, er Regisseur und die hatten ein ziemlich schwieriges Verhältnis und ich fand es total spannend und habe natürlich wahnsinnig gerne Filme gesehen und habe mich dafür interessiert, ja.
3: Aber du hast dann nicht gleich Film studiert, sondern du hast vorher noch einen Beruf gelernt, ne?
7: Schuhmacher an der Komischen Oper. Also das war mit 16 habe ich ein Handwerk gelernt, das Schuhmacherhandwerk und zwar wirklich das alte Handwerk. Das ist eine sehr, sehr harte Arbeit und ich war dazu zu faul. Ja, also so hart, so früh anzufangen, so hart zu arbeiten. Körperlich schwere Arbeit ist das. Und dann habe ich mir überlegt, dass ich gerne was anderes machen würde und habe dann irgendwie mir ergaunert einen Studienplatz. Es war eine Fachhochschule, würde man jetzt sagen, dann bin ich Ingenieur für Erzeugnisgestaltung und Konstruktion geworden. Mhm. Das würde man heute als Design bezeichnen, aber damals Ingenieur für Erzeugnisgestaltung und Konstruktion. Das habe ich dann 3 Jahre gemacht und das war sehr kompliziert, weil ich ganz oft exmatrikuliert wurde. Dann musste ich zwischendurch irgendwie zu VEB Goldpunkt ans Fließband und also es war sehr anstrengend, aber auch eine irgendwie interessante Zeit.
3: Warst du eine Anstrengende damals? Hast du immer für ordentlich Stress gesorgt?
7: Ja.
3: Wir möchten gern mehr darüber erfahren.
7: Das ist eigentlich, also ich habe es überhaupt nicht verstanden, was jetzt so stressig daran sein sollte an den Dingen. Also es gab immer, also es wurde 3-mal exmatrikuliert und ein Grund zum Beispiel war, es war ja in Weißenfels war dieses Studium, also unglaublich langweilige Stadt und wirklich, ich habe also versucht, so wenig wie möglich dort zu sein. Und dann hieß es am 1. Mai soll man dort, also die Studenten sollen dort demonstrieren, also zur 1. Mai-Demonstration gehen und den Bürgermeister zuwinken. Und ich habe gesagt, ich gehe ja nicht mal in Berlin, Erich Honecker zuwinken. Also komme ich hier auch nicht. Ich bin überhaupt gar nicht auf die Idee gekommen, dann an diesem 1. Mai, muss wohl ein Wochenende gewesen sein, nach Weißenfels zu fahren und da irgendwie an der Demo teilzunehmen. Und das wurde dann als zum Anlass genommen, mich zu exmatrikulieren. Und ich habe dann aber mich informiert, wo das steht, dass man dafür exmatrikuliert werden kann. Ich habe es nicht gefunden. Also nirgends ein Gesetz gefunden, was sagt, dass man dann exmatrikuliert werden kann. Und dann bin ich zum Minister für Hoch- und Fachschulwesen gegangen. Das ist ja in der DDR ganz toll gewesen, zentral regiert. Mhm. Gab es ja den Spruch, wenn du was irgendwie von, geh nicht zu Kläuschen, geh zu Klaus. Und dann habe ich gedacht, wer ist hier Klaus? Klaus ist der Minister. Und habe ich einen Termin gemacht und der hat das auch eingesehen und hat diese Exmatrikulation dann irgendwann auch rückgängig gemacht. Und das habe ich dann noch 2 Mal gemacht. Und jeweils bin ich zu Klaus gegangen und der hat es immer rückgängig wieder gemacht. Also insofern habe ich mich durchgesetzt und ich habe dann immer mir gesagt, wenn ich mein Studium hier verliere, dann haue ich in den Westen ab, was ich eigentlich gar nicht wollte. So als Strafe. Für wen auch immer. Aber ich musste es dann nicht und konnte dann im Osten bleiben und das fand ich auch ganz cool.
3: Damals hast du angefangen zu schneidern?
7: Nähen ist eigentlich nur aus der Not geboren, weil es nicht tolle Klamotten gab und ich dann angefangen habe, mich dafür zu interessieren, für Mode und auch gedacht habe, vielleicht Kostüme. Aber ich war ja Schuhmacher und interessiert an Theater. Dann habe ich als nächstes eben in diesem Schuhbetrieb gearbeitet und habe dann aber sehr schnell ein Kind bekommen und wollte es nicht in die Kinderkrippe stecken, mein Kind. Und habe dann aufgehört zu arbeiten, was damals, ich weiß gar nicht mehr, wie ich darauf gekommen bin, weil man musste arbeiten eigentlich. Man galt ja als asozial, wenn man nicht gearbeitet hat. Aber ich habe es trotzdem irgendwie gemacht, und dann habe ich angefangen zu nähen, um Klamotten zu verkaufen, um Geld zu haben sozusagen. Und habe mir so Sachen ausgedacht, eine Jacke, die sich total gut verkauft hat, die wurde dann auf Märkten verkauft. Dann habe ich so viel Geld damit verdient, ganz schnell, ganz viel Geld damit verdient, dass ich dann mit ein paar Leuten zusammen Shows gemacht habe und um Klamotten zu machen, die nicht so sind wie die Verkaufsklamotten, sondern krasse Klamotten, tolle Sachen, Shows inszeniert, durch das Tanzen, durch die Musik, da war so ein Lebensgefühl da und dann habe ich als junge Mutter sozusagen auch keine Lust gehabt, nur Mutter zu sein, habe meinem Kind gesagt, ab 20 Uhr bin ich keine Mutter mehr, dann schläfst dann und ich mache dann meins. Und dann haben wir Mode gemacht und Shows gemacht und habe sehr viel Geld verdient, habe diese Shows gemacht mit verschiedenen Leuten. Also ich hatte dann so viel Geld, dass ich keine Lust mehr hatte auf Geld verdienen und habe gedacht, jetzt gehe ich zum Theater und bin zum Theater gegangen und habe gesagt, ich will jetzt hier irgendwas machen, ist mir egal, ich will nicht mehr. Und habe einen Monat lang einen Vorhang genäht für die kleine Bühne, das Ei im Friedrichstadtpalast. Weiße Seide auf weißen Tüllen, Jugendstilvorhang für 1.000 Mark. Einen Monat lang, was eigentlich viel Geld war, aber für mich war es gar nicht, ganz wenig. Und habe geübt, wie es ist, für so wenig Geld so viel Arbeit zu machen und habe daran aber Spaß gefunden und habe dann gesagt, ich würde jetzt gerne Kostüme machen. Habe ich mir so ausgedacht und bin hingegangen zu dem Chef von diesem kleinen Theater und dann hat er gesagt, ja, Kostümassistenz erstmal und dann war die doof, die Kostümbildnerin. Da habe ich gesagt, oh, ich muss jetzt wirklich selber Kostüme machen. Also ich hatte schon so ein anmaßendes Verhalten. Und nach dem ersten Mal Kostüme machen, habe ich gesagt, ich würde gerne Bühnenbild machen. Und dann haben die mich auch gelassen. Ich weiß nicht warum. Und so habe ich aber auch Filme angefangen. Ich habe einfach gesagt, ich möchte es machen.
3: Krass. Eine
7: Autodidaktin in jeder Hinsicht sozusagen, außer beim Schuhmacher.
3: Wann bist du das erste Mal zum Film gekommen und wie kam es überhaupt dazu?
7: Also beim Film war es so, dass ich einen Filmproduzenten kennengelernt habe. Der hat mich eingeladen bei einem Film, der hieß Die Vergebung, die Kostüme zu machen. Und dann ich hatte noch nie vorher Kostüme gemacht und dann habe ich da Kostüme gemacht zum ersten Mal und dachte mir danach, aber muss ich jetzt nicht nochmal so machen, ich mache lieber Szenenbild. Und dann habe ich ein paar Jahre später dann bei einem Film Szenenbild gemacht und das fand ich auch so doof, weil ich hatte dann das Gefühl, ich kann gar nicht wirklich beeinflussen mit dem, ich habe mir so eine Mühe gegeben und habe es so toll gemacht und der Film ist aber gar nicht so toll geworden. Da habe ich gedacht, ich habe gar keinen Einfluss darauf, wie der Film wird, mit Kostümen nicht, also kann mich anstrengen, wie ich will, aber der Film wird nicht wirklich an sich besser dadurch. Und dann habe ich irgendwie den Schluss gezogen, dass ich dann vielleicht produzieren muss und dann habe ich angefangen, selber Filme zu produzieren.
3: Wahnsinn. Die Besten aller Tage heißt der Film über...
7: Union, die Besten aller Tage, darf ich das sagen?
3: Union, die Besten aller Tage heißt der Film. Ja, das muss schon sein. Also der Vollständigkeit halber müssen wir den Titel auch komplett nennen. Ne? Wie bist du dazu gekommen, darüber einen Film zu machen? Ich meine, du hast ja immer so ein Gespür für geile Themen. Und zu der Zeit ging es ja bei Union gerade richtig ab, ne, als du dich darauf geklinkt hast.
7: Also erstmal ist es eigentlich andersrum gewesen. Der Pressechef und Stadionsprecher Christian Arbeit ist tatsächlich in meine Filme gegangen. Und so sind wir ins Gespräch gekommen und dann haben wir beschlossen, dass wir das machen. Und zwar der Grund dafür ist, dass eigentlich das Auseinanderdriften der Gesellschaft zu sehen, das sind ja oft meine Themen, und zu überlegen, was hat denn aus dem Osten Potenzial, ne? Wenn jetzt immer so negativ, Osten ist scheiße, Osten ist AfD, Osten ist beleidigt, Osten ist weiß ich nicht was alles Doofes. Was ist denn geil am Osten? Was gibt's denn in einer Dimension, die zum Beispiel auch Massenmedien wie zum Fernsehen, also was sichtbar ist, was mit Potenzial entsteht? Und das war dann wirklich eigentlich das Herausragendste war zu dieser Zeit und ist es ja letztendlich heute noch, ist schon Union, da erfährt man jede Woche was, mindestens jede Woche was in der Sportschau oder auch in Nachrichten, wie die Bundesliga-Tabelle aussieht und so weiter. Also sie sind in aller Munde gewesen und zwar positiv in aller Munde und dieser Verein hat so eine eigene Art, mit Dingen umzugehen, störrisch, stur und das machen die Fans offensichtlich ganz doll gerne mit und befördern das und sind ja auch störrisch und stur, also ganz tolle Leute.
3: Ich habe ganz viele Union-Fans auch in meinem Freundeskreis und es ist, wenn man an einem Spieltag in Köpenick unterwegs ist, auf der Bahnhofstraße, da braucht man sich einfach nur auf eine Bank setzen und Leute beobachten. Es ist unfassbar, wie breit diese Fangemeinschaft von Union aufgestellt ist, ne?
7: Na, für mich ist es auch aus der Sicht der Filmemacherin eigentlich eine der größten Erkenntnisse, weil ich bin ja kein Fußballfan. Ich komme aus der Gegend, für mich ist Union vertraut, für mich ist es Heimat. Aber ich bin kein Fußballfan und für mich ist das eine ganz große Erkenntnis, wie der Sport, das Stadionerlebnis Menschen zusammenführt. Also wie verschiedene Blasen im Stadion nebeneinander stehen, miteinander stehen, sich um den Hals fallen, sich Bierduschen verpassen gegenseitig, wo es sonst so selten ist, dass sich Blasen berühren, überhaupt begegnen und dann noch um den Hals fallen. Also es passiert, dass, ich sag mal, die Arbeitslose neben der Richterin steht und Schlosser neben der Filmschauspielerin, ne? Und alle brüllen zusammen und sind vielleicht politisch ganz anderer Ansicht, aber sind in dem Moment zusammen. Also die Bedeutung, die Fußball hat, Sport hat, aber eben Fußball und auch insbesondere in der Alten Försterei, also das war mir überhaupt nicht klar und insofern bin ich total glücklich, dass ich das so kennenlernen durfte.
3: Mich packt das auch jedes Mal, wenn ich im Stadion bin. Ich finde das so beeindruckend, ja. Also die Choreografie, der Fanblock, der Vortrommler. Ich habe gedacht, den müsste ich mir eigentlich auch mal in die Sendung einladen, um mal mir erzählen zu lassen, wie die das überhaupt hinkriegen, dass hunderte oder sogar tausende Menschen synchron sind. Es ist so unfassbar. Also ist schon toll, ne?
7: In meinem Film zum Beispiel, da werden wir auch, also da, ich habe ja lange gedreht und lange die Leute kennengelernt und ich habe auch zu den Ultras gesagt, also es ist ja ein Film über Arbeit. Es geht ja nicht darum, es geht nicht um die Fans oder so. Es geht um den Verein, wie der arbeitet, wie der funktioniert, wie die Arbeit organisieren, wie Entscheidungen getroffen werden und also so wie ein wie der Betrieb funktioniert. Und dann habe ich aber zu den Ultras oder zu einem auch gesagt, ihr seid der 12. Mann, ihr arbeitet auch mit. Also wenn ihr wollt, dass ihr Teil des Filmes seid, überlegt euch das. Und dann haben sie, weil sie sehr demokratisch aufgestellt sind, glaube ich, war ja nicht dabei, haben sie dann entschieden, ja, okay. Das ist ein totales Novum, dass wir das durften und deshalb bin ich auch total glücklich darüber und stolz darauf, dass auch dieser Teil der Arbeit Teil des Filmes ist.
3: Absolut. Und das ist auch nur einer der Gründe, sich diesen Film mal anzuschauen und es gibt deutlich mehr. Union, die Besten aller Tage heißt der Film und über 2 Jahre hat Anne-Kathrin Händel die Unioner begleitet und einen wirklich authentischen Blick in den Maschinenraum des Vereins geworfen, bis hin zum Erreichen der Champions League. 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Mir hat's großen Spaß gemacht und ich find's ganz toll, dass du heute da warst.
7: Bin wirklich total froh, hier Gast sein zu dürfen und gewesen zu sein, weil jetzt sind wir ja am Ende.
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3: Mit Roberto Capitoni. Herzlich willkommen bei uns.
8: Ja, ciao, hallo.
3: Du bist einer meiner großen Wunschkandidaten, weil du bist einer der lustigsten Menschen, die ich kenne.
8: Ich finde ich auch. Also ich finde mich auch unglaublich lustig. Nee, vielen Dank.
3: Roberto Capitoni war nämlich schon mal bei uns bei BB Radio und wir haben ein Interview geführt. Und das war, glaube ich, eins der Interviews, wo ich einfach nur permanent abgelacht habe.
8: Schön.
3: Und festgestellt habe, als ich mir das nochmal angehört habe, dass ich einfach mal teilweise
8: dass wir beide schön einen an der Klatsche haben, oder?
3: Wir haben schön einen an der Klatsche. Und deshalb sind wir auch hier. Und um die Zeit haben wir mal in aller Ruhe Zeit hier über Herrlich. Dich, über deine Programme, über deinen Werdegang, über alles zu reden. Es gibt viele interessierte Leute. Also Comedy ist ja so ein Format, was sich ständig weiterentwickelt. Und wir haben zum Beispiel ja immer die besten Comedians Deutschlands im Programm. Da tauchst du auch regelmäßig auf. Ja. Von solchen Leuten erwartet man auch permanent, dass die lustig sind. Ist das bei dir auch so?
8: Ja, das ist immer so. Mach doch mal einen Witz. Ich sage immer, ich bin kein Witzeerzähler. Ich bin Comedian. Also ich erzähle Geschichten von mir. Ich gehe ja auch nicht zum Bäcker, wenn ich einen Freund von mir habe. Oder mach mir mal ein Brötchen. Oder mach mir mal eine Wurst zum Metzger. Also ich meine, ich habe auch ein Privatleben und ich lasse auch gerne andere Leute mir einfach mal Geschichten erzählen, weil ich erzähle immer stundenlang auf der Bühne und unterhalte Leute und dann setze ich mich auch mal gerne in die Ecke. Nicht, dass ich jetzt apathisch in der Ecke sitze, wie so. Aber ich höre auch gerne mal anderen Leuten zu, was die für Geschichten haben. Und die sind manchmal noch abgefahrenere als meine selber.
3: Capitoni Roberto, ein italienischer Name.
8: Ja.
3: Aus dem Allgäu kommst du aber.
8: Ja, stimmt, ich bin ein halb italienischer, schwäbischer Allgäuer. Also ich habe drei Aliens in mir. Aha. Deutscher, Italiener und Schwabe. Gut, der Deutsche und Italiener, die kriege ich wieder ganz gut in den Griff. Aber ein Schwaben und ein Italiener in einem Körper, das kannst du dir gar nicht vorstellen. Das sind zwei Welten, das ist wie Dr. Jekyll und Mr. Hyde. Also mich zerreißt innerhalb von Minuten oder Stunden immer wieder, kommt der eine durch und der andere.
3: Ja, also Italiener steht ja dafür, dass du zum Beispiel fußballaffin bist und wahrscheinlich viele Kinder hast.
8: Stimmt.
3: Fruchtbares Land, oder?
8: Ja, ich bin ja halb Italiener ab dem Bauchnabel runter, sage ich immer auf der Bühne. Und stimmt leider. Andersrum wäre billiger geworden.
3: Das heißt, du hast nur halb so viele Kinder wie die normalen Italiener. Also die 100% Italiener.
8: Genau, die haben mindestens 8 oder 10 oder 12.
3: Das heißt, du hast 4.
8: Richtig gerechnet,
3: Absolut.
8: Wenn du die ersten Zahlen nimmst.
3: Ja. Wahnsinn. Und wie passt das zusammen? Der Schwabe in dir? Du bist ja die Schwaben sind ja dafür bekannt, dass sie so sparsam sind. Ne?
8: Ja, da überwiegt aber zum Glück oder Pech für mein Bankkonto, der Italiener. Also ich feiere gerne. Ich habe gerne Leute um mich rum und laut und so. Aber ab und zu kommt mal der Schwabe mir durch, aber nur ganz kurz. Und das ist, zum Glück kann ich den ein bisschen unterdrücken.
3: Hattest du denn dieses Talent zum Comedian schon, als du noch ein kleiner Italiener warst?
8: Ich bin jetzt auch noch ein kleiner Italiener.
3: Ein junger Italiener.
8: Ich sitze ja dermaßen hoch, die Hörer können das gar nicht. Ich habe ja zwei Stühle übereinander, dass ich überhaupt an das Mikro komme.
3: Er hat so die typischen italienischen Körpermaße, könnte man
8: ja,
3: so sagen. Ne?
8: 30 Zentimeter. Ich meine, also,
3: ja.
8: Nein, Quatsch. Nee, ich war, ja, natürlich war ich sehr lebhaft. Meine Mutter hat immer gesagt, ich hätte Hummeln im Arsch. Mhm. Hintern, auf Deutsch gesagt.
3: Ja, du kannst ruhig Arsch sagen hier, das ist bei uns erlaubt.
8: Okay, im Popo. Mhm. Irgendwann habe ich mal angefangen in so einer komischen Theatergruppe, aber das war nur so von so einem Kolpinghaus. Also es war ganz komisch. Jedenfalls, irgendwie habe ich nie gedacht, dass ich auf die Bühne gehe und habe dann durch Zufall eine Frau kennengelernt, also nicht durch Zufall, eine Frau, ich habe
3: mehrere viele, Frauen kennengelernt,
8: ja, Freundinnen gehabt,
3: Italiener, ne?
8: Aber die war damals professionell unterwegs, also nicht Ach professionell, so. Ich rede mich hier im Kopf und Kragen. Ich muss immer schneller reden, dass du nicht gleich anfängst, sondern professionell auf der Bühne unterwegs. Das ist noch anrüchig. Nein, ja. Die hat Pantomime gemacht und die hat mich mal gebeten, zum Geburtstag, weil ich mit der befreundet war, dann eine Nummer zu machen. Lach jetzt nicht schon wieder. Das ist ein Idiot, ey. Das gibt's gar nicht. Das ist egal, was ich sage, es klingt immer alles so im Pornobereich.
3: Ja, ist, man darf sich keine
8: ich
3: Comedians
8: bin kein
3: einladen.
8: Pornodarsteller.
3: Nein, ist er nicht.
8: Jedenfalls habe ich dann mit der
3: ein Stück?
8: Ein Theaterstück,
3: ja.
8: Wenn das so habe ich auf der Bühne aufgeführt, 5 Minuten irgend so. Kam tierisch gut an und dann war ich angefixt. Musste ich dann weiter eine Nummer mal auf der Bühne, nächste und wollte immer mehr spielen und plötzlich war es mein Beruf. Also es war. Wie aber die Jungfrau zum, wie heißt das, Kind?
3: Zum Kind, genau. Aber du warst ja nicht gleich Comedian. Du hast erstmal auch die anderen Sachen probiert.
8: Welche?
3: Also Pantomime.
8: Ja,
3: das ist ja ohne Text.
8: Ne? Ja, aber Pantomime habe ich nie gemacht. Das war total langweilig. Ich hasse ja auch Pantomime, die der Fußgänger so rum, die könnte ich ja im Boden klopfen. Das ist ja das Schlimmste, wenn die dann den Leuten hinterherlaufen und so tun, als würde, ach, ich könnte...
3: Zu wenig Wort, ne? Zu wenig Wort.
8: Ja, zu wenig Wort. Nein, ich habe dann schon mit Gromolo-Sprache, heißt es. Es ist so, man tut so, als würde man Italienisch sprechen oder so. Und wir hatten so eine Nummer auf der Bühne. Und du verstehst zwar nichts, aber du verstehst trotzdem. So was habe ich gemacht und mit Musikeinspielungen und so. Und ich war ja auch jahrelang nebenher noch in Stuttgart und auch bei Monsters of Rock in Nürnberg und so Stagehand.
3: Das musst du erklären.
8: Stagehand heißt Musik, Konzerte und den Rotz aufbauen. Also alles, was auf der Bühne steht. Riesenboxen.
3: Rodi,
8: ja, aber nur örtlich. Mhm. Aber da kam ein 30-Tonner nach dem anderen rein. Wir haben eine riesen Crew gehabt. Und wir haben immer dann gesagt, komm, wo wart ihr gestern? Ja, in Nürnberg, der Fahrer immer, der Trucker. Und dann, dann haben wir gesagt, wie viel habt ihr gebraucht zum Aufbau? Ja, 4 Stunden. Dann haben wir gesagt, gut, wir machen es in 3,5, dafür kriegen wir ein T-Shirt. Und wir haben fast jedes Mal ein T-Shirt gekriegt, weil wir dermaßen gut waren, unser Team, haben gerödelt. Und ich habe unglaubliche Konzerte gesehen. Also ich habe wirklich alles noch gesehen, was noch gelebt hat. Also
3: sag mal, was?
8: Queen,
3: Live?
8: Ive, also in einer relativ kleinen Halle, Anfang 80er. Und habe AC/DC noch gesehen und alles habe ich noch gesehen mit Originalsängern.
3: Oh.
8: Thin Lizzy habe ich noch gesehen mit dem Originalsänger. Ich habe alles noch, das war total geil. Also es war wirklich ein Erlebnis. Und vor allem, das Beste war, als Depeche Mode kam damals, kam einer, der Tour-Rodi von Depeche Mode vorbei und so, wer ist der Drogenbeauftragte von euch? Und immer einer wusste von immer bei uns in der Stadt, wo es irgendwie was zu rauchen gibt oder so. Mhm. Okay, wir brauchen das und das und das und das. Und dann fuhr der erstmal los und hat dann kiloweise Zeug besorgt. Und dann wurde erstmal die ganze Crew und die Band erstmal, der Depeche Mode erstmal ausgerüstet.
3: Sonst hätten die gar nicht auftreten können,
8: wa? Nee, die haben ja damals noch Bandmaschinen gehabt und da musste ja einer nur, da hat ja, glaube ich, einer hat live gespielt und der Sänger hat gesungen. Der Rest kam alles vom Band, aber nicht mit Computern, Hightech, sondern wirklich mit Tonbändern lief dann auch so Sachen ab. Also wenn da mal was hängen geblieben wäre, dann wäre es wie bei Milli Vanilli gewesen.
3: Vielleicht haben die deshalb so viele Fans, weil die alle so ein bisschen high waren durch den... die ganze Crew da einen Joint geraucht hat zwischendurch.
8: Aber da erlebst du Sachen. Ich habe auch durfte einmal mit einem anderen Freund nach Cannes fahren zum Festival.
3: Frankreich.
8: Da war Pete Townsend.
3: Ja, von der Hoover. Ja.
8: Und wir waren Spotfahrer oben drin. Und die wussten nicht, dass wir da oben sitzen. Wir hatten keine Lust... zur Probe runterzugehen. Und da kam der Manager und hat immer vorher gesagt, ja, der Pete Townsend, jetzt ist er clean. Der macht keine Drogen. Und da hast du ihn erstmal unten gesehen, weil er gedacht hat, da ist keiner mehr. Schön mal die Line gelegt, erstmal schön gehackt und dann, und hat er gespielt wie ein Weltmeister. Aber uns erzählen, ja, der ist clean. Aber ja, erstmal die Nase war schwer gepudert. Und solche Sachen kriegst du halt backstage bei Konzerten mit. Das ist schon geil.
3: Und dann ist irgendwann wahrscheinlich mal ein Künstler ausgefallen und dann musstest du einspringen, hast irgendein Comedy-Act gemacht. Und dann haben die gesagt, Mensch, der hat ja Talent, der Rodi. Oder wie war es wirklich?
8: Nein, ich habe wirklich meine Freundin damals kennengelernt und die hat mich dann auf die Bühne geschleppt. Und ich habe dann angefangen, durch den Geburtstagsauftritt gesagt, hey, das ist aber geil, die Leute lachen ja da und so, das ist Adrenalin. Ich war, glaube ich, 30 Mal Pipi machen, obwohl nichts mehr kam, weil ich so aufgeregt war. Ich muss auf Toilette, ich muss auf Toilette. Und meine Freundin damals, ich sag, ich bekloppt, sag mal, du kannst gar nichts mehr. Ich war so nervös, ich war wirklich eiskalte Finger und kam gut an und dann habe ich gesagt, hey, geil, das ist plötzlich war es mein Beruf. Ich habe dann kein Rodi mehr gemacht, weil ich so viele Auftritte hatte mit ihr und dann später mit anderen Kollegen und ja, kann mir nichts Besseres vorstellen. Ist geil, auf der Bühne zu stehen.
3: Absolut. Wie groß war dein erstes Publikum?
8: Das waren oben her. Das waren, ich tippe mal so, ich habe mal so alte Bilder neulich gesehen. Da war wirklich also so 600-700 Leute auf einen Schlag. Also das erste Auftritt, das war schon sehr viel.
3: Und da hast du dein erstes Programm gespielt zu der Zeit? Nee, das war noch ein improvisiertes Programm oder wie
8: war das? Es war nur eine Nummer. Und dann eine Woche später haben wir dann noch mal eine einstudiert und dann eine Woche später noch mal eine einstudiert. Und dann, also mein erstes Programm mit einem Partner, dann habe ich, glaube ich, 83 oder so. Also ich bin jetzt schon seit über 30 Jahren auf der Bühne.
3: Das ist ja unglaublich. Ist der zu der Zeit, als du angefangen hast, auch der Italiener geboren worden?
8: Nein, den gibt's ja erst seit unsere Theatergruppe, die nie gelungen, weil die anderen drei kommen aus Koblenz. Also unter anderem ist einer davon der Knacki Deuser. der Erfinder von Nightwash.
1: Ja.
8: Und der andere ist Produzent von Brainpool, Ralf Günther, der produziert Lady Kracher und Bastian Pastewka. Und der andere ist der erste Ehemann von Anke Engelke. Und wir hatten zusammen eine Gruppe. Und wir haben mal früher in der Uferfabrik hier in Berlin gespielt. Ja. Und da haben wir 6 Wochen gespielt, wirklich. Montag war frei und sonst 6 Wochen ausverkauft. 350 Leute. Also es war irgendwie so ein Hype. Es war so wie Monty Python. Mhm. Wir haben nur Sketche gespielt, nur auf Rollschuhen, mit Musik, mit der Knacki steppt. Der Ralf spielt Kontrabass und so völlig, völlig gaga Nummern. Die haben wir manchmal mittendrin aufgehört, weil nie gelungen ist, wie abgeleitet von den Nibelungen aus Koblenz. Und jedenfalls haben wir vor ein paar Wochen, ich weiß gar nicht mehr wann, immer mal wieder die Nibelungen, wir lassen die immer wieder auferleben. Mhm. Aber das Schwierige ist, wenn du 20 Jahre später die gleichen Nummern spielst, du wirst nicht jünger. Die Umzüge sind das Schlimmste. Du musst dich innerhalb von einer Minute komplett umziehen, weil wir haben für jede Nummer komplett Klamotten. Das ist anstrengend. Das Spielen ist auch anstrengend, aber die Umzieherei, scheiße, wo liegt denn die Hose? Wo ist denn mein Hemd? Die Sachen, wenn du alleine auf der Bühne stehst, hast du deine Sachen an, erzählst du 2 Stunden, in Zugaben gehst von der Bühne. Aber da, wo sind die Rollschuhe? Wo sind, scheiße, oh, der Text vorne. Jetzt habe ich nur 30 Sekunden Zeit. Dein Kopf platzt, aber in der Gruppe spielen ist geil. Das ist wie so, weiß ich nicht, Fußballmannschaft. Das hat so ein Elan, so ein Power. Das ist echt geil.
3: Und ihr macht das auch in derselben Formation wie damals?
8: Genau, in derselben Formation und ja, mit den alten, selben Nummern. Vielleicht spielen wir irgendwann mal neue Nummern, aber die alten Nummern, ja, da kommen die Fans dann von früher, die bringen dann ihre Kinder mit. Die auch schon 20 Jahre alt sind oder so und sagen, das haben wir früher geguckt, das ist lustig. Und das ist entschleunigt. Also es ist ja nicht ein Gag nach dem anderen, sondern manchmal ist eine Minute Stille, weil wir reinlaufen mit dicken Hornbrillen und 2 ganz Schüchterne mit so Samtjacken. Und das dauert ewig, bis irgendwas passiert. Das ist wirklich für die Zuschauer, die sitzen dann da, mach doch was. Aber heutzutage geht es ja immer zack, zack, zack, zack, ja, zack, ja, gag. Und da ist wirklich Entschleunigung. Und dann kommt der Gag hinten oder baut sich so auf. Das ist wirklich eine Dramaturgie. Also es ist ganz andere Sehgewohnheiten für die Zuschauer.
3: Und du schlüpfst gerne in andere Charaktere.
8: Ja, jetzt mache ich es ja auf der Bühne ohne Kostüme, weil das ist mein Onkel Luigi.
3: Ja, den mag ich sehr.
8: Ja, mein Onkel Luigi ist mal, der ist ja immer da. Mein Programm heißt ja auch, ein Italiener kommt selten allein. Das heißt ja auch, dass meine Familie immer anwesend ist und vor allem Onkel Luigi.
9: Und wenn du was Komisches machst, Roberto, dann mache ich dir Betonschuhe.
8: Onkel Luigi ist Spezialität, wenn du ihm widersprichst, bist du sofort, ja, einbetoniert und dann versenkt er dich im Saal.
3: Und der hat auch tatsächlich auch Mafia-Wurzeln, ne?
8: Ja, darf ich so am Telefon oder hier so öffentlich nicht sagen, weil
9: wenn du zu viel plauderst,
3: dann hab auch ich Betonschuhe.
9: Dann hast du auch Betonschuhe.
3: Ach, ich meine, wir sind ja hier fast unter uns, da könnte man ja, also, ja. Aber er ist so der typische Italiener.
8: Ja, der ist schon, ja, der Boss. Und der steht noch über meinem Papa, der ist halt der ältere Bruder und der ist wirklich, der ist einfach, was der sagt, ist Gesetz. Onkel Luigi ist einfach Gesetz. Und er hat schon so Mafia-Züge. Also man weiß nie genau, aber er hat immer so komische Geschäfte mit dem Beton hinterrum und immer Sachefälle von LKW und elektronische Geräte.
3: Passiert dir das manchmal auch, dass wenn du irgendwo unterwegs bist, zum Beispiel in einer Schlange stehst und die sehr langsam vorwärts geht, der Luigi rauskommt?
8: Das weniger, aber die Leute kommen mittlerweile schon auf mich zu, wenn sie mich länger nicht gesehen haben. Entweder Zuschauer oder Kollegen, die sagen, Roberto, Roberto, Roberto. Und die begrüßen mich so schon. Also irgendwie bleibt der hängen. Also.
3: Lieber Roberto Capitoni, unsere Zeit ist schon wieder um. Das heißt, du kannst uns noch als Onkel Luigi jetzt mal alle gemeinsam ins Bett bringen und uns eine schöne gute Nacht wünschen. Geht das zu machen?
9: Natürlich. Buonanotte, alle Hörer da draußen. Und das Beste ist, schlafe nackt.
3: Roberto Capitoni war bei uns im BB Radio Mitternachtszeug. Hoffentlich beehrst du uns bald wieder. Ja, ich wünsche dir viel Erfolg für die Zukunft.
8: Sehr, sehr gerne. Dankeschön.
3: Tschüss.
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10: Im Studio Anna Löwer. Bundeskanzler Friedrich Merz hat vor den wirtschaftlichen Folgen einer AfD-geführten Landesregierung in Sachsen-Anhalt gewarnt. Im ARD-Sommerinterview sagte Merz, das Land werde erheblichen Schaden nehmen, wenn es dazu komme. Er befürchtet vor allem, dass internationale Investoren abspringen könnten. In Sachsen-Anhalt wird am kommenden Sonntag ein neuer Landtag gewählt. Die AfD liegt in Umfragen deutlich vorn und könnte erstmals die Möglichkeit bekommen, eine Regierung zu bilden. Es bleibt dabei, Island will nicht in die EU. Bei einem Referendum sprach sich die knappe Mehrheit der Isländer gegen Beitrittsverhandlungen aus. Die Abstimmung endete mit rund 53-47%. 2009 hatte Island den EU-Beitritt schon einmal beantragt, die Gespräche wurden aber abgebrochen. Die Schweizer Polizei fahndet nach den tödlichen Schüssen auf einem Rave-Festival im Kanton Aargau weiter nach den Tätern. Bei dem Angriff am frühen Sonntagmorgen ist eine Frau ums Leben gekommen. Philipp Nützig berichtet.
11: Mehrere weitere Menschen wurden verletzt. In Lebensgefahr soll aber niemand mehr schweben, hieß es von der Polizei am Abend. Wer und wie viele Täter es gibt, ist noch völlig unklar, ebenso wie die Hintergründe. Die Polizei ermittelt in mehrere Richtungen. Realistisch halten sie bisher einen Terroranschlag, einen Amoklauf oder irgendeine Auseinandersetzung im kriminellen Milieu.
10: Vor Zypern sind mindestens 8 Menschen bei einem Schiffsunglück ums Leben gekommen. Am Vormittag war eine Fähre mit rund 270 Passagieren gekentert und ist inzwischen auch komplett gesunken.

0: bei einem Schiffsunglück ums Leben gekommen. Am Vormittag war eine Fähre mit rund 270 Passagieren gekentert und ist inzwischen auch komplett gesunken. Der Kapitän und Teile der Besatzung wurden festgenommen. Ob Magenprobleme oder Reizhusten, viele leichte Erkrankungen lassen sich mit einfachen Mitteln selbst behandeln. Bei der Gesundheitsbildung will Ärztepräsident Reinhardt deshalb schon früh anfangen. Benno Hille.
1: Reinhardt will Schulkindern Medizinwissen aus erster Hand vermitteln. Ärzte im Ruhestand zum Beispiel könnten dafür regelmäßig an Grundschulen gehen, sagte Reinhardt im Interview mit den Funke-Zeitungen. Langfristiges Ziel? Weniger Arztbesuche, die nicht unbedingt nötig sind. Außerdem fehlen ja vielerorts Lehrkräfte. Ehe Schulstunden ganz ausfallen, könnte Medizinbildung eine sinnvolle Alternative sein.
0: Norwegens verstorbener König Harald wird Mittwoch in der nächsten Woche beigesetzt. Das hat das Königshaus nun mitgeteilt. Die Trauerfeier wird in der Kathedrale von Oslo stattfinden. Harald war am Freitag im Alter von 89 Jahren verstorben. Sein Sohn Håkon tritt in seine Fußstapfen. Der FC Augsburg hat Schalke 04 die Rückkehr in die Fußball-Bundesliga gründlich vermiest. Zum Auftakt gewann der FCA zu Hause gegen den Aufsteiger mit 3:0. Und der SC Freiburg ist mit einem 4:1 Heimsieg gegen Bremen in die neue Saison gestartet.
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3: Bei uns ist heute Bernd Schröder und das ist der erfolgreichste Fußballfrauentrainer Deutschlands. 12 Meistertitel, 3 Pokalsiege, 2 Europapokalsiege. Mehr muss man eigentlich gar nicht sagen. Herzlich willkommen bei uns, lieber Bernd.
4: Hallo Jens.
3: Jetzt müssen wir mal die Geschichte, wir müssen mal im Urschleim so ein bisschen anfangen, wie du überhaupt dazu gekommen bist, dieser erfolgreiche Fußballtrainer zu werden, weil du warst ja nicht, als du auf die Welt gekommen bist, Fußballer. Du hast ja eine Geschichte davor und zwar eine sehr, sehr schöne, tolle Geschichte.
4: Es ist natürlich schon 45 Jahre her, man erinnert sich nur ganz schwach noch an die Zeit.
3: Ach, Quatsch. Komm.
4: Aber ich habe ja auch eine Geburt und nach der Geburt bin ich in die Grundschule gegangen, habe dann gelernt, habe dann irgendwann mal Abitur gemacht, aber Bahnvergütet, habe dann studiert und bin dann 1968 nach Potsdam gekommen und habe hier praktisch bei der Energiewirtschaft eine gute Position eingenommen als persönlicher Mitarbeiter vom Direktor. Und danach haben wir 1971 unsere Frauenfußballmannschaft gegründet, die heute noch besteht, die sicherlich die traditionsreichste, älteste der Welt ist, wenn man von der Tradition ausgeht. Natürlich spielen die alle nicht mehr, die 71 da waren, dann müssten sie heute über 60 oder 70 bald so. Aber das ist die Geschichte, die ich hier, ich bin jetzt kein Neu-Potsdamer oder Neu-Brandenburger mehr seit 68 Jahren, habe ich mich hier eingelebt.
3: In Potsdam, in der Landeshauptstadt. Das heißt, du bist damals, wenn ich mich richtig erinnere, warst du damals zu einer Veranstaltung in einem Clubhaus von eurer Firma?
4: Ja.
3: Und da hat man dich gefragt, ob du neben deiner sehr verantwortungsvollen Tätigkeit Fußballtrainer werden könntest?
4: Ja, ich war ja damals 1971, sind die ja die Frauenfußballmannschaften wie Pilze aus dem Boden gestampft worden. Ich weiß nicht, es gab ja so eine Bewegung, so eine Frauenbewegung, glaube ich. Nach 68 gab es ja so eine Frauenbewegung, wo die Frauen sich mehr geöffnet haben, wo auch die, sag ich mal, die Länder mehr bereit waren, auch die Frauen in verschiedenen anderen Positionen zu sehen. Und deshalb ist der Frauenfußball in den Ende der 60er, Anfang der 70er Jahre sehr in Mode gekommen. Wir hatten über 300 Mannschaften in der DDR, was sensationell war. Mhm. Und ich bin auch in zufälliger Weise bei uns im Clubhaus, nannte sich damals Clubhaus Walter Junker. Und da waren auf einmal fast 40 Leute, die da sich eingefunden hatten.
3: Und die haben gesagt, Bernd, mach mal.
4: Die haben eigentlich nicht gesagt. Die haben sich alle angeguckt und keiner wusste so richtig, wer macht denn das nun? Ich war ja zufällig da. In dieser Clubhaus gab es ja noch was zu essen und ich hatte, meine Familie war noch nicht in Potsdam und ich habe eigentlich nur gegessen. Und dann habe ich aus Prinzip gesagt, ich mache das. Ich war mir noch nicht im Klaren, warum, aber ich habe das erstmal gesagt.
3: Aber du hattest zu dem Zeitpunkt mit Frauenfußball überhaupt nichts am Hut. Du selbst warst Fußballspieler, ja. Ich glaube Torwart, ne?
4: Ja, ich hatte eine Geschichte hinter mir. Ich habe seit 1955 also unterschiedlichste Klassen bis hin zur Oberliga dann und bin dann einfach reingerutscht in dieses Geschäft. Und
3: du warst derjenige von den 40, der am meisten von Fußball verstand, oder?
4: Das wusste ja keiner. Also ich denke, Frauenfußball war ja ein weites Feld und wir haben. Aber ich habe von Anfang an gesagt, wenn ich das mache, dann gehen wir in die Richtung Leistungssport, was natürlich alle gelacht haben. Frauenfußball und Leistungssport damals, das hat uns ja keiner ernst genommen. Wir haben es aber durchgezogen.
3: Und dann hast du dir deine ersten Mädels zusammengesucht und dann habt ihr eine Mannschaft aufgestellt. Wie war das damals?

0: Das war eigentlich ganz einfach. Wir hätten sehr, sehr viel praktisch mit einbeziehen können, aber beim ersten Training ist gleich mal die Hälfte weggefallen, weil ich von vornherein an gesagt habe, wenn wir hier, macht keinen Spaß und Volkssport und Freizeit und Hochsport wollen wir nicht machen. Wir machen Leistungssport und haben ja Übungen gemacht, wo die ersten natürlich völlig durchgefallen sind. Also wir hatten ja dort Frauen bis 38, 39 Jahre waren die haben gedacht, jetzt können sie mal ein bisschen Fußball spielen. War sehr schwer.
1: Und wie hast du es denn gemacht? Hast du denn junge Kader geworben oder wo hast du die Frauen hergeholt, die dann bei dir in der Mannschaft gespielt haben?
0: Das ist ja eine Mundpropaganda. Früher haben ja die erste Mannschaft, die wir gehabt haben, da waren ja viele Mädels dabei, wo die aus größeren Familien kamen, 4, 5, 6, 7 Kinder, wo die mit ihren Brüdern draußen gespielt haben auf der Straße. Da waren ja noch nicht so viel Auto, 71. Und daraus sind die dann gekommen. Wir haben vom Handball viel gehabt, die sich dann rausgebildet haben, auch vom Durchschnitt her. Wir hatten ganz junge Mannschaft, im Schnitt vielleicht 16 Jahre. Und dadurch hast du natürlich auch Leute gehabt, die willig waren, sich noch zu entwickeln.
1: Ihr habt 10 Jahre gebraucht, bevor die Mannschaft dann so erfolgreich war, dass ihr DDR-Meister geworden seid?
0: Ja, wir haben wir haben jede Menge Spiele, wir haben auch Spiele klar gewonnen. Das war ja auch nicht so schwer, weil wir uns anders aufgestellt hatten. Das Unternehmen oder unser Energieversorgungsbetrieb hat uns sehr unterstützt dabei. Wir haben auch viele, haben dann später bei uns gearbeitet. Und nach 10 Jahren war es dann endlich so weit, dass wir dann in Potsdam hier unser Turnier hatten, wo es um die Meisterschaft ging und dann danach ging es rasant aufwärts.
1: Und dann hast du also diesen DDR-Meistertitel auch mehfach gewonnen?
0: Wir haben erstmal einen Hattrick gemacht von 81 bis 83, dann haben wir praktisch 85, 86 und dann kurz vor der Wende nochmal, also im Rahmen der Wende 89. Aber wir sind 6-mal, haben wir den Titel geholt. Damit sind wir, sag ich mal, nicht mehr erreichbar, weil die DDR existiert nicht mehr. Also wir können das bei uns auf der Agenda vermerken.
1: Wie war das damals? War Frauenfußball überhaupt akzeptiert als Sportart oder war das so eine Sache, die man so abgetan hat? Ach naja, Frauenfußball, das ist nicht so spannend.
0: Also war nicht akzeptiert. Wir haben ja, heute sieht es natürlich ein bisschen besser aus. Wir haben sicherlich dann, sind wir geadelt worden, als wir zum ersten Mal in Atlanta, glaube ich, olympisch wurden. Das war ein paar Jahre später, aber ich habe nie damit gerechnet, dass wir in so eine Situation kommen, dass wir allseitig akzeptiert waren. Weil es bestand da kein Grund, auch von der Sportführung der DDR Frauenfußball zu entwickeln, weil die hatten ja immer Angst, da gehen die Mädels in andere Sportarten, zum Beispiel Handball und so, weil der Fußball ja immer noch Volkssport ist und die Leute kommen mehr zum Fußball. Deshalb haben wir Riesenprobleme gehabt, aber unser Unternehmen, unser Betrieb hat uns unterstützt, unabhängig davon, dass die Sportführung nicht so begeistert war.
1: Und du warst dann auch Trainer der DDR-Nationalmannschaft, aber nicht lange und auch nicht sehr erfolgreich, glaube ich.
0: Ja, wir haben dann kurz vor der Wende, was mich schwer gewundert hat, plötzlich hat er unserer Sportführung die Arme ausgebreitet und gesagt, wir machen jetzt eine Nationalmannschaft und du und noch mein Kollege Dietmar Meller als Auer, ihr trainiert die erstmal, wir müssen erstmal gucken, wo es lang geht. Es war aber schon zu spät, wir hatten nicht mehr das Spielermaterial und dann die Wende kam und die Spieler sind uns dann weggehauen und wir haben dann gegen GSSR gespielt. Unser erstes Spiel und gleich 3-0 verloren und damit war's vorbei. Also es war zu der Zeit auch nicht mehr möglich, vernünftig Frauenfußball zu treiben, weil die ökonomische Situation in der DDR war so, dass man hatte gemerkt, dass dann am Ende alles vorbei war.
1: Wie lange hast du gebraucht, um das dann wieder in die richtigen Bahnen zu leiten, bevor das wieder ein erfolgreiches Team war mit entsprechenden Spielern und mit entsprechenden finanziellen Mitteln?
0: Das war sehr schwer, weil wir hatten plötzlich der sogenannte Trägerbetrieb, unsere Energie war weg, weil es ist ja dann eine Situation, wo musste ich dann Sponsoren suchen. Ich hatte das Glück, dass ich Abteilungsleiter war bei der Energie und bestimmte Dinge regeln konnte, indem wir bestimmte Verträge gemacht haben und dass wir hier und da mal einen Sponsor gekriegt haben, der auch an einer Vereinbarung mit unserem Unternehmen interessiert war. Aber das war alles ein bisschen, heute ging das gar nicht mehr. Heute würde man Compliance sagen oder irgendwas. Also wir haben ziemlich lange gebraucht, aber ich denke, wir sind dann 94 aufgestiegen, 94, 95 in die Bundesliga. Dann 96, 97 in die erste Bundesliga, da hatten wir noch eine Staffel und seitdem sind wir dabei. Es gibt nur zwei Mannschaften, die Frankfurt und wir, die durchgehend dabei sind. Und über Ostmannschaften brauchen wir gar nicht zu reden, da gibt es sowieso nur eine.
1: Turbine Potsdam.
0: So ist es.
1: So ist es. Du warst zwischendurch ein paar Jahre im Management und bist dann aber wieder in den Trainerbereich zurück, weil das hat dir offensichtlich mehr gelegen.
0: Ja, ich musste eigentlich praktisch 94 bis 97 oder 93 bis 97 raus, weil mein Unternehmen gesagt hat, Sie sind ja Abteilungsleiter, Sie können ja nicht nur Trainer in einer Mannschaft machen, gleich gar nicht Bundesliga. Das heißt also, das hat keiner verstanden, wenn wir irgendwo gespielt haben und hast gesagt, du bist jetzt Trainer oder außerdem noch Abteilungsleiter in einem großen Unternehmen. Ne? Mhm. Ich musste mich ein bisschen aus der Schusslinie bringen, aber dadurch im Untergrund gearbeitet als Manager. Nee, also das hat mir schon Mühe gemacht, da fernab das. Aber dann musste ich wieder eingreifen, weil wir irgendwann mal das Gefühl hatten, es muss jemand an die Spitze, der wieder den Maschenstab in der Hand nimmt. Aber ich bin nie raus gewesen.
1: Du warst ja als Trainer bist du ja auch jemand, der ziemlich hart durchgreift bei deinen Mädels. Ich glaube, so 97 hast du angefangen, die Mädels dann fit zu machen und dann ging es ja mit dem Erfolg auch richtig durch die Decke.
0: Ja, wir sind dann, also wir haben, als ich wieder eingestiegen bin, haben wir viel verändert. Wir haben die ersten Spielerin aus Berlin gehabt, zum Beispiel Ayan Hingst war die erste Nationalspielerin, die gekommen ist. Dann haben wir uns geöffnet für alle Dinge. Es war ja hier keine Mannschaft, die Bundesliga gespielt hat. Und dann natürlich wird es interessant, als ich 2000 dann aus dem Unternehmen ausgeschieden bin, also in sogenannten Vorruhestand gegangen bin, dann konnte ich mich voll auf das, und dann ging es natürlich aufwärts. Ab 2000 haben wir dreimal Vizemeister gemacht, dann 2004 Deutscher Meister, Pokalsieger, 2005 Europapokalsieger, UEFA-Pokalsieger. Also es war schon gut, wir haben eine tolle Mannschaft gehabt. Das Problem ist natürlich, man muss natürlich auch die Qualität der Spieler haben und die hatten wir damals.
1: Hm. Und UEFA Cup, Champions League, das war also ziemlich der größte Erfolg. Das ist überhaupt der größte Erfolg, den man als Frauenfußballmannschaft oder überhaupt als Fußballmannschaft erreichen kann.
0: Ja, wir hatten diese UEFA-Pokal, den wir 2005 geholt haben. Der wurde dann 2010 geadelt, indem es Champions League genannt worden ist. Und dann haben wir gleich beim ersten Mal zugeschlagen in Madrid, in Getafe. Noch unter großer Führung der UEFA von Platini. Der hat dann noch groß gratuliert. Ich weiß gar nicht, ob man das heute noch irgendwo nennen darf.
1: Klar.
0: Dann haben wir mit Blatter gefeiert und hier und da. Also alles Leute, die heute nicht mehr in Aktion sind. Wir sind aber noch in Aktion.
1: Sag mir mal dein Geheimrezept. Warum bist du denn erfolgreicher als andere Frauenfußballtrainer? Was machst du anders?
0: Das ist ja keine absolute Größe. Wichtig ist eigentlich, dass man ein Team braucht. Und ich habe immer gesagt, die Trainer, auch ganz große Trainer, auch in der Bundesliga Männer, werden zu hoch gehypt. Ich denke, dass man ein vernünftiges Team braucht. Und wir hatten immer ein tolles Team. Wir haben loyale Leute gehabt. Das beginnt beim Busfahrer. Für mich, unsere neue Nationaltrainerin Steffi Jones hat schon vor 8 Jahren gesagt, in Potsdam ist das Team der Star. Da meine ich aber nicht, dass die Mannschaft alleine, sondern vom Busfahrer angefangen. Und für mich war der Busfahrer ein wichtiger Mann, dann der Physiotherapeut, die Ärzte drum und dran. Und dieses Team heute zu finden, das ist schwer, aber wir haben es damals gehabt. Und die waren loyal, mit denen konnte man alles machen, die haben sich auch vernünftig verhalten. Und das ist die eigentlich in jedem Verein, egal ob das bei RB Leipzig ist oder bei Dortmund, um das mal jetzt aktuell zu sagen, das Team muss stimmen. Und wenn das stimmt, dann hast du Erfolg.
1: Aber ich hatte so das Gefühl, wenn ich mir deine Spielerin angeguckt habe, die sind dir immer bedingungslos gefolgt, egal was du gefordert hast.
0: Bis Verein, also ich sage mal jetzt, die letzten beiden Jahre muss man das differenziert sehen. Ist eine andere Gesellschaft. Die Spieler, wenn ich gesagt habe, wir gehen jetzt bei 12 Grad minus raus und laufen 10 mal 400 Meter, was völlig sinnlos ist, wenn ich die Sportwissenschaft sehe, das haben die gemacht. Oder ich habe immer gesagt, du musst Spielerinnen haben oder Athleten haben, wenn du sagst, du gehst auf einen 10-Meter-Turm und springst runter, dann fragen die nicht, ob Wasser drin ist. Die wissen, dass Wasser drin ist, weil das eine Frage des Vertrauens ist. Immer das Vertrauen, der Trainer muss das Vertrauen haben. Und da sind wir bei einer Situation, die es heute kaum noch gibt. Das gesprochene Wort, das gegebene Versprechen muss zählen. Und du musst das als Trainer praktizieren. Wenn du einmal nicht in der Lage warst, das gesprochene Wort, das ist bei mir das 11. Gebot. Wenn du weißt, als Christ, was das 11. Gebot ist, gibt keine 11, es gibt nur 10.
1: Es gibt nur 10, ja.
0: Und für mich ist das gesprochene Wort das 11. Gebot. Das muss man einhalten. Und das habe ich immer gemacht. Und dadurch hast du natürlich auch Respekt.
1: Und deine Mädels konnten sich immer darauf verlassen. Das, was du gesagt hast, das wurde anschließend auch so gemacht.
0: Das ist so. Ich habe jetzt ein Feedback von vielen Spielern, die mal bei uns waren. Also ob das Nadine Angerer Weltfußballerin oder Nadine Kessler Weltfußballerin geworden, die sagen, genau das hat uns weitergebracht. Es geht ja nicht nur um Fußball. Man muss auch das duale System, was wir ja pflegen, Sport, Leistungssport und Beruf muss man in eine Kerbe bringen. Und das haben wir immer gemacht, machen wir heute noch. Und das, diese Erfahrung, die muss man dann eben auch weitergeben. Und im Moment sieht es bei uns wunderbar aus.
1: Ja, das hat er gut gemacht, der Bernd Schröder, der erfolgreichste Fußballfrauentrainer Deutschlands. 12-mal Meister, 3 Pokalsiege, 2 Europapokalsiege. Mehr kann man nicht erreichen. Wir bedanken uns ganz herzlich, dass er da war. Wünschen dir für die Zukunft alles Gute und hoffentlich beehrst du uns bald mal wieder.
0: Danke, Jens.
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1: Ein lieber Gast ist bei mir im Studio. Sie kommt aus dem Quatsch Comedy Club in Berlin. Sie ist dort für den Nachwuchs zuständig. Sie hat eine unglaubliche Geschichte und ihr Name ist Sarah Karas. Ich freue mich, dass du da bist, Sarah.
3: Ich freue mich, dass ich da bin. Boah, siehst du, da fängt es direkt an. Ich freue mich, dass ich da sein kann.
1: Du bist in einem Haus, das du schon länger kennst als ich. Ja. Warum?
3: Weil ich hier zur Schule gegangen bin.
1: Das ist witzig, oder?
3: Ja, das war die neue Schule Potsdam. Mhm. Und dann wurde es umbenannt ins Babelsberger Filmgymnasium. Ja, und dementsprechend war es dann ein Filmgymnasium.
1: Siehst du? Und in dem Wort Filmgymnasium steckt ja das Wort Film.
3: Ja. Yeah.
1: Das heißt, das war so ein Traum, den die kleine Sarah immer schon hatte, ne? Du wolltest ursprünglich zum Film.
3: Ja.
1: Richtig?
3: Seit ich ganz, ganz, ganz, ganz klein war. Also ich durfte im Kindergarten im Krippenspiel die Maria spielen. Mhm. Die erste große Rolle meines Lebens quasi. Mhm. Und bin danach ganz selbstbewusst zu meinen Eltern gegangen und meinte, ja, wenn ich groß bin, werde ich entweder Ariel, das letzte Einhorn, oder Schauspielerin. Mhm. So war ganz klar gesetzt. Mhm. Und von da an war das dann in Richtung Film, das soll der Weg sein. Also als Kind natürlich Richtung Schauspielerin. Ich weiß auch, wir waren bei irgendeinem Casting. Es gibt ja so manche Agenturen, die so ganz viele Setcards dann einfach haben und Leute eher ausnehmen, sagen wir es mal so. Und wir waren da zum Bilder machen und derjenige, der die Bilder gemacht hat, fragt dann so, na, und du willst bestimmt mal Märchenprinzessin werden? Und meine Antwort war, nö, ich will zu GZSZ. Das ist, also ja, gut, die Prinzessin ist es nicht geworden, GZSZ auch nicht und Film auch nicht, aber der Weg war eigentlich eine gute Richtung, sagen wir.
1: Jetzt steht sie auf einer Bühne und ist Comedian und macht Leute glücklich, indem sie zum Lachen bringt.
3: Ja, das hoffe ich zumindest.
1: Das ist doch toll, oder?
3: Ja.
1: Wir werden deine Geschichte so ein bisschen erzählen.
3: Ja.
1: Du bist Brandenburgerin, also eigentlich bist du Potsdamerin, weil Potsdam ist ja Landeshauptstadt. Aufgewachsen aber in Klosterlinie.
3: Ganz genau.
1: Und jetzt in Berlin.
3: Ganz genau.
1: Wieso bist du zu diesem Filmgymnasium eigentlich gekommen damals? Weil deine Eltern gesagt haben, na gut, vielleicht wird ja tatsächlich irgendwas Künstlerisches aus ihr oder hast du dir das selbst ausgesucht?
3: Ich hatte das Glück, dass eine aus meinem Ort, ich habe die in den Sommerferien kennengelernt von der 10. zur 11. Klasse, in den Sommerferien habe ich die kennengelernt und die war hier auf dem Filmgymnasium. Mhm. Und für mich war das so, wie, es gibt eine Schule, wo du, das war für mich wie Hogwarts, also es gibt eine Schule, wo du Film lernst. Mhm. Und ja, das habe ich meinen Eltern gesagt und das war mehr oder weniger die Aussage von, wenn ich da nicht Abi machen kann, dann mache ich kein Abi.
1: Und sowas nennt man Erpressung.
3: Ja. Nein, und meine Eltern haben mir das dann auch einfach sehr, also sie wollten mir das auch einfach ermöglichen. Mhm. Und da bin ich bis heute extrem dankbar.
1: Und dass du so ein schlaues Mädchen bist, das hast du später bewiesen. Du hast nämlich noch einen Bachelorabschluss und einen Masterabschluss.
3: Ja.
1: So, du warst fertig mit dem Filmgymnasium.
3: Ja.
1: Und dann war aber noch nicht klar, dass du Comedian werden würdest.
3: Nee, also ich hatte Comedy auch gar nicht auf dem Schirm, weil es wirklich, es war immer Film. Mhm. Es war immer dieses Hauptsache irgendwas mit Film. Meine Eltern, die haben sich nur an den Kopf gefasst, weil sie dachten, naja, was ist denn irgendwas mit Film, irgendwas mit Medien? Mhm. Ja, im Endeffekt ist es ja jetzt immer noch irgendwas mit Medien.
1: hast du dich dann überhaupt irgendwann mal beworben bei GZSZ? Hast du ein Casting mitgemacht?
3: Nein, ich war lustigerweise auch hier im Nachbargebäude, wo dann auch später die Schule mit drin war, da war ich in der 6. Klasse beim Casting von Schloss Einstein, als sie noch hier produziert haben.
1: Ach schön. Und?
3: Ja. Bin's nicht geworden.
1: Ja, weil es ja andere waren, die auch schon hier in der Sendung waren zum Beispiel, ne?
3: Ja, Paula zum Beispiel.
1: Paula Schramm, ja, war zum Beispiel bei Schloss Einstein dabei.
3: Und dann auf meiner Schule.
1: Ja, und dann auf deiner Schule. Das heißt, du hattest schon berühmte Schauspielkolleginnen.
3: Ja, ohne dass ich je eine Schauspielkollegin geworden bin.
1: Aber zu dem Zeitpunkt hatte ich das auch gar nicht weiter gejuckt, nee, oder doch?
3: Nee, es war einfach so ein, irgendwie wird es schon, also für mich war klar, irgendwas mit Film, Medien wird es werden. Und dann war der Wunsch da, Hauptsache was produzieren, Hauptsache was schaffen, Hauptsache Leute irgendwie begeistern mit Filmen. Und im Endeffekt über Umwege ging es dann doch in Richtung Comedy, über sehr andere Umwege.
1: Erzählen wir gleich, aber ja. Erstmal möchte ich die Geschichte mit dem Film noch haben, weil die finde ich ganz toll. Du saßt bei einem Filmschnitt mit dabei und hast für dich festgestellt, ich glaube, das ist nichts für mich.
3: Ja, zumindest das Schauspiel, genau. Ich war wie so Praktikantin beim Film und wir hatten auf Film noch gedreht. Das heißt, du musst halt ganz akribisch gucken, wie viel hat die Filmrolle noch etc. Und dementsprechend war ich in der Position, dass ich die Zeiten gestoppt habe oder die Filmmeter. Habe auf jeden Fall die Aufnahme von der Regie gesehen oder die Bildübertragung. Der Film hieß Szenen einer Zweckehe. Junge, hübsche Frau und ein etwas älterer, untersetzter und fettig beschmierter Mann. Und dann gab es eine Kussszene und ich saß schon an dem Monitor und dachte, oh, ich bin froh, dass ich es nur sehen muss. Und auf einmal höre ich nur vom Regisseur die ganze Zeit, mehr Zunge, mehr Zunge, mehr Zunge. Und das war so, ja, Schauspielerin werde ich dann doch nicht, weil das möchte ich dann doch vermeiden.
1: Wie alt warst du zu dem Zeitpunkt?
3: Da war ich 17, glaube ich, ja.
1: Hast du Leute schon entertained zu der Zeit?
3: Laut meinen Eltern habe ich immer schon entertained.
1: Aha.
3: Aber ich glaube nie bewusst, sondern eher, wenn es mir gut geht, wenn ich, ich möchte halt Spaß haben mit Menschen. Ich möchte eine schöne Zeit haben mit Menschen. Und Lachen ist halt einfach was Schönes.
1: Gut, jetzt brauchen wir den Sprung zur Comedy. Wie kam das?
3: Okay, das kam durch eine Dating-Phase.
1: Eine Dating-Phase?
3: Ich war ich auf Dating-Apps unterwegs.
1: Auf Dating-Apps, ja? Ich meine, du bist kommunikativ, du hättest auch so jemanden kennenlernen können, ohne zu swipen.
3: Oh Gott,
1: ne?
3: Nein. Niemand. Oh, ich bin eine von den sehr, sehr schüchternen Menschen. Ich check nicht, wenn jemand mit mir flirtet und ich kann auch Leute nicht anflirten, wenn ich es ernst meine. Niemals. Ich flirte nur im Spaßkontext.
1: Wirklich?
3: Ja.
1: Krass.
3: Wenn ich jetzt Interesse an dir hätte, würde ich nicht mit dir sprechen.
1: Krass.
3: Das
1: heißt, wenn du mit jemandem redest, weiß der genau, also da würde nie was laufen, weil wenn sie mit mir redet, dann hat sie kein Interesse an mir. Es ist aber auch nicht das, was ich jetzt...
3: Aber es ist so dieses...
1: Aber Sarah, wenn jetzt niemand Tinder und diesen ganzen Krempel erfunden hätte, diese Apps, dann wärst du jetzt...
3: Zwangsverheiratung, keine Ahnung.
1: Ah, okay, alles klar.
3: Es gibt ja immer Optionen, weißt du.
1: Dating-Phase, wir waren bei der Dating-Phase, also.
3: Ja, genau, da habe ich... Auf jeden Fall hatte ich einen Berliner Comedian kennengelernt und der meinte schon, du bist doch eine Frau, du bist doch ganz lustig, mach doch mal Comedy. Und dann war ich halt so, nein, warum sollte ich? Und als es dann aber nicht mehr lief, war ich irgendwie von den Gedanken doch ganz angetan und meinte, da läuft zwar nichts mehr, aber wäre das für dich wirklich in Ordnung, wenn ich das mal austeste? Und dann war ich so, ja klar, ne, auf jeden Fall. Also gib Bescheid, ne, wenn ich auch über dein Material mal rüber gucken soll und wenn du irgendwie Hilfe brauchst, dass du Spots bekommst oder so. Und er hat mir dann tatsächlich auch meinen ersten Comedy-Spot verschafft.
1: Und von da aus zum ersten Open Mic, ja? Und Erfolg, ne?
3: Ja, also Erfolg insofern... Ich war unfassbar aufgeregt und du hast bei so einem Open Mic immer so 7 Minuten, die du auf der Bühne deine Zeit befüllen kannst. Und ich habe das zu Hause durchgesprochen, noch und nöcher und bin immer auf 7 Minuten gekommen. Ja, und auf der Bühne war ich so enorm aufgeregt. Ich war nach 4 Minuten, ja, wirklich.
1: Der Klassiker, ne? Das ist der Grund, warum ich kein Stand-Up-Comedy machen würde. Weil ich es nicht kann. Ich kann keine Sekunde Pause aushalten. Weißt du, ich bin so Radiomann. Ich bin so gedrillt auf, du hast 12 Sekunden, da musst du alles rein, da muss alles rein. Weißt du, da muss Emotion rein, da muss Thema rein, da muss, du musst die Leute greifen.
3: Aber wenn die Leute reagieren, dann kannst du sie ja reagieren lassen.
1: Aber was ist, wenn sie nicht reagieren?
3: Dann machst du einfach ganz schnell weiter.
1: Ja, siehst du, dann bist du nach 4 Minuten fertig. Dann sagen die, okay, war jetzt nicht besonders lustig, aber dafür war er schnell fertig, weißt du?
3: Aber das war wirklich, ich habe, als ob ich wieder schnell von der Bühne runter wollte, ich habe einfach ganz schnell geredet und auch bei so Lachreaktionen, ich habe dann in die Lacher rein geredet, bis dann irgendjemand meinte, Sarah, atme. Wenn ein Joke ist, atme danach, die Leute brauchen Reaktionszeit. Also inzwischen dürfen die Leute auch lachen und ich rede nicht weiter.
1: Dein großer Chef, Thomas Hermanns vom Berliner Quatsch Comedy Club, ne? Der Erfinder dieses Quatsch Comedy Clubs, sagt regelmäßig zu mir, wann sehen wir dich denn mal auf der Bühne? Und ich sage, nein, ich mache das nicht.
3: Doch, du musst bitte.
1: Ich könnte dich ansagen, dann gehe ich aber wieder runter. Weißt
3: du kannst mit mir gemeinsam ein Open Mic hosten und dann sage ich, dann lasse ich dich mal auf der Bühne stehen und dann musst du noch irgendwie Material spielen.
1: Ich habe ja kein Material.
3: Ja, dann, du würdest mit den Leuten arbeiten.
1: Das würde ich hinkriegen, ja.
3: Ich glaube wirklich, dass du das gut könntest.
1: Ja, also so Impro-Zeug würde ich wahrscheinlich ganz gut hinkriegen. Interaktion mit den Menschen, wo kommst du her? Ach, ist ja witzig, erzähl mal. Ach, echt jetzt? Sowas kann ich schon, ja. Aber.
3: Und du hast doch Stories noch und nöcher, die dir passiert sind.
1: Natürlich.
3: Na, dann einmal raus mit den ganzen Stories.
1: Ich glaube nicht.
3: Du schreibst dann lieber ein Buch.
1: Wer weiß. Ich mache einfach lieber Radio, weißt du? Schuster, bleib bei deinen Leisten.
3: Ja.
1: Hörtest du davon, ja?
3: Ja, aber Schuster verkaufen ja manchmal auch Schuhcreme.
1: Das stimmt.
3: So, siehst du? Vielleicht ist es deine Schuhcreme.
1: Das wäre artverwandt, meinst du, ja? Mhm. Hm. Ich denke mal drüber nach in einer Muße-Minute. Ich hoffe, dass ich mal irgendwann eine finde. So, du hast das erste Open Mic abgeliefert, allem gesagt, geil, mach mehr daraus.
3: Es war auf jeden Fall, dass danach keine, oh Gott, hör auf, Kritik kam und dann dachte ich, ja, dann mache ich da wohl weiter, weil auch da, es war für mich so ein, naja, dann habe ich am Abend was zu tun, ich bin nicht alleine, dann kriegst du noch ein Freigetränk, da sind Leute, die nett sind.
1: Geld gibt's auch noch.
3: Geld gibt's beim Open Mic nicht.
1: Gibt gar kein Geld? Nee, gut.
3: Das ist halt wirklich eine Bühne, wo Comedians gucken können, wie funktioniere ich, funktioniert neues Material und im Endeffekt die Comedians, die auftreten, bekommen kein Geld, weil sie bekommen ja eine Bühne und das Publikum, was ihnen die Wertigkeit der Resonanz gibt. Okay. Also du weißt ja danach, das funktioniert super, das kann ich dann in einer Mixshow, wo es dann Geld gibt, das kann ich dann sicher spielen.
1: Wollen wir das mal ganz kurz, wenn wir gerade da sind, mal erläutern? Also das Open Mic im Berliner Quatsch Comedy Club,
3: ja. Zu
1: dem ich ein besonderes Verhältnis habe. Das ist, ich bin ja Quatsch Comedy Club Superfan, kann man so sagen, ne?
3: Superstar-Fan.
1: Super, Dankeschön, Superfan. Mhm. Also ich liebe das sehr, was ich da erleben kann. Deshalb muss ich so, sagen wir mal, einmal im Quartal muss man da hingehen. Eine Live-Show erleben, ablachen, Spaß haben. Ja. Wohlfühlen einfach, weißt du? So, und jetzt das Open Mic. Das ist Bestandteil dieses Hauses.
3: Der Quatsch Comedy Club hat natürlich seine Live-Show und hat auch den Nachwuchswettbewerb.
1: Hotshot?
3: Ganz genau, den Hotshot.
1: Da sitze ich in der Jury.
3: Ja. Genau, und damit haben wir ja quasi zwei Standbeine, aber was passiert denn eigentlich, was ist mit den Leuten, bevor sie zu einem Wettbewerb gehen, was ist mit den Leuten zwischen, ich brauche neues Material und ich will das in einer Mixshow spielen, und genau dafür ist so ein Open Mic da, dass du auch eine Brücke hast zwischen den ganz neuen Comedians, die gerade wirklich ganz am Anfang sind, und den Etablierten, die vielleicht sonst auch sagen, testen, ich guck mal, ich bringe das dann eher im Solo mal mit unter oder so. Und der Raum sollte quasi geschaffen werden, wirklich als Brücke für die Comedians, um da auch übergreifend sich zu vernetzen oder sich überhaupt kennenzulernen. Und für den Club einfach die Möglichkeit und fürs Publikum auch mal diese Entstehungsgeschichte mitzubekommen. Wie entsteht Material? Also dieses, du guckst dir eine Show an und in der Live-Show, die Jokes funktionieren. Ja, aber die haben ja nicht immer funktioniert. So, das erste Mal ein Joke ist nicht unbedingt immer lustig.
1: Ich sehe, davor habe ich Angst.
3: Ja, deswegen testet man das ja.
1: Dafür gibt's Open Mic.
3: Ja,
1: super. Genau. Dann kann ich nur sagen, viel, viel Erfolg dafür. Also Danke. Wer jetzt noch ein paar Bilder braucht und sagt, Mensch, die Sarah, kann man die irgendwo sehen? Ja, bei YouTube kann man dich sehen, ne?
3: Ja, und bei Instagram.
1: Erzähl mal ein bisschen, wo man dich findet, unter welchen Namen und so weiter.
3: Ja. Sarah Karas auf Instagram. Mhm. Ich glaube, ich habe das damals, weil ich dachte, Marketing, hast ja mal irgendwas mit gelernt, habe alles als Sarah Karas angegeben.
1: Mhm. Und die Sarah wird nicht mit H geschrieben.
3: Das stimmt, weil mein Vater, auch dieses Ding, ne? Wir hatten ja so dieses, wie ist man vielleicht dazu gekommen? Vielleicht auch, woher kommt eigentlich Humor bei mir von meinem Vater? Ich hatte meine Eltern mal gefragt, warum sie mich denn Sarah ohne H genannt haben. Mhm. Und mein Vater meinte, wir dachten, du wirst dumm. Es ist halt einfacher zu schreiben. Das H hörst du nicht, dann musst du es auch nicht schreiben.
1: Oh Mann, Papa Kara, so geht das nicht.
3: Ja, aber alles mit Humor, wie gesagt. Ja. Ich weiß, woher der Humor in meiner Familie kommt. Und ich habe Google verraten, gib mal den Leuten, wenn die nach meinem Namen suchen, gib denen mal so ein paar Hinweise.
1: Und was ist, wenn die Sarah mit H schreiben, finden sie dich trotzdem?
3: Ich habe das noch nie getestet.
1: Mhm. Aber ich.
3: Hast du? Und?
1: Ja, man findet Sarah ohne H.
3: Ach,
1: ja, das wird ordentlich geschrieben. Es gibt ja diverse Sarahs, ne? Sarahs gibt es wie Sand am Meer.
3: Ja, mit H.
1: Aber Sarah gibt es wie Sand am Meer, nur eine.
3: Die gibt es nimmer mehr.
1: Die gibt es jetzt immer mehr. Guck mal. Gut, bei mir war Sarah Karas und ich habe mich sehr gefreut, dass du heute da warst.
3: Dankeschön, danke, dass ich hier sein durfte, und ich freue mich auf die Zukunft.
1: Ich mich auch. wenn wir das als Berliner mal so sagen dürfen, wa?
3: Du Berlinerst, ich mach den Potsdamer Hochdeutsch.
1: Ja, komm, Hochdeutsch.
3: Ich freue mich auch. Bis dann.
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1: Bei uns ist Sissi Perlinger im Mitternachtstalk. Das ist aber schön, dass du Zeit für uns hast.
4: Ja, ich freue mich auch.
1: Das ist ja das Gesamtpaket. Also diese Frau bringt da wirklich alles mit. Schauspielerin, Entertainerin, Autorin, Live-Moderatorin, Rampensau, Musikerin.
4: Na, ich bin vor allen Dingen Sängerin. Also das ist wirklich auch eine Kernkompetenz, die in meiner Show des Öfteren vorkommt.
1: Und wenn man sagt Musikerin, trifft es das nicht wirklich?
4: Die Musikerin bin ich ja erst seit, also ich habe vor 15 Jahren angefangen, Djembe, dann Dabuka und Schlagzeug zu spielen und jetzt spiele ich aber schon seit 12 Jahren Gitarre auch und spiele Gitarre, während ich mich mit den Füßen an Bassdrum und Hi-Hat begleite, was ziemlich groovy ist.
1: Mhm. Also bis dahin bist du Musikerin. Wenn du dazu auch noch singst, bist du Sängerin.
4: Wenn man dazu auch noch singt, ist man quasi eine One-Woman-Band. Das ist geil.
1: Das heißt, ich habe heute eine Ein-Frau-Band hier im Studio.
4: Ja.
1: Das ist auch Premiere für mich, muss ich sagen. Hatte ich in der Form noch nicht.
4: Ja, ja. Nee, ich sag's immer, man erspart sich auch so viel Ärger. Weil so ein Musiker, das ist ja ein Sack Flöhe.
1: Ja, wieso?
4: Ja, nee, weil, ach komm, es ist wunderbar, wenn man auch selber, ich habe ja viele Tempowechsel und ich muss dann einfach, ich muss mich nicht absprechen und dauernd warten, dass irgendjemand mit einem verspäteten Zug daherkommt. Und nee, es ist wunderbar, ein Soloprogramm zu haben. Ich mache das sehr, sehr gern.
1: Bevor wir zu deinen Soloprogrammen kommen, unterhalten wir uns erstmal so ein bisschen über die Geschichte Sissi Perlinger, weil die ist durchaus interessant. Du hast damals, um deine Karriere zu starten, in Frankreich auf der Straße musiziert und damit Geld verdient, um anschließend deine Ausbildung zu finanzieren? Oder wie war es richtig?
4: Richtig geht so. Ich bin bei Marianne Sägebrecht zum ersten Mal auf der Bühne gestanden.
1: Die finde ich toll.
4: Ja, die hat mich eingeladen und da war ich und habe getanzt, wild. Und alle haben gesagt, boah, wie geil ist das denn? Und dachte ich, so jetzt, das ist mein Beruf. Da habe ich, als ich auf diese Bühne trat, wusste ich, jetzt bist du angekommen. Jetzt ist klar, wo ich hin will. Und dann bin ich nach Frankreich gegangen und habe ganz intensiv Tanz studiert und die Kohle dafür, um mir diese Ausbildung zu leisten und auch später auf die Musicalschule zu gehen und meinen ganzen Schauspielunterricht, das habe ich mir durch das Tanzen verdient. Und da habe ich einfach so eine Kassette hatte man damals zusammengeschnipselt mit meinen Best-of-Tanz-Songs und habe den Ghetto-Blaster auf die Straße gestellt und habe wild getanzt und sehr viel Geld dafür bekommen.
1: Wirklich viel Geld? Reicht das so, aus?
4: So, dass ich Ausbildung leben konnte und meine Tanzschulden zahlen konnte, ja.
1: Nun ist ja Paris auch ein teures Pflaster.
4: Ich war auch nicht nur in Paris, ich bin von Montpellier aus, dann sind wir an die Côte d'Azur, dann bin ich die ganze Côte d'Azur entlang. Also ich war in ganz viel überall, also nicht nur in Paris.
1: Und deine Schauspielausbildung, die ging dann auch noch über New York, ne?
4: Ja, die Schauspielausbildung war etwas später, als ich mit meinen Solo-Shows schon sehr erfolgreich war. Da kamen dann die ersten Filmangebote und ich als Perfektionistin habe natürlich gesagt, ja, das musst du jetzt gescheit lernen. Und dann bin ich halt ins Actors Studio gegangen nach New York und dann habe ich auch mit Susan Batson ganz viel gearbeitet. Die hat mich auch immer gecoacht für meine Rollen oder ich bin nach L.A. geflogen und habe da einen Intensiv-Workshop gemacht, ein paar Monate lang und so habe ich mich immer weiter fortgebildet in dieser Disziplin, bis ich sie dann aber auch wirklich mit gutem Gewissen völlig fallen gelassen habe, weil ich festgestellt habe, es führt mich eigentlich von meinem Weg, für den ich geboren wurde, und von meiner Berufung weg.
1: Deine Berufung ist, auf einer Bühne zu stehen mit einem Soloprogramm.
4: Meine Berufung ist, Humor und Weisheit zu verbinden und den Leuten quasi in einem schamanischen Prozess so viele Lacher zu entlocken über ernsthafte Themen, wie nur irgend geht. Und das gelingt mir in den letzten 31 Jahren immer besser.
1: Das Erstaunliche daran ist ja, wenn man dich so anschaut und wenn man dich die letzten 20 Jahre so angeschaut hat, hast du dich also für mich überhaupt nicht verändert.
4: Mhm.
1: Die Dinge, die du erzählst, funktionieren offensichtlich auch, weil du sie alle auch offensichtlich ausprobiert hast.
4: Also ich mache viel, also ich bin fit und ernähre mich gesund, aber ich bisher hat auch die zunehmende Kunstfertigkeit im trickreichen Auftragen von Make-up immer noch ganz gut Schritt gehalten mit dem fortschreitenden Verfallsprozess.
1: Das heißt, du bist heute geschminkt?
4: Ich bin ein bisschen geschminkt, aber ganz unauffällig.
1: Ach, hätte ich niemals gedacht.
4: Aber das sieht man ja im Radio nicht, deswegen reden wir.
1: Also ich sag mal, eine natürlich schöne Frau, Sissi Perlinger, ist heute bei uns im BB-Radio Mitternachtssorg, was ich sehr, sehr schön finde. Endlich haben wir mal Zeit, in Ruhe zu quatschen.
4: Ja.
1: Man kennt dich natürlich von den verschiedenen Soloprogrammen, die du gemacht hast, aus verschiedenen Filmen und aus Hörspielen zum Beispiel, hast du ja auch die Lilifee immer gesprochen.
4: Genau, ja, schon ganz viele CDs. ja, gesungen und gesprochen.
1: Und dann habe ich mir so gedacht, wenn ich sie irgendwann mal kriege, dann greife ich sie mir und dann kann sie mal ein paar schöne Geschichten erzählen über das, was sie so in ihrem Leben erlebt hat. Und ich glaube, das ist eine ganze Menge. Du bist ja auch regelmäßig in Indien unterwegs, ne?
4: Also ich lebe seit 18 Jahren eigentlich im Winter in Indien und ich habe dort auch eine englische Show und ich bin dort eigentlich wirklich zur Musikerin geworden und nehme mir halt diese Zeit. Ich bin ja jetzt kein Urlauber dort, der da am Strand rumliegt, sondern ich habe da eine Wohnung, mein Schlagzeug, meine Gitarren, mein Hausstand, ich ziehe da ein und dann wohne ich da ganz normal und dann verbringe ich meinen Tag damit, dass ich wirklich übe, schreibe, meine ganzen Shows schreibe, meine Sachen choreografiere, meine Kostüme dort auch teilweise nähen lasse, weil es natürlich günstiger ist. Und abends halt jeden Abend eigentlich irgendwo auftrete.
1: Wie reagieren die Inder darauf, auf eine deutsche Künstlerin?
4: Das sind ja nicht nur Inder, das ist ein sehr internationales Publikum aus aller Welt und das sind eigentlich, also ich würde mal sagen, eigentlich jeder Zweite ist da selber Musiker und Künstler und oder irgendwie Jongleur oder Artist oder irgendwas, halt freie Menschen oder solche auf der Suche nach Freiheit oder nach einem alternativen Lebensstil und wir sind da so ein kleines, sehr lustiges Dorf.
1: Ist das so eine Show wie in Deutschland auch, ein Comedy-Programm oder bist du da mehr die Musikerin und Sängerin?
4: Ich bin mehr Musikerin und Sängerin, aber ich habe schon auch diesen Ansatz. Ich nenne es Comedy Satsang. Also Satsang ist ja das, was der Guru gibt, also die Weisheit von sich zu geben. Aber ich mache es halt auf komische Art und Weise. Aber ich erzähle den Leuten schon ganz anwendbare Tipps und Tricks, wie sie sich gesund halten können, wie sie sich in der Frequenz hochziehen, was sie machen können, wenn es ihnen schlecht geht. Also zum Beispiel Lachmeditation ist ja etwas, du lachst oder du lächelst nur eine halbe Minute, geht es dir schon besser. Da habe ich ein Lied drüber geschrieben und dann lache ich mit denen und sage, stellt euch vor, ihr habt einen Affen am Schwanz und schwingt den über dem Kopf und der Affe macht und das ist die Urform vom Lachen, da fängt das Zwerchfell an zu schwingen und dann lacht der ganze Saal und wir lachen 5 Minuten und hinterher haben wir alle rote Bäckchen und sind ganz glücklich. Also man kann sehr viel auslösen. Die kommen auch alle mehrmals und sagen, boah, ist ja wie Therapie, ist ja, ist das ja geil. Und im Englischen geht es eben leichter. Also im Deutschen bin ich schon versteckter therapeutisch. Aber ich glaube trotzdem auch, dass die Leute, also das sagen die mir auch, wenn die aus der Show kommen, sagen sie, oh danke, ich habe keine Angst mehr vom Älterwerden. Sie haben mir den Schalter umgelegt. Ich freue mich jetzt drauf, ich mache was, ich plane, was ich mal werden will, wenn ich groß bin.
1: Mhm. Haben die Inder einen anderen Humor als die Deutschen?
4: Die Inder kann man so nicht sagen. Das
1: also
4: ist
1: das Publikum, Europa, was du in Indien hast?
4: Also die Leute, die ich aus Indien, die Inder, die zu mir kommen, das sind Großstadt-Inder, ganz moderne Inder, die auch das Geld haben, sich Goa leisten zu können. Das ist der neue Mittelstand. Die sind sehr modern und sehr viel im Internet und kennen sich aus und sprechen sehr gut Englisch und haben einen unheimlichen Humor und eine große Bewusstheit und sind ganz bezaubernd.
1: Wie ist das für dich, das Switchen zwischen den zwei verschiedenen Systemen hin und her?
4: Ich bin das sehr gewohnt. Für mich ist, ich fühle mich eigentlich dort, wenn ich ganz ehrlich bin, ein bisschen mehr daheim, weil da bin ich nicht so der einzelne bunte Hund, der rumläuft, sondern da sind wir alle bunte Hunde. Und deswegen, das war für mich schon wunderbar, da anzukommen und zu sagen, ach, endlich der Platz, wo meinesgleichen rumläuft.
1: Also du bist schon für Deutschland ein bisschen speziell, ne? Also so Paradiesvogel, du bist immer besonders auffällig gekleidet. Also heute zum Beispiel bei uns im Studium im Leoparden.
4: Tarnfarbe ist doch nicht all. Also von Streifenhörnchen bis Tüpfelhyäne dürfen alle mitspielen.
1: Von den Schuhen bis über die Hose, über das Oberteil bis zum Kopftuch ist alles. Ah, unten drunter die Socken auch. Nach dem Rest frage ich jetzt nicht, aber ich vermute mal, jetzt um Mitternacht könnten wir auch darüber reden. Ne?
4: Auf alles.
1: Moment, ich muss kurz durchatmen. Sie hatte gerade etwas, sie hat einen Knopf geöffnet. So, nein. Wir müssen schnell Thema wechseln. Nee, erzähl mal, dein Klamottenstyle, der ist ja auch sehr speziell.
4: Der liegt mir im Blut, das habe ich schon immer gemacht und irgendwann habe ich mich dazu entschlossen, nur noch das zu machen und es ist extremst praktisch, weil alles passt zusammen. Du bist auf einer langen Tournee und kannst von harter Arbeit bis hin zum roten Teppich oder einer Talkshow alles mit Leo machen und das Gute daran ist, es schmutzt nicht, denn es sind schon Flecken drin. Und es ist extrem pflegeleicht. Und man hat dann irgendwann alles und muss nicht mehr shoppen gehen.
1: Das heißt, du hast alles in diesem
4: immer.
1: Look?
4: Ja, immer.
1: Immer alles. Dein kompletter Kleiderschrank alles. Besteht alles. Nur aus Leopard, Tiger.
4: Nur Leopard, eigentlich nur Leopard.
1: Nur Leopard. Ja. Nichts Echtes, keine Echten.
4: Nur um Gottes Willen. Nee, ich bin Vegetarierin und ich würde auch keine Tiere für meine Klamotten sterben lassen wollen. Erst recht nicht ein Katzentier. Nee, also das irgendwann hat man alles und dann ist wunderbar.
1: Wenn man sich so anschaut, was du alles so gemacht hast, du hast ja diverse Soloprogramme, ich glaube es waren so an die 10, ne? Mhm. Dann diverse Bücher geschrieben, Hörspiele. Mhm. Wann machst denn du das alles? Das Jahr hat doch nur 364 Tage.
4: Ja, ich mache das. Ich habe ja in Goa viel Zeit. Also wenn ich in Indien bin, dann habe ich richtig Zeit. Dann setze ich mich jeden Tag ein paar Stunden hin und mache mein Pensum. Da als ich mein Buch geschrieben habe, habe ich eine ganze Season nichts anderes gemacht, als nur dieses Buch zu schreiben. Und dort ist man halt auch ungestört.
1: Mhm. Das war das letzte Buch, Auszeit?
4: Das letzte Buch war jetzt, ich bleib dann mal jung.
1: Ach so, das korrespondiert mit dem neuen Programm.
4: Genau, ich schreibe quasi immer erst das Buch und dann mache ich das Best-of, die Pointen und das, was sich für die Bühne wirklich eignet und was echt lustig ist und was auch optisch gut umzusetzen ist, das kommt dann auf die Bühne.
1: Du bist so auch die typische Frau, die beiden Gehirnhälften miteinander verquicken kann, also die zusammenarbeiten. Das heißt, du kannst in Indien auch deutsche Bücher schreiben, trotzdem du den ganzen Tag dort nur Englisch sprichst. Ja. Und du kannst aber auch als Musikerin, als Schlagzeugerin zum Beispiel jedes Körperteil extra bewegen.
4: Ja.
1: Und zwar gleichzeitig.
4: Ja.
1: Das ist schon sehr erstaunlich.
4: Das ist Multitasking, das haben Frauen so drauf. Das ist ganz normal.
1: Wenn du jetzt mal anschaust, was du alles so machst, also vor der Kamera stehen, auf einer Bühne stehen, Bücher schreiben, Musik machen, wie ist denn das bei dir gewichtet? Was machst du eigentlich am liebsten oder machst du alles gerne?
4: Nee, ich habe mir wirklich einiges aus meinem viel zu vollen Terminkalender von vor, was weiß ich, wie lange ist diese Zeit her, vielleicht 18 Jahre inzwischen, da habe ich noch ein bisschen das abgearbeitet, was ich an Verträgen hatte und dann habe ich mich wirklich auf meine Kernkompetenz besonnen.
1: Und die ist?
4: Die ist meine Soloshow selber schreiben und inszenieren, choreografieren, die Kostüme machen und die Songs komponieren und dann damit auf die Bühne gehen. Und da bin ich daheim, da gehöre ich hin und alles andere war eigentlich ein bisschen Ablenkung.
1: Das heißt, du bist damit auch richtig doll glücklich und zufrieden?
4: Total.
1: Ja?
4: Sehr, sehr glücklich. Also ich bin zu froh, dass ich diesen Beruf haben darf. Ich bin am ganzen Tag nur am Danke sagen.
1: Aber wenn jetzt zwischendurch jemand kommt und sagt, wir machen jetzt mal einen neuen Film, hast du da... Nicht mehr?
4: Mach ich nicht.
1: Film machst du nicht mehr, gar nicht mehr. Und wenn jetzt zwischendurch jemand ankommt und sagt, wir haben aber ein schönes Hörspiel, du musst unbedingt mal wieder...
4: Lilifee mache ich nebenher noch, weil das bin ich ja nun mal die Stimme und da habe ich habe das angenommen, also ich habe damals Tabaluga gemacht mit Peter Maffay und da war der Markus Löhr dabei und der hat gesagt, komm doch mal und der Koppenrat hat sich mich gewünscht und dann habe ich mir das zuerst, habe ich gedacht, willst du sowas? Und dann habe ich gedacht, eigentlich ist es schon schön, dass man bei kleinen Mädchen quasi wie so ein trojanisches Pferd sich als Stimme in die urtiefsten Kindheitserinnerungen einprägen kann. Und ich hoffe darauf, dass diese Mädels, wenn die dann groß sind, alle mal zu mir ins Kabarett kommen. Und da erzähle ich ihnen sehr viel, was sie sonst nirgends hören. Also bei mir gibt es ganz viele Informationen, die man weder in den normalen Medien noch von der Freundin oder der eigenen Mutter erzählt bekommt. Und das mache ich in Indien ganz bewusst. Da rede ich ganz viel über, wie Hormone auf uns einwirken, wie vorsichtig wir sein müssen, dass wir nicht zu schnell, zu früh mit dem falschen Typen in die Kiste Kinder kriegen. So verbauen sich Mädels ihr Leben. Und ich rede da ganz viel drüber. Und ich sehe, dass sie alle mit offenen Mündern vor mir sitzen und das einsaugen und hinterher zu mir kommen und sagen, Mama, meinst du echt? Und ja, wirklich. Und das ist etwas, wo ich glaube, dass ich sehr viel noch auslösen kann oder erreichen kann an Bewusstwerdung, an Aufwachen bei Mädels.
1: Ja, du bist ja als Lilifee quasi auch in meine Ohren gedrungen, weil meine Tochter das immer gehört hat. Ne?
4: Ja.
1: Dachte, die Stimme kennst du doch irgendwo.
4: Ja, ja.
1: Da habe ich aufs Cover geguckt. Ach, guck an, Sissi Perlinger. So ist
4: ja,
1: das
4: ja,
1: also.
4: Ja, ja.
1: Guck einer an. Bei Maffay auf der Bühne hast du ja auch mit ihm Tabaluga gemacht. Hat dir das damals Spaß gemacht? Und wenn Maffay um die Ecke kommt und sagt, Mensch, Sissi, wie sieht's aus? Willst du nochmal? Auch das nicht mehr.
4: Ich habe es ja nochmal gemacht. Wir haben es zweimal gemacht.
1: Genau.
4: Und es war, also ich möchte das nicht missen in meinem Leben. Das war schon toll da in so, ich habe ja so eine, in so eine Mondsichel gehabt, wo ich so.
1: Die Silberfüchsin? Das
4: genau,
1: war das eine.
4: Ich war die Silberfüchsin. Und da bin ich halt durch diese ganzen Stadien geflogen worden. Das war schon geil. Hatte sehr schöne Lieder und hatte dann hinterher 10 Tanzmädels und wir haben parallel Choreo getanzt und die Beine geschwungen und so. Das war schon schön.
1: Ja, der Peter Maffay war ja letztens ja auch bei uns und wir haben auch über Tabaluga gesprochen. War eine sehr, sehr schöne Geschichte.
4: Ja, ja.
1: Aber jetzt liegt der Fokus immer auf Soloprogramm.
4: Auf alle Fälle.
1: Das ist wichtig.
4: Ja.
1: Ja.
4: Die laufen auch wunderbar. Also ich spiele im ganzen deutschsprachigen Raum vor vollen Häusern und bin sehr, sehr glücklich, dass die Leute sich auch, die gehen, die lachen so dermaßen, die sind, am Ende habe ich fast ein bisschen Mitleid mit ihnen.
1: Ich nicht, ich finde das ja gut, so soll man es ja auch machen. Gesund, ne? Ja. Sissi Perlinger war live im BB-Radio Mitternachtstalk. Ich habe mich sehr gefreut, dass du da warst, war richtig toll.
4: Auch.
1: Ich würde mich freuen, wenn ich dich bei Gelegenheit nochmal einladen dürfte und wir noch ein paar interessante Geschichten von dir hören.
4: Ja, unbedingt.
1: Bis
4: dann. Ich komm sofort wieder. Bis dann und schlaft jetzt schön. La la li, la la la.
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1: Jetzt gibt es ein Mitternachtstalk-Spezial, nicht aus dem BB Radio Funkhaus, sondern live aus der Mercedes-Benz Arena in Berlin. Hier hatten heute die Ehrlich Brothers ihre große Zaubershow mit dem Titel Faszination und ich bin sehr stolz, denn Andreas und Chris haben noch nie nach einer Show ein Radiointerview gegeben. Also freue ich mich sehr, denn die Ehrlich Brothers sind mit Abstand die besten Magier, die wir hier in Deutschland haben.
5: Mein Andreas Bruder nicht, mein Bruder
6: Chris
5: nicht.
6: Zumindest mindestens im BB-Sendegebiet.
1: Wir müssen uns dazu sagen, die beiden dissen sich immer so ein bisschen, das gehört irgendwie so ein bisschen dazu. Das ist auch so,
5: von Geburt an ist das. Ja.
1: Das ist auch Bestandteil der Show. Habt ihr euch früher schon belöffelt, als ihr noch klein wart?
5: Naja, mein Bruder ist 4 Jahre jünger. Der hat beim Tischtennis immer verloren,
6: ja,
5: und
6: stimmt,
5: hat sich nicht anders zu wehren gewusst, als mir Tischtennisschläger um die Ohren zu hauen.
6: Ja, kann ich bestätigen.
5: Er hat mich aber nie getroffen. Und letztlich zieht sich das bis heute durch unser Leben.
1: Und deshalb macht ihr zusammen eine Show. Wenn man eure Shows mal gesehen hat, das sind ja wirklich gigantische Ausmaße, die das annimmt. Ihr seid ja mit wie viel Trucks seid ihr unterwegs bei so einer Show?
5: Mit 9 Lkw.
1: 9 Lkw?
5: Also 40 Tonner Sattelschlepper, gut 7 nur mit Haarspray für meinen Bruder, aber sonst...
1: Nee, ihr habt ja wirklich einen riesen Aufwand, den ihr betreibt. Also wenn ihr von einem Tag zum anderen, es passiert ja manchmal, dass ihr meinetwegen auch längere Strecken von Hannover nach Berlin fahrt, da muss eure Crew die ganze Technik abbauen und fährt das dann nach Berlin und dann wird es wieder aufgebaut.
6: Das ist die Regel, dass die Show immer nur einen einzigen Tag in einer Stadt gastiert und am nächsten Tag sind wir schon wieder in einer neuen Stadt. Wir werden über Nacht, also die gesamte Crew, sind ja fast 100 Personen, wird über Nacht sozusagen in die neue Stadt geschattelt, da kriegt man nichts von mit und wenn man dann aufwacht, steht man vor einer neuen Arena und sagt, oh, geh ich doch mal rein.
5: Wir arbeiten diese Tournee tatsächlich zum ersten Mal mit 2 Schichten, ja, sonst wäre das nicht möglich. Wir haben wirklich eine Auf- und Abbau-Crew, ja, deren Arbeitsbeginn ist quasi Abbau. So, und dann bauen die 3-4 Stunden ab und dann werden die in die nächste Stadt geschattelt und bauen dann so bis nächsten Tag um 8 Uhr auf. Und dann ist Übergabe an die Showcrew.
1: Mhm.
5: Ja, und dann machen die anderen weiter. Und so ist es möglich, dass wir halt wirklich jeden Tag auch in einer anderen Stadt Hokuspokus zaubern.
1: Wahnsinn. Wer so eine Show mal gesehen hat, zum Beispiel die Show Faszination, da steht ja einiges auf einer Bühne. Also da ist der Monstertruck, der so entsteht zwischendurch. Das ist ja schon mal, schon das alleine zu transportieren ist riesig. Wenn ihr so ein Zauberkunststück vorbereitet, habt ihr eigentlich so eine riesige Werkhalle, wo ihr die Dinge vorher ausprobiert und wie lange baut ihr an so einem Kunststück?
5: Also das dauert durchaus mal 2, manchmal 3 oder sogar 4 Jahre. Also bei den, zumindest bei den großen Nummern, wobei die kleinen dauern auch manchmal, ja, das mag man gar nicht so glauben, aber bis so ein Kunststück wirklich fertig ist, dauert es wirklich sehr, sehr lange. Es geht viel Herzblut und meistens auch sehr viel Geld in so eine Illusion. Und ja, wir machen halt alles selbst, von der ersten Skizze, ja, bis zur Konstruktion. Wir haben zwar auch Leute, mit denen wir zusammenarbeiten, aber die Fäden, die laufen bei uns im Bünde immer zusammen und irgendwann ist dann das Baby da, aber dann muss es natürlich auch noch so inszeniert werden mit Licht, Ton, Gags und der richtigen Stimmung, dass es dann nachher zum Erfolg wird. Und das ist jedes Mal wieder wie so eine Geburt.
1: Wie viele Leute haben da Mitspracherecht bei euch, bis so ein Kunststück dann auch auf die Bühne kommt?
5: Alle bis auf meinen Bruder.
6: Nein, wir fragen schon, wenn wir so eine erste Version ausgearbeitet haben, dann filmen wir das meistens irgendwie mit dem Handy ab oder so und zeigen es ein paar Freunden, Mama, Familie und holen uns da so ein bisschen ein erstes Feedback ein. Und wenn die alle sagen, das ist ja, da sieht man ja total, wie es geht, dann wissen wir, okay, die Illusion ist noch nicht fertig, wir müssen nochmal in die Halle. Und wenn die dann alle durch die Bank sagen, boah, das ist ja der Hammer, flasht mich total, dann sagen wir, ja, okay, dann ist die anscheinend schon ziemlich fertig und kann so aufgeführt werden.
1: Also Andreas, ich glaube, wenn man eure Show so sieht, zum Beispiel, ich nenne jetzt mal Faszination als Beispiel, euer Vater ist ein ganz wichtiger Punkt gewesen. Der lebt nicht mehr, das ist auch Bestandteil dieser Show, das erzählt er auch den Leuten, ist ein sehr emotionaler Moment, wie ich persönlich finde. Euer Vater hat euch sehr unter die Arme gegriffen bei der ganzen...
5: Also unser Papa, der hat wirklich... Ich meine, ich zauber seit dem 8., 9. Lebensjahr und wir haben wirklich die ersten Illusionen im Keller bei uns gebaut. Ich erinnere mich an einen pupsenden Hasen, der da eine Möhre gefressen hat und dann konnte der schon pupsen. Das war also kein echter Hase, sondern so, ne? So, und dann musste natürlich ein Pupsmechanismus gebaut werden. Und und von dem Moment an bis vor 3,5, 4 Jahren war unser Papa wirklich in seiner kompletten Freizeit bei uns, für uns da und hat eigentlich alles mit entworfen. Der ist gelernter Werkzeugmacher und hat danach dann Maschinenbau studiert. Und dadurch, dass er an der Berufsschule nachher tätig war, hatte er immer ein bisschen mehr Zeit als die anderen Papas, die in der Industrie so tätig waren. Mhm. Und hat uns wirklich alles immer so gebaut. Und die einzige Bedingung war immer, dass wir daneben stehen und mit anfassen und auch mal selber feilen und sägen, mit der Kreissäge umgehen, mit einem Schwingschleifer, mit all diesen Sachen.
6: Boah,
5: hab
6: ich das gehasst. Er hat immer gesagt,
5: ja, du kannst es auch bis heute nicht.
6: Ich zeig's euch, aber ihr müsst dabei stehen, damit ihr es lernt.
5: Ja? Ich bin auch eher so ein bisschen der Mechaniker. Mein Bruder kümmert sich eher um Showinhalte, um Licht, um Design, um solche Sachen und ich stehe dann doch häufig mal in der Werkstatt und bin wirklich auch noch am Flexen, am Schweißen, am Feilen. Gerade wenn es um so feine Sachen geht, da ist unser Papa wirklich so ein Pedant gewesen, der immer gesagt hat, nein, hier ist noch ein bisschen Grat dran, darf sich nicht verletzen und so. Und das zieht sich bis heute eigentlich durch. Und seitdem er nicht mehr da ist, versuche ich mich auch immer so reinzuversetzen, so was würde Vater jetzt dazu sagen. Ne? Und dann fallen mir natürlich wieder ein paar Sachen ein und ich muss nochmal ran. Ja, und für uns war es einfach wichtig, dass wir das auch in unserer Show erwähnen, weil er wirklich so eine zentrale Person ist, ohne die wir halt nie so weit gekommen wären. Mhm. Ja, und ich glaube, es ist wichtig, dass die Eltern auch immer an das glauben, was die Kinder vorhaben. So können die Kinder auf jeden Fall groß werden und sich auch entwickeln.
1: Wer schon mal eine Show der Ehrlich Brothers gesehen hat, der weiß, dass das immer ein ziemliches Kunstwerk ist. Also das geht ja über mehrere Stunden. Das stimmt alles. Da stimmt die Musik, da stimmt das Licht, da stimmt jeder Trick, da stimmt das Timing. Wie lange übt ihr denn daran, bis so eine, die Show ist ja 2,5, 3 Stunden lang mit Zugaben, ne? Wie lange übt ihr denn, um das perfekt hinzukriegen?
6: Also können die Frage eigentlich so beantworten, dass wir 2 Jahre uns auf
5: also ungefähr 150 Show vorbereitet Shows. Haben. Ja, nee. Die wächst halt jedes Mal, ja. Wir analysieren das wirklich, da ist mein Bruder auch ganz vorne bei, jeden Tag mit Video und dann heißt es, boah, ey, da fehlt noch ein Gag, da ist eine zu lange Passage oder die Nummer, da müssen wir noch was am Licht machen und so ist es wirklich so ein permanenter Prozess. Die Show ist nie fertig.
1: Ihr setzt euch nach der Show hin und dann analysiert ihr beide und sagt, pass auf, heute sind zum Beispiel einige Dinge nicht so gelaufen, wie es hätte laufen können oder man könnte einige Sachen besser machen oder mir ist während der Show aufgefallen, dass wir, wenn wir da oder das anders machen, dass das unter Umständen einen größeren Effekt erzielt. Ist das so, ja?
6: Genau. Und wenn wir Ideen zu neuen Illusionen zum Beispiel haben, es ist kein Scherz, wir haben heute zum allerersten Mal eine neue Illusion in dieser Show ausprobiert. Und zwar, wie mein Bruder mich schrumpft. Wir hatten schon immer eine Schrumpfillusion in der Show drin, aber wir waren beide nicht so zu 100% zufrieden und haben während der Tour jetzt noch eine neue Schrumpfillusion ausgearbeitet, die ja, einfach noch witziger ist, tricktechnisch noch ausgefeilter und die haben wir heute zum allerersten Mal hier aufgeführt und da werden wir uns mit Sicherheit Video angucken und sagen, oh, da müssen wir morgen hier, da müssen wir das und das noch verbessern.
1: Wenn ihr solche Tricks euch einfallen lasst, zum Beispiel die Schrumpfaktion, ja, es ist völlig klar, einer von euch beiden muss jetzt schrumpfen.
6: Vor jeder Show, wer von der Münze?
1: Ist immer, dass der Kleinere schrumpfen muss. Also einer muss immer.
5: Ja, ist ja mein kleiner Bruder, ne?
1: Ja, der geht immer in die Opferrolle und du bist immer der Ausführer. So ist es bei euch.
5: Der Kleine.
6: Vor der Tour haben wir einmal eine Münze geworfen und jetzt muss ich das 3 Jahre lang aushalten.
5: Ich kann es dir heute sagen, ne? Die war magnetisch, die Münze. Aber mein Bruder weiß das nicht.
6: Und wie geht das dann?
5: Ich schrumpf dich noch ein paar Mal. So.
1: So, Andreas, hast du dann eigentlich die Hoffnung, dass du Chris irgendwann noch unter die Haube kriegst im Laufe der nächsten Auftritte irgendwo?
5: Ja, während der nächsten 50 Jahre.
1: Jetzt seid ihr ja auch geborene Entertainer. Habt ihr das irgendwie zwischendurch nochmal irgendwo erlernen müssen? Hat euch jemand gesagt, wie steht man auf einer Bühne richtig? Wie redet man richtig? Wie macht man die Gags? Weil das ist ja, das ist ja eine Show aus Magie, Illusion, Comedy. Es sind ja alle Elemente vorhanden.
5: Naja, ich sag mal so, wir waren vor 3 Jahren so weit, dass wir unser Publikum noch gesiezt haben. Und da hat sich also in den letzten 3 Jahren wirklich unglaublich viel getan. Also ich glaube so, künstlerisch haben wir uns da nochmal sehr weiterentwickelt. Und wir sind sehr zufrieden eigentlich mit dem, wie sich das entwickelt hat. Für uns war es immer wichtig, dass die Menschen halt nicht nur staunen, sondern dass sie wirklich mit einem Lächeln nach Hause gehen. Die sollen einfach sagen, boah, das war nicht nur ein Staunabend, sondern es war einfach ein schöner Abend. Ich habe gelacht, ich habe gestaunt und diese Kombination ist für uns total wichtig.
1: Wenn man euch so während einer Show beobachtet, dann hat man das Gefühl, ihr habt Energie ohne Ende. Man trifft euch vor der Show, ihr seid gut gelaunt, ihr lächelt die Leute an, ihr habt immer Spaß, ihr macht mit allen ja Entertaining sozusagen. Dann habt ihr eine Halbzeitpause, da trifft man euch, ihr seht aus, als ob ihr nicht gearbeitet habt. Man trifft euch nach der Show, ihr seht aus, als ob ihr überhaupt nichts hinter euch habt.
5: Ah, das stimmt nicht. Wir sind natürlich schon auch, das ist, wenn man so 2,5 Stunden Programm hinter sich hat, ich merke es körperlich einfach. Ja? Du bist dann, wir haben hier sehr viel geschwitzt hier auf der Bühne und ja, natürlich gehen wir auch Vollgas und weil das ist einfach ein cooles Gefühl, wenn hier die Halle dir voll besetzt einfach zurück Input gibt und das spiegelt sich dann ja wieder und deswegen macht es unglaublich viel Freude, einfach vor so vielen Personen auftreten zu dürfen und da geben wir natürlich Gas, ja, das steckt ja dann in einem drin.
1: Wenn man sich so anschaut, die Historie der Ehrlich Brothers, ihr habt euch ja in den letzten Jahren unheimlich entwickelt. Je weiter man oben ist, umso dünner wird das Eis ja auch. Und die Leute gucken von allen Seiten. Jetzt seid ihr die Show mit den meisten Fans weltweit. Ihr seid also im Guinness-Buch der Rekorde und so. Das ist schon gigantisch. In welche Richtung geht das noch? Ihr werdet euch ja sicherlich noch weiterentwickeln in den nächsten
5: Jahren. Ja, demnächst machen wir ein paar Shows auf dem Mond,
1: ja,
5: haben wir schon gesagt. Da werden wir die Sonne verschwinden lassen und fliegen dann zum Mars.
6: Ja, da werden wir ein ganzes Fußballstadion füllen auf dem Mond.
5: Voller Marsmännchen. Das wird sehr lustig. Also wir freuen uns schon drauf. Nein, also ich sag mal, das hat sich halt alles so entwickelt und wir sind eigentlich sehr dankbar und wirklich genügsam. Also mein Bruder fährt noch den alten Golf, der fast 20 Jahre alt ist und wir brauchen, glaube ich, nicht viel in unserem Leben, um glücklich zu sein und deswegen freuen wir uns einfach, dass die Menschen das anscheinend sehr mögen. Und das Schönste ist, wir können es einfach noch ein paar Jahre machen.
1: Und ihr habt noch ein paar Tricks im Petto, die ihr demnächst weiterentwickeln werdet. Habt ihr dann ein paar Sachen aufgeschrieben, dass also Fans der Ehrlich Brothers auch wissen, dass sie 2019 zum Beispiel, 20, auch wieder so eine Highlight zu sehen kriegen wie 2016, 17?
6: Also es gibt definitiv tolle Pläne für die Zukunft. Wir haben ein eigenes Fernsehformat jetzt in der Produktion, was wir produzieren. Alles wird auf tollen Sendeplätzen wirklich um 20.15 Uhr auf Freitagen gesendet. Das ist auch ein neues Kapitel in unserem Leben. Und darüber hinaus gibt es nationale und internationale Pläne, die ich leider nicht ausplappern kann an dieser Stelle.
1: Aber ich. Sie. Genau,
5: nein, hören wir jetzt zu.
1: So Andreas, das sagt mal. Also da ist einiges, also das Ausland guckt auch. Nicht nur Deutschland guckt gespannt, sondern auch das Ausland guckt, was da so los ist. Las Vegas zum Beispiel wäre eine interessante Option für euch, oder? Ah, da müsstet ihr allerdings in Englisch moderieren.
5: Ja, das this is not a problem. Nee, also ich sag mal,
6: Problem? Was heißt das auf Deutsch?
5: Erzähle ich dir später,
6: so, dann, okay. Bruder.
5: Heißt, dass es gut läuft, Bruder.
6: Ah, okay, alles gut.
5: Wir waren mal vor 10 Jahren in Las Vegas und wollten unbedingt uns bewerben, hatten ganz viele Bewerbungsmappen mit und dann haben wir eine abgegeben und haben dann irgendwie gesagt, boah, ey, nee, das ist es nicht. Ja, das ist einfach ein riesen Freizeitpark. Du musst jeden Tag eine Show machen, am Wochenende häufig auch 2 oder sogar 3 an einem Tag. Und das halt ein ganzes Jahr. Du kannst halt nicht sagen, ich habe mal eine kreative Phase zwischendurch. Ja, du hast dein Theater, was du anmieten musst. Und insofern haben wir irgendwann dann gesagt, nee, ey, komm, wir machen das lieber in Deutschland. Und dann machen wir das halt so, dass wir wirklich bei uns in der Werkstatt alles anfertigen. Und
6: ja, das macht auch tierisch Spaß, einfach in großen Arenen vor 10.000 Menschen aufzutreten und jeden Tag in einer neuen Stadt. Also es ist einfach, ich meine, wir sind doch jung. Mit 50 kommen wir immer noch nach Las Vegas. Also mein Bruder vielleicht.
5: One way. Nee, also das Ausland ist interessiert. Wir haben sehr viele Gespräche geführt und das nächste, was wir im Ausland in den Angriff nehmen, ist sicherlich mal 3 Wochen hier durch London, USA, Australien, aber immer nur so für 2, 3 Wochen und dann geht's irgendwann auch wieder nach Hause.
1: Okay, dann haben wir die große Hoffnung, dass ihr bei Gelegenheit
5: nach Ostwestfalen.
1: Ist das nicht ein Widerspruch in sich selbst? Ostwestfalen?
5: Ja, das ist, mein Bruder hat es erfunden und deswegen klingt so doof. Also, das ist halt der östliche Teil von Westfalen.
6: Ich weiß nicht, okay. Das ist echt lustig. Du wohnst in Ost, ich in Westfalen.
1: Wir haben die Hoffnung, dass ihr bei Gelegenheit mal wieder gut gelaunt bei uns vorbeischaut. Die Ehrlich Brothers waren gerne hier bei BB Radio Mitternachtstalk.
7: Ja, in der magischsten aller Sendungen waren wir.
1: Wahnsinn, das habt ihr aber auf den Punkt gebracht.
7: Schön war's.
6: Vielen Dank.
1: Habt eine gute Nacht. Ciao. Ja, ciao, macht's gut. Und wer jetzt dazu noch ein paar Bilder haben möchte, der kann sich das Video anschauen, das wir hinter den Kulissen der Mercedes-Benz Arena gedreht haben. Bei YouTube einfach suchen nach Ehrlich Brothers Backstage live in Berlin. Lohnt sich.
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9: Im Studio Anna Löwer. Bundeskanzler Merz warnt vor einer AfD-Regierung in Sachsen-Anhalt. Im ARD-Sommerinterview sagte Merz, das Land könnte dadurch erheblichen Schaden nehmen, vor allem wirtschaftlich. Und weiter.
10: Wenn das so kommt, wie das in den Umfragen möglich erscheint, dann wird dieses Bundesland erhebliche Probleme bekommen. Ich kann mir nicht vorstellen, dass noch internationale Investoren mit einem AfD-Ministerpräsidenten zu einem Spatenstich kommen, um neue Werke zu gründen und neue Unternehmen in Sachsen-Anhalt anzusiedeln.
9: In Sachsen-Anhalt wird am kommenden Sonntag ein neuer Landtag gewählt. Die AfD liegt in Umfragen vorn und könnte erstmals die Möglichkeit bekommen, eine Regierung zu bilden. Island will nicht in die EU. Bei einem Referendum sprach sich die knappe Mehrheit der Isländer gegen Beitrittsverhandlungen aus. Die Abstimmung endete mit rund 53-47%. Vor 17 Jahren hatte Island den EU-Beitritt schon mal beantragt. Die Gespräche wurden aber dann im Jahr 2013 abgebrochen. Die Beitrittskritiker befürchten, dass Island seine Souveränität und die Kontrolle über die für das Land wichtigen Fischereigewässer